0: 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Die göttliche Liebe von Shiva und Shakti.
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1: Suchidin Khonov mit Karawanserei.

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1: Die Ostbeat Band mit Jovano Jovanke.

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1: Die Formation K3 mit Das S.

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1: Die Lungau Big Band mit Just for Fun. 1, 2, 3.

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1: Die Formation Bad Roots mit Portrait.

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1: Dr. Opin mit Time Garden.

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0: Dos Bastardos mit Yellow Malay.

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2: The More or the Less mit As Seen by the Things.

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1: Herzlich willkommen zu Gesprächsfunken, Facetten vieler Leben. Mein Name ist Britt, aka Birgit Brandner, und ich freue mich, dass du heute wieder dabei bist. Bei mir im Studio sitzt heute Nicole Unterberger. Nicole ist 48 Jahre, geschieden, hat 4 Kinder, alleinerziehend und ist Volksschullehrerin. Und wir werden heute, ich würde jetzt nicht sagen, das ist eines von meinen Lieblingsthemen, aber ja, in meinem Leben ist es auch immer sehr präsent, nämlich die Facetten von Tod reden. Hallo Nicole, schön, dass du heute bei mir bist.
2: Hallo Birgit, schön, dass ich da sein darf, heute bei dir.
1: Ja, es freut mich. Man, es ist immer nur eigentlich ein Tabuthema, sage ich mal. Also man redet nur immer viel zu wenig, finde ich, darüber. Und das bringt mich auch gleich zu meiner ersten Frage. Was waren denn so prägende Momente in deinem Leben?
2: Oh je, also da gibt es einige. Ich sage mal, der erste prägendste Moment in meinem Leben war einen Tag nach meinem 25. Geburtstag, wo mein Verlobter plötzlich verunglückt ist. Also ich habe einen Unfall gehabt mit 27 und das war so der erste, sage ich mal, der erste Kontakt, mit Tod, sage ich, weil wenn Großeltern sterben, ja, das ist der Lauf der Zeit, aber wenn ein junger Mensch dann stirbt, das war sehr einschneidend.
1: Ja, das glaube ich, ja. Da kriege ich gleich vor die Gänsehaut, weil es halt eben, wie du sagst, das ist ein einschneidender Moment und gerade wenn es einen jungen Mensch betrifft, wie ist dir da gegangen?
2: Ja, ich sage mal so in der ersten Zeit, also gerade wie, wenn es da mal so ein toten Menschen vor dir liegen siehst, und das war bei Martin, also er hat Martin geheißen, war das erste Mal, dass ich einen toten Menschen gesehen habe. Vor mir liegen in der Einfahrt vom Haus von meinem Opa, das, was wir gerade renoviert haben. Also wir wollten da einziehen, ein paar Monate später. Und er hat einen Stromschlag gehabt. Also er ist wirklich unerwartet plötzlich und an Haushaltsstrom, sage ich jetzt sogar, ist er gestorben. Also mit dem hat keiner gerechnet.
1: Und du warst da dabei?
2: Nein, ich war nicht dabei. Meine Oma war dabei und ich war in der Arbeit. Wir haben am Vormittag noch Fliesen ausgesucht und bin in die Arbeit gefahren und die Oma hat mich dann angerufen und gesagt, der Martin hat einen Unfall gehabt mit Strom. Ja, und ich habe mir gedacht, Haushaltsstrom wird nicht sein, weil meine kleine Schwester, die ist 12 Jahre jünger, die hat damals im gleichen Haus einen Stromschlag gekriegt. Da war sie 4, glaube ich. War nach dem Krankenhaus und war wieder wumperl gesund. Und dann habe ich mir gedacht, ja, wird schon nichts sein und fahre dann dorthin. Arbeitskollege hat mich hingefahren und wie ich dann gesehen habe, vor der Einfahrt steht Rettung, Notarzt, Polizei und Polizist ist gleich hergekommen und hat gesagt, nein, ich darf da nicht reingehen, es schaut schlecht aus. Und ja, also ich muss sagen, ich bin dann, glaube ich, sofort einmal in einen Schockzustand. Ich habe dann nur mitgekriegt, wie sie ihn wiederbelebt haben mit diesem Defibrillator, glaube ich, heißt das. Wie sie seinen Körper aufgehoben hat und wieder gesenkt hat, das habe ich mitgekriegt und dann nach einer Dreiviertelstunde, glaube ich, haben sie dann gesagt, nein, wir dürfen zu ihm gehen. Also seine Eltern waren da, meine Eltern sind gekommen, seine Geschwister und meine Schwester und haben dann gesagt, wir dürfen jetzt hingehen. Sie haben es leider nicht geschafft, dass sie ihn retten, genau.
1: Wow. Ja. Also da weiß ich echt einmal nicht, was ich sagen sollte.
2: Ja. Ja, das habe ich auch nicht gewusst. Also ich bin dann auch, wir sind dann eingegangen zu ihm, also in die Einfahrt gegangen dann zu ihm und ja, das... Ja, ich war damals einfach in einem Schock. Also mein Körper war sofort so auf Schockzustand. Das war wie eine Hülle und alles andere war weg. Ich habe dann noch versucht, dass ich irgendwie rede mit ihm und sage mir, jetzt kommt auch keinen Spaß, weil er war einfach so ein lebenslustiger Mensch, hat immer einen Blödsinn gemacht, immer Spaß gemacht. Habe ihm gesagt, bitte komm jetzt, hör auf mit dem Blödsinn, jetzt steh auf und tu nicht so, aber ja. Hat er nicht gemacht.
1: Ja, hat er nicht gemacht. Genau. Wie bist du dann damit umgegangen? Also warst du das noch voll gut, ja, wie das war? Oder ist das wie so ein Filmriss?
2: Nein, das weiß ich. Also ich sage ja immer, er ist am 6. September gestorben und das ist arges, ist das 2002 war das. Das ist an dem 6. September, und gerade wenn es war so ein ganz schöner Septembertag, es ist für mich jedes Mal, obwohl es 20, also über 20 Jahre her ist, jedes Mal so immer kommt dieses Gefühl, also ich weiß ganz genau, was war, wer was gesagt hat. Ja, ich habe die Bügeln alles im Kopf, also das ist präsent, das ist in meinem Leben. Ja.
1: Aber hat dir das geholfen, dass du ihn noch da gesehen hast?
2: Ja, schon. Wir haben nachher nur mal, weil seine Eltern wollten dann, die Bestattung hatten dann geholt und seine Eltern wollten dann, ich glaube, 2-3 Tage später, haben sie einen Sarg zu ihnen in den Garten gebracht, dass sie auch die Freunde und alle, die wollten, nur verabschieden haben können. Da haben sie dann eben einen Sarg aufgemacht im Garten und dann hat sich noch jeder verabschieden können. Und ich muss sagen, das hätte ich nicht mehr gebraucht, weil natürlich ist der Körper gekühlt, eiskalt und ich wollte ihm dann den Ring aufgetun, weil wir haben einen Ring, einen Verlobungsring halt gehabt und den habe ich halt nicht mehr aufgekriegt, weil einfach alles gefroren war. Und ich hätte gesagt, dieses Verabschieden, da wo der Körper noch warm war, das hätte mir gereicht. Also das finde ich wichtig, war wichtig und das war so im Nachhinein schon gut für den ganzen Prozess. Ja, weil er hat auch sehr friedlich, es war ein sehr friedlicher Moment alles, also das. Ja, man hat gemerkt, er hat keine Schmerzen gehabt. Also das war schon sehr wichtig, sage ich. Kann ich jedem raten, dass er das, wenn es irgendwie möglich ist, auch tut.
1: Ja, das glaube ich, weil es ist schon schön, wenn man sich halt einfach auch nochmal sieht, genau, sage ich jetzt mal, und auch mit dem einfach nur reden kann, oder? Der, was da jetzt verstorben ist.
2: Das stimmt.
1: Wie ist sie danach dann gegangen? Weil ihr habt ja ein ganzes Leben geplant, sage ich mal. Es war jetzt verlobt, ihr habt gerade Haus renoviert.
2: Ja, genau. Wir wollten Kinder, wir wollten eigentlich 5 Kinder kriegen. Das hat nicht funktioniert. Also wir haben das schon probiert, es hat nicht funktioniert. Wie ist dann weitergegangen? Ich habe dann das Haus verkauft, weil ich gesagt habe, ich hätte nicht einmal in die Einfahrt einfahren können. Und die Oma war Gott sei Dank auch dafür, weil sie gesagt hat, sie hat ja das auch mitgekriegt. Also ich habe das Haus dort verkauft. Nur dazu hat sich mein Opa ein Jahr davor neben dem Haus erschossen. Das heißt, es war einfach keine gute Energie mehr dort. Und habe mir dann, oder sagen wir mal so, ich habe das Haus dann nach einer Zeit verkauft. Ich bin gleich wieder arbeiten gegangen nach einer Woche. Also ich war Wochen daheim und dann bin ich arbeiten gegangen. Habe aber doch eine Zeit Schlaftabletten genommen, einfach, das hat mir ein Arzt empfohlen, einfach, dass ich keine Träume habe, weil das einfach am Anfang wichtig war, dass man mal zur Ruhe kommt. Und auch das Arbeiten gehen kann ich jedem empfehlen. Also das wirklich wieder in die Routine ein, in den Alltag ein. Und ja, weil ich weiß nicht, was sonst gewesen war, ganz ehrlich.
1: Aber wie bist du dann mit diesem Thema oder mit diesem Thema umgegangen? Hast du dann offen darüber geredet, dass dein Verlobter jetzt gestorben ist?
2: Ja, ich habe immer offen darüber geredet. Also das habe ich nicht verheimlicht, weil ich sage, was soll ich da verheimlichen? Und man hat aber schon gemerkt, im Büro, manche Menschen haben mich gar nicht angeschaut. Ich bin damals in einer Firma an der Rezeption gesessen. Du hast richtig gemerkt, wie ich wieder da war. Manche sind einer gekommen und haben mich nicht einmal angeschaut. Und andere waren, wo es gemerkt und da hat man dann gemerkt, es haben so viele solche Geschichten. Der eine erzählt, seine Schwester ist von einem Bus zusammengefahren worden und da ist das passiert. Und auch junge Menschen, das erzählt ja keiner einfach so. Und das habe ich total schön gefunden, dass dann die Menschen auch kommen und sagen, mal schauen, mir ist das auch passiert oder mir ist auch so was Ähnliches passiert. Das war gut, aber manche können mit dem Tod nicht umgehen und ignorieren die dann. Und das war sehr schmerzhaft, muss ich sagen, weil ich habe mich dann echt wie so Aussätzige manchmal gefühlt, wenn wir die Leute einfach ignorieren, habe ich nichts dafür können.
1: Ja, das glaube ich, das hat mir meine Mama erzählt, wo sie die Tochter selber das Leben genommen hat, dass das halt einfach für sie war, teilweise wie sie, also sie hat das Gefühl gehabt, es ist, die Leute glauben, es ist was Ansteckendes und haben sie dann eben gemieden und eben wie schmerzhaft das einfach auch war für sie. Deswegen kann ich mir das voll gut vorstellen.
2: Genau.
1: Aber eben, wie du sagst, es sind halt einfach so viele Leute, die mit dem Tod nicht umgehen können. Und ich glaube auch mit der Traurigkeit von anderen Menschen. Und was macht man denn dann, wenn der jetzt rät?
2: Ja, oder genau.
1: Wie bringe ich diese Tränen zum Stoppen? Ja. Also
2: genau, das stimmt. Das ist, glaube ich, ein Hauptthema. Erstens Tod sowieso ein Tabuthema und dieses Gefühl, was du jetzt, wenn der traurig ist, wenn die rennen anfangen, wenn, keine Ahnung, die Hilflosigkeit, das ist eigentlich eine Hilflosigkeit von den Menschen.
1: Mhm.
2: Ja.
1: Und wie hast du dann weitergemacht? Also wie hast du das da geschafft, dass du quasi die Trümmer deines Lebens nimmst und sagst, okay, ich mache jetzt da trotzdem noch was draus?
2: Ja, ich habe ehrlich gesagt dann angefangen, mich mit dem Tod beschäftigen, weil ich wollte nicht akzeptieren, dass der Martin jetzt am Friedhof liegt. Das war, ist nicht in meinen Kopf reingegangen. Ich bin ja ganz selten, also wirklich ganz selten zum Grab gegangen oder ich gehe jetzt nicht hin, weil, ja. Und habe dann viel gelesen von der Elisabeth Kübler-Ross, die Bücher, so wie geht es weiter noch. Ich habe mich wirklich intensiv mit dem beschäftigt. Und mit dem Wissen, dass die Verstorbenen da sind, bei uns, mir sieht es nicht mehr, aber das war für mich eigentlich eine Erleichterung. Oder ich sage, das hat mir geholfen, dass ich weitermache. Und ich muss sagen, Martin, seine Mutter, die war auch sehr gläubig und hat mich da in dem bestärkt auch und sehr viel an Engel glaubt und keine Ahnung, was auch immer. Und einfach sich zu beschäftigen mit dem Tod, glaube ich, war ein großer Punkt, der mich dann eigentlich auch gerettet hat, sage ich mal.
1: Und wie ist deine Familie auch damit umgegangen?
2: Ja, natürlich auch ein großer Schock für meine Eltern, für meine Schwester und meine Nichte, die war damals ganz klar. Und der Martin hat ganz viel Zeit immer mit meiner Nichte verbracht. Und ja, mein Papa, der hat heute nur, sage ich mal, weil der hat gesagt, wir sollten die Hecken schneiden dort. Und da ist dann eben der Unfall passiert. Der, sage ich mal, der leidet heute nur. Also der hat immer diese Schuldgefühle, dass er schuld ist, auch wenn man ihm sagt, das ist nicht so. Aber eigentlich haben alle sehr offen sind wir mit dem umgegangen. Und wir sind eine Familie, wir reden drüber. Also wir verstecken das nicht. Wenn wer traurig ist, ist wer traurig. Wenn wir drüber reden, wie wir reden. Und wir halten einfach da gut zusammen und das hilft uns. Und das hat uns eigentlich nur mehr zusammengeschweißt, sage ich jetzt einmal.
1: Das ist ja dann ein schöner Aspekt quasi aus dem ganzen Schrecklichen, das, was da ist. Aber dass man einfach sagt, das Drumherum hat es dadurch gestärkt. Genau. Auch wenn man es jetzt nicht braucht hätte. Aber
2: ja, genau, das stimmt, ja.
1: Ja, wow. Also echt stark. Ja. Und was waren nur so prägende Momente? Weil wir haben gesagt, es geht um Facetten von Tod und da sind ja dann noch mehrere Sachen.
2: Genau. Ich meine, ich habe danach wirklich ein gutes Leben gehabt, geheiratet, 4 Kinder gekriegt. Also es war wirklich schön, Haus gebaut. Ja, bis dann 2015, ich habe eine ältere Schwester und eine jüngere Schwester. Die ältere ist 3 Jahre älter und die andere 12 Jahre jünger. Wenn wir dann meine ältere Schwester, 2015 genau, hat sie Brustkrebs gekriegt. Ich habe gerade mein 4. Kind gekriegt und sie hat dann im August, glaube ich, erfahren, dass sie Brustkrebs hat. Einen sehr aggressiven Brustkrebs und sie hat dann alles auch gemacht, Chemotherapie, Bestrahlung, Operation, also wirklich durch die Bank alles gemacht. Alles sehr tapfer, muss ich sagen, wir haben es da überall begleitet und 2016, also Anfang 2016, war dann der Krebs weg. Also es war wirklich, sie haben gesagt, nein, der Krebs ist nicht mehr da. Ja, das Leben ist wieder weitergegangen, wir haben das geschafft wieder als Familie. Bis dann, das war dann auch sehr spannend, meine Mama hat mir zum 40er eine Reise geschenkt und ich habe gesagt, mal fliegen wir doch nach Palma und nehmen meine Schwestern mit. Und das war im Oktober, glaube ich, und dann sind meine 2 Schwestern mit gewesen, Oktober 2017, genau. Und da hat die Sandra, hat meine ältere Schwester geheißen, hat schon gesagt, es tut ja so von der Luft her und sie gespürt es, sie hat wieder was und keine Ahnung. Und sie war aber im September bei der Untersuchung, Nachkontrolle musste immer. Und die haben gesagt, nein, es ist nichts. Und sie hat aber schon wieder gespürt, dass alles da ist. Und sie hat dann im Dezember Verbrennungen gehabt, weil es Gulasch oder irgendwas anbrennt, das Verschierte, glaube ich. Ist ins Krankenhaus gekommen. Und durch den Zufall sind sie draufgekommen, dass sie einen Tumor in der Lunge hat. Das heißt, der Brustkrebs hat gestreut und sie hat einen 12 cm großen Tumor in der Lunge gehabt. Genau, das heißt, das muss ich jetzt ehrlich sagen, im September, wo es die Untersuchung gehabt hat, waren 2 Ärzte, Onkologe und ein Lungenarzt. Und einer hat gesagt, weil sie haben was gesehen, der eine hat gesagt, nein, es ist nichts. Der andere hat gesagt, da ist schon was und haben es wieder heimgeschickt. Ja. Und dann im Jänner war das, sind sie eben draufgekommen, dass eben der Tumor schon 12 cm groß ist und so gut wie keine Metastasen überall und eigentlich keine Heilungschancen mehr gibt. Genau, ja. Waren wir mal vor den Kopf gestoßen, sagen wir mal so, ja.
1: Boah, ja, das kann ich mir vorstellen. Und wie habt ihr dann weitergemacht?
2: Ja, also sie hat dann Palliativchemo gekriegt. Wir haben alles Mögliche probiert mit Alternativmedizin. Es war in Deutschland, in München, waren wir beim Arzt, der eigentlich so eine Spezialtherapie gemacht hat und was weiß ich alles. Also Sandra war wirklich eine Kämpferin, was das betrifft. Und Krankenhaus und Chemo, also noch halt mit der Aussicht, dass es halt nicht mehr wird. Und ich glaube, sie hat auch zwei Kinder. Und im Juli war es dann so, dass ihr ganz schlecht gegangen. Und ich habe eine Ärztin im Hospiz in, wo ist das, Mords, Kleingemein, ist dieses Raff, ne? Ja, Hospiz. Mhm. Und die hat dann gesagt, ja, bringt sie es halt, weil sie war im Krankenhaus da und da im Krankenhaus einfach viel zu wenig Personal, sie nichts mehr gegessen. Und die hat dann gesagt, ja, bringt sie es zu uns, wir haben gerade ein Bett frei. Und da haben wir es dann hingebracht ins Hospiz und die haben es wieder aufpäppelt. Also es war so schön. Selten, dass Menschen aus dem Hospiz heimgehen, aber meine Schwester ist heimgegangen.
1: Oh, schön.
2: Ja, voll. Und wir haben halt als Familie, ich war, meine Burschen waren da noch ganz klar, bin mit meiner Nichte und mit meinen Burschen mit ihr nach Italien gefahren. Wir sind, die ganze Familie, sind wir nach Kroatien gefahren. Also wir haben wirklich geschaut, dass man einfach nur, sie hat sich nur einen Campingbus gekauft, damit sie noch wegfahren kann und am See schlafen. Also wir haben geschaut, dass wir wirklich viel miteinander dann. Ja, und dann ist sie im Juli im Hospiz gewesen und ist wieder heimgegangen und dann hat es wirklich auch hoch gehabt, also es war wirklich schön, bis dann, ich glaube, im November war es dann ein zweites Mal im Hospiz, aber auch irgendwie so ein bisschen Überbrückung, weil meine Eltern nicht da waren und ist aber auch wieder heimgegangen, bis dann, ich glaube, Ende November war das dann, wo es ihr auch so schlecht gegangen ist, dass sie dann nicht mehr sprechen können, weil es nichts getrunken hat und nichts gegessen und ist ins Krankenhaus gekommen und ja, da war aber nichts, wir wollten ja nicht, dass sie im Krankenhaus stirbt. Und dann haben wir Gott sei Dank wieder einen Platz gekriegt, weil das ist echt nicht einfach, weil die haben so wenig Betten dort. Haben wir wirklich einen Platz gekriegt, weil meine Mama hat gesagt, sie kann nicht, dass die Sandra daheim stirbt, weil auch die Kinder immer da sind. Und das, sie weiß nicht, ob das gut ist auch für die Kinder. Und wir haben es dann nochmal hingebracht, eben ins Hospiz. Und ich weiß nicht, ich glaube, eine Woche war es dort, wo es dann wirklich gemerkt hast, jetzt geht es dann dem Ende zu.
1: Wow, und ja. Wie bist du auch damit umgegangen, in dem Wissen, jetzt deine Schwester quasi in den Tod zu begleiten?
2: Ja, das ist ganz anders wie bei Martin, sage ich jetzt einmal, weil das ist ein Prozess. Man geht den Weg gemeinsam, man sieht dann auch, wie der Mensch verfolgt, was wirklich schier ist. Also ich sage, wenn ich es mir aussuchen konnte, ich wüsste nicht, welchen Tod ich mir aussuche, weil der schnelle Tod ist furchtbar, totaler Schock. Und der andere ist aber, das mit anzusehen, wie jemand langsam stirbt, ist auch schier. Aber man kann sich darauf vorbereiten. Und es ist gespalten, weil auf der einen Seite ist natürlich diese Traurigkeit, dass du weißt, sie stirbt oder sie stirbt bald oder sie ist im Sterbeprozess. Andererseits die Erleichterung, dass es gehen kann. Dass es einfach gehen kann.
1: Hm. Ja. Boah, ja. Also eben diese Ambivalenz von erstens, wie will man denn sterben? Einfach abrupt, schnell oder eben so mit einer Krankheit, wo man einfach weiß, ja okay, die endet jetzt tödlich.
2: Ja.
1: Und dann diesen Menschen begleiten zu müssen und zu sehen, wie der verfolgt, also das ist echt, glaube ich, eines von den schwierigsten Sachen.
2: Voll, also es war richtig, auch wenn man dann sieht, so wie sie immer weiter zurückgefallen ist, so in Hauptschulzeit und da war auch, also was ich erzählen kann, im Hospiz, es war total schön. Oder also wirklich, ich kann jedem empfehlen, nehmt das in Anspruch, wenn es jemanden habt, der sterbenskrank ist. Das ist so ein Segen, wirklich. Und da war eine Musiktherapeutin und vom Gefühl her war ich immer die ältere Schwester. Und dann war eine Musiktherapeutin und die ist dann gekommen. Also Sandra ist echt schon schlecht gegangen, wirklich schlecht. Und dann ist sie gekommen und hat gesagt, mei, gibt es irgendein Liedl, was wir gemeinsam auf der Gitarre spielen und singen. Und die Sandra war Kindergärtnerin, die hat auch immer gesungen und Gitarre gespielt. Und dann hat sie sich gewünscht, I am sailing. Das war aus ihrer Hauptschulzeit. Und dann hat sie da mitgesungen, den ganzen Text. Und ich bin nur nebenbei gesessen und habe so gerät. Wirklich so gerät. Und ich habe nie gerät neben ihr, weil ich immer die Starke sein wollte. Eben, dass sie sagt, nein, es wird alles gut. Und sie hat so gerät und dann hat sie gesagt, komm her zu mir und hat sie meine Hand genommen und hat gesagt, nein, du brauchst nicht traurig sein, ich bin ja deine große Schwester und ich passe immer auf dich auf. Ma. Und das war so schön, dieses richtig schön, sie ist die Große und egal was ist, sie ist eh immer da.
1: Mhm. Ja. Ja, eben und in deinem Wissen quasi über den Tod.
2: Ja.
1: Sie ist immer da,
2: genau,
1: wenn du sie brauchst und schaut auf die und auf Enk und auf euch.
2: Genau, ja.
1: Ja, wow.
2: Ja, genau. Und sie ist dann ohne uns, also wir waren alle nur bei ihr, aber wir haben gesagt, wir glauben nicht, dass sie sterben kann, wenn wir da sind. Und am Abend davor waren wir nur alle bei ihr. Und das war dann auch schon ein Moment, wir sind im Hospiz und die Sandra wirklich schon in dem Sterbeprozess drinnen. Und ich habe dann irgendwie so das Gefühl gehabt, der Martin und meine Oma stehen am Bettende und warten und holen sie ab. Und mit dem Wissen ist es nur viel leichter, wenn gehen zu lassen, wenn du weißt,
3: da ist schon wer
2: und die mag sie gern und sie freuen sich. Und das war einfach auch irgendwie von dem Gespüren her, die sind da und die kümmern sich jetzt und nehmen es auf und sie ist da nicht allein jetzt.
3: Ja. Und dann ist sie aber allein quasi.
2: Genau, also es war eine Krankenschwester bei ihr, das war auch sehr schön, weil das war eine Kindergartenmutter. Da hat sie Zwillinge im Kindergarten gehabt und die war dann bei ihr, wie sie dann gestorben ist. Und die hat auch gesagt, was für uns sehr schön war. Sie ist ganz friedlich, sie hat keine Schmerzen mehr gehabt. Sie hat einfach nicht mehr leiden müssen.
3: Das ist voll wertvoll.
2: Ja.
3: Ich habe mal eine Geschichte erzählt gekriegt und da war es eben auch so, dass der Mann eben einen Hirntumor gehabt hat und auch im Hospiz war. Und sie dann auch gesagt hat, so, er hat nicht gehen können, wenn wir da waren.
2: Ja.
3: Und er hat das einfach braucht, dass er dann einfach allein diesen Freiraum hat,
2: ja,
3: zu gehen.
2: Genau.
3: Und sie ist dann quasi noch gekommen, weil sie das Gefühl gehabt hat, so hat sie seine Seele gerade,
2: ja,
3: aus dem Fenster aus sie geschwebt. Und das war für sie halt dann auch schon heilsam.
2: Ja.
3: Einfach weil es war so, hey, der andere ist jetzt in Frieden gegangen, man hat sie nur verabschieden,
2: genau,
3: können. Und
2: ja. Ja, nein, das stimmt. Und ich glaube, wenn du Kinder hast, also ich glaube, mir würde es auch so gehen, ich möchte nicht neben meine Kinder sterben. Ich glaube, ich weiß es nicht. Und ja.
3: Ja, das ist eben, ich glaube, das ist aber auch wieder diese Hürde von an sterbenden Menschen, wie man das dann eben auch jemandem zumuten, dass
2: genau,
3: der da dann das sick, weil es kann ja oft schier sein, wenn
2: genau,
3: man stirbt.
2: Eben.
3: Also das weiß man ja nicht.
2: Ja,
3: wow. Ja. Und wie war jetzt dieser, also eben, das war jetzt ein ganz anderer Trauerprozess wie bei deinem Martin.
2: Ja, genau.
3: Was würdest du jetzt sagen? Was hat er da dann geholfen?
2: Nein, sagen wir so, es war insofern schon anders, weil ich 4 Kinder gehabt habe. Die haben eine Tante verloren mit nicht einmal 45 Jahren. Und dann auch die Kinder von meiner Schwester, weil mein Neffe war damals 12, ist dann 13 geworden, ein paar Tage später. Und meine Nichte, eben die ist ein bisschen älter, die ist 99 geboren.
3: Mhm.
2: Also das heißt, ich habe nicht mehr allein trauern, also schon allein trauern können, aber ich war verantwortlich für andere Menschen auch noch. Jetzt war das ganz anders, sage ich jetzt einmal. Also wir haben halt trotzdem auch viel, auch mit den Kindern habe ich total viel über den Tod geredet und auch meinem Sohn, der Tobi war damals 2018 6, einmal erzählt, dass die Tante jetzt ein Engel ist und er kann reden und keine Ahnung. Also ich habe einfach mit den Kindern genauso über den Tod geredet, wie ich es damals bei Martin gemacht habe. Und wenn es was braucht, und das war total schön zum Anschauen, dass auch dadurch die Kinder wieder ins Leben gefunden haben und auch nicht verzweifelt sind, sage ich jetzt einmal, sondern ja, ich habe halt versucht, sagen wir so, nur intensiver zum Leben. Das, ja.
3: Ja, aber das eben, ich glaube, das macht schon einen Unterschied, oder? Wenn man Erfahrungen mit dem Tod einfach gemacht hat, wie, dass man dann bewusster lebt oft.
2: Ja.
3: Wie wenn man jetzt einfach sagt, ja, okay, Großeltern, das ist jetzt etwas Normales, sage ich mal, die gehen meistens vor dir.
2: Ja.
3: Aber wenn eben junge Menschen sterben oder auch wie deine Schwester, dann hat das ganz einen anderen Impact einfach auf uns selber und auf die Umgebung.
2: Ja, das stimmt. Ja. Und ich muss schon sagen, es war ein Unterschied, wie meine Schwester gestorben ist, als wie der Martin gestorben ist. Weil nicht, dass der Martin ersetzt worden ist durch meinen neuen Partner damals, 2 Jahre danach, sondern ich habe trotzdem dann auch dieses Leben weiterleben können, was ich mit Martin leben wollte, aber eine Schwester kriege ich nicht mehr. Also das ist der Unterschied. Also das war anders schmerzhaft, sage ich.
3: Mhm.
2: Ja, und auch jetzt so, wo ich sage, jetzt gerade mit den Kindern, und sie war ja auch immer da bei meinen Mädels und Taufpatin von meiner ältesten Tochter und so, wo ich sage, mei, ich darf einfach so gern fragen und ich weiß, wenn es mir schlecht geht, sie war da oder kam man sofort zu mir. Also das ist anders gewesen.
3: Sie hat einfach ein Loch auch hinterlassen,
2: genau,
3: oder? Schon. Und mit Martin war es halt so, ich habe ein Leben geplant gehabt und da war jetzt, natürlich war das Haus da, was jetzt schon sichtbar war, aber wie du sagst, ich habe keine Kinder gehabt.
2: Genau. Ja.
3: Also diese Erinnerungen und dieser Platz ist ganz ein anderer dann auch.
2: Ja. Ja, das stimmt.
3: Ja. Aber warst du jemals auch in so einer Trauergruppe oder so?
2: Ja, das war spannend. Ich war nach dem Martin, habe ich mir so eine Selbsthilfegruppe gesucht für Menschen mit Partnerverlust. Ja, und dann sind natürlich sehr viele ältere Frauen drinnen gesessen. Ich war damals 25. Und dann haben die erzählt, ja, mein Mann ist vor 10 Jahren gestorben oder vor 8 Jahren und ja, mir geht es so schlecht. Und natürlich, die haben eine ganz andere Zeit miteinander verbracht, ist klar. Und dann haben wir gedacht, na, puh, das geht jetzt nicht, ich will jetzt nicht. Natürlich hat man eine gewisse Zeit an Trauer, aber ich will jetzt nicht 10 Jahre, nach 10 Jahren nur so drinnen sitzen und vielleicht eh, wie sagt man denn, gemein denen gegenüber, aber das hat mich jetzt nicht weitergebracht, ja, sage ich mal. Ja, weil ich wollte ja eigentlich schon gut weiterleben. Ja, also das habe ich gemacht und ich bin schon zu Psychologen gegangen oder habe das probiert, aber da habe ich jetzt auch niemand gefunden, wo ich sage, das hätte mir jetzt geholfen. Also ich habe es sehr viel mit mir ausgemacht und ja, war viel unterwegs, das muss ich auch sagen. Also ich habe gearbeitet, war viel unterwegs und das, ja, und nach der Sandra, da hat es eine Psychologin im Hospiz gegeben und die hat uns total gut getan. Also die hat uns als Familie betreut und ja. Das ja, war gut.
3: Das ist dann auch wichtig, glaube ich, wenn dann eben auch so wie Kinder einfach involviert sind, dass sie auch begleitet werden, weil genau, das ja, ist ja oft ganz was anderes und noch viel abstrakter, ja, glaube ich mal.
2: Genau.
3: Ja. Für Kinder dann auch.
2: Ja, das stimmt schon, ja.
3: Und dann geht es noch weiter.
2: Ja, es geht noch weiter, genau. Jetzt haben wir eigentlich gedacht, so, ich habe Erfahrungen mit dem Tod gemacht, jetzt ist es genug.
3: Es reicht.
2: Es reicht jetzt, genau. Es war leider nicht so. Weil 2018 im Dezember, also am 7. Dezember, ist meine Schwester gestorben und 2021, also ich habe nur eine kleine Schwester, die ist 12 Jahre jünger eben und die war auch verheiratet gewesen mit dem Christian und wir haben am 21. Dezember, waren wir bei meinen Eltern zur Wintersonnenwende, glaube ich, genau, Lagerfeuer im Garten und voll nett und voll schön und wir sind dann alle heimgefahren, ich mit meiner Familie und alle anderen auch und gingen halt schlafen ganz normal und um 4 Uhr in der Früh leidet es bei mir daheim an der Haustür. Und ich springe aus dem Bett, schaue auf mein Handy, weil das habe ich immer auf Lautlos neben mir liegen und sehe schon Anruf von meiner kleinen Schwester, Anruf von meiner Mama. Und dachte, scheiße, entschuldige, aber ja, scheiße. Und bin runtergerannt, mein damaliger Mann, auch runtergerannt, der hat noch geschaut bei der Kamera, wer draußen steht. Und ich habe die Tür aufgerissen, steht mein Papa draußen mit einer fremden Frau. Und ich habe schon gewusst, okay, Kriseninterventionsteam, das kenne ich schon von Martin. Und habe eigentlich nur meinen Papa angeschrien, wer ist. Und er hat dann gesagt, ja, der Christian, der Mann von meiner kleinen Schwester, ist in der Nacht an einem Herzinfarkt gestorben. Genau, 31, also boah, auch sehr jung. Mhm. Und ja, und meine kleine Schwester, die will, dass sie ins Krankenhaus kommt zu ihr, weil sie hat gesagt, ich bin die Einzige, die weiß, wie es ihr jetzt geht. Weil sie im Grunde hat sie das gleiche Schicksal wie ich damals gehabt habe. Und dann hat uns diese Frau, ich meine, zuerst habe ich nur geschaut, dass ich dann meinen Schwiegervater nebenbei angerufen, mitten in der Nacht, dass er sich bitte um meinen Mann kümmert, der hat so eine Situation in der Form noch nie kennt und dass man der jetzt nicht eingeht da. Und meine Nichte habe ich dann angerufen, die ist dann auch gekommen mit meinem Neffen und ja, und wir sind ins Krankenhaus gefahren und da ist dann schon meine Schwester am Boden gesessen und ja, genau. Meine Eltern waren halt da und dann sind seine Eltern, von Christian die Eltern aus Lungau gekommen und ja, dann sitzt du halt einmal im Krankenhausboden und weißt eigentlich gar nicht, was geschieht mit dir.
3: Wie alt war da deine Schwester dann?
2: 2021, sie ist 88 geboren, 34. Mhm. Ja, sie war ein bisschen älter wie der Christian, 34 ist, genau, 34 quasi.
3: Boah.
2: Ja. 33.
3: Ja. Ja. Aber habt ihr auch noch keine Kinder gehabt?
2: Nein, auch keine Kinder gehabt. Und ja. Und das war, die Geschichte war spannend, weil sie sind heimgefahren und der Christian hat so Schmerzen in der Brust gehabt. Und sie sind heimgefahren und dann hat sie gesagt, nein, komm, wir fahren jetzt ins Krankenhaus. Und dann haben sie halt alle Untersuchungen gemacht. Und da gibt es aber dann Blutwert, den ist halt, also Blutuntersuchung und das EKG war soweit okay. Und die Untersuchung für einen Herzinfarkt dauert aber eine Stunde. Also das dauert, dass dieses Blut untersucht wird und dann das Ergebnis kommt, das dauert eine Stunde. Und sie haben gesagt, nein, es ist soweit alles okay. Also wenn sie wollen, können sie inzwischen heimfahren. Und der Christian war so ein Typ, der weiß dann nicht im Krankenhaus blieben. Wenn er weiß, es passt, dann fahren wir heim, fertig. Und sie fahren heim und legen sie ins Bett. Und er ist nochmal aufgestanden, ist umgefallen und hat halt dann diesen Herzinfarkt gehabt. Und meine Schwester hat dann Rettung angerufen, nebenbei wiederbelebt und keine Ahnung und ja.
3: War genau, also das ist echt schier.
2: Ja, also war richtig schier für sie.
3: Und wie bist du dann damit umgegangen, weil du warst dann wieder die Starke?
2: Ja, genau. Also da habe ich jetzt wieder eine andere Position gehabt, als wie beim Martin eben. Mhm. Ja, im Endeffekt war ich einfach nur für die Tini da, für meine Schwester und auch für die Mama und für den Papa, weil die waren natürlich auch, es gibt es ja nicht schon wieder und keine Ahnung. Und es war dann so, wir haben uns verabschieden dürfen vom Christian und sehr schier, Entschuldigung, dass ich das sage, aber sie haben gesagt, ja, sie haben das jetzt hergekriegt, da gibt es im Keller unten ein Zimmer, da können wir hingehen, da ist jetzt der Christian drinnen und die Tini hat zu mir gesagt, Manike, bitte geh du als erstes rein, ich sage, ob ich reingehen kann und das anschauen und ja, und gehst irgendwo in den Keller im Krankenhaus, da ist halt ein Raum, also wirklich nicht schön, sind wir reingegangen, also ich bin reingegangen und dann liegt der Christian war wirklich, er hat immer noch Ansage gehabt, der Doktor hat gerade Steifenrotter gemacht, also wirklich, und dann liegt er drinnen in diesem Krankenhaus Nachthemd, auf seinem Bauch liegt diese Nierenschale, wo der Ehering drinnen war und dieser Schlauch, das zum Intubieren, hat er nur im Mund gehabt und ich habe gedacht, das gibt es ja nicht, so unwürdig, wirklich. Mhm. Ich habe dann nur diese Nierenschale genommen, habe es weggeschmissen und ich habe den Ring aufgetan und habe dann halt Tini gesagt, ja, könnte einer kommen, es war wirklich nicht schön. Aber ich war dann im Endeffekt für meine Schwester da. Also sie hat dann auch eine Zeit bei mir gewohnt und ja, also war halt die Starke und habe im Grunde selber nicht trauert, auch wegen meinen Kindern, weil jetzt haben sie die Tante verloren, dann haben sie einen jungen Onkel verloren. Also ich habe nicht trauern können.
3: Hängt dir das heute noch nach?
2: Nein, eigentlich so jetzt in dem Sinn nicht, weil ich habe dann versucht, ich bin dann immer wieder Skitour gegangen allein und habe mir wirklich die Begräbnismusik vom Christian angehört, dass ich rehren kann. Dass ich einfach rehren kann. Und das hat mir so eigentlich ganz gut getan, sage jetzt einmal, dass wenigstens ein bisschen was rauskommt.
3: Ja, ja, das verstehe ich, weil wenn man dann eben für alle anderen da sein muss und dann stellt man sich halt selber hinten an,
2: genau,
3: dann ist es sicher nicht leicht, dass man das dann wieder so rausholt, wenn man dann einfach die Zeit hat, sage ich.
2: Genau, und nachdem die Kinder waren jetzt nur älter, Christian war der Taufpate von meinem jüngsten Sohn und da ist wieder mal Kinder. Onkel ist gestorben und dann einen aber doch irgendwann wieder klar machen, das Leben ist trotzdem schön und wie gut es uns dann trotzdem geht. Also das war schon echt eine Herausforderung.
3: Ja, also das stelle ich mir jetzt auch nicht einfach, wie gerade für die Kinder, die schon vorher die Tante verloren haben, wie jetzt wieder den Onkel. Also wie geht es einer damit?
2: Gut, also die sind, also wir reden auch immer wieder über die Tante, über den Christian, über alles und das ist ein Thema von, also es ist ein Thema von uns, das gehört zu uns und nein, sie sind alle total gut im Leben, sie sind glücklich, sie leben ein Leben, aber sie wissen schon, dass ich jetzt zum Beispiel sage, Schulnoten, ich bin froh, sie kommen durch, aber es ist nicht das Leben. Genießt es auch und macht es was Schönes. Also das.
3: Also du würdest jetzt schon sagen, es lebt es anders.
2: Ja, bewusster, sage ich jetzt einmal. Ja.
3: Auch die Kinder haben das irgendwie schon so intus, dass sie einfach sagen, so hey, es kann mal jederzeit, aber man kann einfach von heute auf morgen kann sich alles verändern oder man kann weg sein.
2: Ja. Ja, sie liegen insofern ist lustig. Meine Tochter hat gerade gesagt, die hat gerade ein bisschen ein Problem mit ihrem Freund gehabt, weil die lernen für die Matura und sind sie ein bisschen in die Haare gekommen. Und er ist jetzt gefahren und sie hat uns gesagt, du, wir gehen ja nicht im Streit auseinander, wir wissen ja nicht, was ist. Und das haben die Kinder schon.

0: schön in diesem ganzen negativen Facetten des Todes, was da aber trotzdem rauskommt und wie viel bewusster ihr lebt.
1: Ja, das stimmt.
0: Also das, glaube ich, macht dann schon einen Unterschied.
1: Ja.
0: Ja, und Nicole, wenn du jetzt dein früheres Ich begegnen würdest, was würdest du der jetzt so sagen?
1: Wow, gute Frage. Also ich sage immer, es gibt für alles eine Lösung. Also das ist so, wo ich sage, es gibt für alles eine Lösung. Ich sage zwar immer, außer man ist unheilbar krank, aber trotzdem auch da, es geht immer irgendwie weiter. Man darf nicht aufgeben oder man darf einfach nicht, ja, einfach nicht aufgeben und nicht daran glauben, dass es trotzdem gut werden kann. Und es kann gut werden und es wird meistens auch gut und schön. Ja, also das ist schon, also Lösung gibt es immer und es kann auch trotzdem gut sein, wenn man wen verliert oder wenn wer stirbt, ja.
0: Hättest du dir das damals dann mit 25 gedacht, wie das war?
1: Nein.
0: Mit deinem Verlobten, dass das wieder gut werden kann?
1: Nein, am Anfang habe ich es mir nicht gedacht. Nein. Wie ich dann meinen Mann natürlich kennengelernt habe, habe ich schon, okay, danke, den hat mir jetzt der Martin geschickt, das kann wieder gut werden, ja, habe ich mir nicht gedacht, aber ja, aber in so einer Situation glaubst du nicht, weil mein Onkel hat damals zu mir gesagt, das Leben geht weiter, wirst sehen, es geht alles gut. Ja, das will man halt dann nicht hören, sage ich einmal.
0: Ja. Und hast du da dann schwer, du wie dein Mann in dein Leben gekommen ist am Anfang?
1: Ja, insofern, ich meine, das war 2 Jahre, nachdem der Martin gestorben ist, auch im September. Insofern habe ich mich immer schwer da, weil ich so viel Angst gehabt habe. Wenn er weggefahren ist, man, hoffentlich kommt er wieder zurück. Und das war für ihn sicherlich auch total schwierig, diese Ängste, die ich gehabt habe. Natürlich, das ist drinnen gesteckt. Und ja, also das war schon ein Thema, dieses. Oder wenn die Rettung, dieser Heiden und so, wenn die Rettung vorbeifährt, das hat meine Schwester aber auch, dann... Ich habe mich dann nicht mehr eingeredet oder so der Arbeitsglück zu mir gehabt, die fahren jetzt nur zu einer Schwangerin. Die holen eine Schwangere ab, die muss dringend ins Krankenhaus. Weil wir einfach wissen, wie schnell die Rettung bei unseren Männern war. Das ist schon, das bleibt einfach drinnen.
0: Aber ja. Hat sich das mit der Zeit wieder ein bisschen gelegt, sage ich jetzt einmal?
1: Ja, das ist jetzt nicht so, dass ich dann jetzt mal Panik kriege oder so. Das ist, kommt ja immer darauf an, wie es mir geht, so sage ich jetzt einmal. Aber nein, das legt sich schon alles. Also das ist schon so, dass ich sage, die Sachen vergängen auch, werden auch leichter. Aber es sind schon Themen, die das dann mit sich zieht, die einfach auch bleiben in gewisser Weise.
0: Und auch diese Ängste, hast du das auch bei deinen Kindern, dass du sagst, du hast viel mehr Verlustängste?
1: Nein. Nein, das habe ich jetzt eigentlich komischerweise gar nicht. Aber da sage ich immer, ich habe auch da oben jetzt 3 Schutzengel. Und da schimpfe ich wirklich oft auf, weil wenn irgendwas ist, keine Ahnung, der Tobi, also der 12-Jährige ist, ja, der wünscht dir ein Moped und was weiß ich. Also das ist ein Draufgänger. Und da sage ich dann immer, oder bei den Mädels wieder, und dann schimpfe ich halt und sage, wenn es mir ich auf meine Kinder nicht aufpasst, aber dann gibt es echt. Also da vertraue ich einfach drauf, die passen jetzt auf. Fertig. Tobi, nicht diese, überhaupt nicht diese Ängste.
0: Ja, das ja. Ist aber dann auch schön.
1: Ja.
0: Sag ich mal, weil es war das ja echt voll.
1: Nein, das war schlimm.
0: Schwer und ja. Schlimm, wenn es da ja. Jetzt auch einfach so dieses Festhalten und oh mein Gott, das ist ja auch nichts, das ist ja nichts passiert.
1: Nein,
0: so.
1: Und die dürfen auch voll und die machen auch andere Sachen und das ist auch gut so, ja. Aber da habe ich das Vertrauen, die 3 passen auf. Mindestens.
0: Wenn sie jetzt schon so früh gegangen sind,
1: genau.
0: Dass sie ja. Zumindest einfach was zum Tor haben
1: ja. Da oben. Genau, ja.
0: Puh. Ja, ich glaube, sie schreit jetzt mal nach dem ersten Lied. Und ich glaube, da passt I've had the time of my life von Dirty Dancing for God.

0: Herzlich willkommen zurück bei Gesprächsfunken, Facetten vieler Leben. Und bei mir sitzt heute Nicole im Studio und es geht um die Facetten von Tod. Sag ich jetzt einmal, wir haben jetzt schon über 3 Todesfälle in der unmittelbaren Familie einfach geredet. Und da stellt sich mir einfach nur die Frage, was hat denn dir jetzt gerade beim letzten Todesfall geholfen, dass du wieder ins Leben findest? Weil du hast gesagt, du hast da alles tragen müssen, du hast dich um deine Schwester gekümmert, du hast deine eigenen Kinder gehabt, die von deiner Schwester. Du warst da einfach die Starke und hast dann selber Auszeiten für deine Trauer finden dürfen, sage ich mal. Aber das ist wahrscheinlich noch nicht alles, was dir da einfach geholfen hat in dieser Zeit.
1: Nein, das stimmt. Ein Teil, der mir geholfen hat, war eben ein Besuch bei einem Medium. Das war total spannend, wo meine Schwester hingegangen ist. Da bin ich dann auch hingegangen, habe dann selber mich mit dem Thema befasst und auch selber da so ein bisschen Ausbildung gemacht als Medium, weil ich da auch sehr gespürig war. Also das hat mir sehr gut getan. Und das Zweite war, es war da eine Person in meinem Leben, sage ich, die mir eigentlich, wie sagt man denn nicht eigentlich, sondern der mich ausgerissen hat aus diesem System. Der gesagt hat, komm, wir gehen jetzt eine Runde spazieren, du musst einmal da raus. Oder bin dann auch weggefahren, also mal allein, nur ich, ganz allein, bin dann einmal weggefahren und habe einfach eine Auszeit gehabt für mich, weil derjenige hat ja das Gefühl gehabt, wenn ich da drinnen bleibe, immer allein, nicht, dass ich mir was antue, also das nicht, aber ich weiß nicht, was gewesen wäre mit mir. Also ob in einer Depression, keine Ahnung, ich weiß es nicht, aber es war einfach viel zu viel zum Tragen, ohne Zeit für mich, dass ich mal durchschnaufen kann, sagen wir so. Weil ich bin schon sehr stark und hart im Nehmen, das ist so, ich glaube, das kann ich von mir behaupten, oder sehr resilient, aber man braucht trotzdem wieder Zeit. Und ich glaube, wenn der Mensch nicht gewesen war, ich weiß nicht, was mit mir passiert war. Und da bin ich sehr dankbar, weil ich habe 4 Kinder und die brauchen mich und ja.
0: Ja, genau. Eben, du bist da alleinerziehend, also von daher brauchen sie noch mehr.
1: Ja, jetzt schon.
0: Ja. Ja. Genau. Und von daher ist es natürlich nicht einfach, dass man für sich da dann auch den Platz findet oder sie, ich glaube, für sich auch diesen Raum nimmt, bewusst und sagt so, hey, ich muss jetzt gehen, weil ich bock das nicht mehr, weil man das einfach von sich auch gewohnt ist, dass man immer das Starke ist.
1: Genau. Ja, und schön, dass es Menschen gibt. Es war wirklich so, nach Christian seinem Tod hat es wirklich Menschen gegeben, die waren weg aus meinem Leben, weil sie irgendwie mit dem nicht mehr umgehen haben können. Also zuerst die Schwester, dann der Christian, die haben mit dem nicht mehr um und die waren weg. Also wo ich dann sage, ich bin so dankbar für Menschen, die mich dann auch begleitet haben und da geblieben sind und auch mit dieser Trauer umgehen haben können. Also das ist ja einfach ein Segen, sage ich jetzt einmal. Und der Mensch war so, der war stabil im Leben und hat mich da rausgeholt und ja.
0: Das ist echt spannend, wie wir eh schon am Anfang geredet haben, eben einfach Menschen, die dann damit nicht umgehen können und dann einfach weg sind.
1: Ja.
0: Das tut aber dann, glaube ich, schon nochmal anders weh, oder?
1: Voll. Ich habe da so eine Freundesgruppe gehabt mit 3 Frauen und ich habe dann irgendwann in die Gruppe reingeschrieben, Christian ist gestorben, ja, und eine, mit der schreibe ich heute noch hin und wieder, aber die andere nie wieder was gehört und die hat sich damals schon schwer da mit der Trauer von meiner Schwester, also mit dem Tod von meiner Schwester, sage ich mal, die hat das selber so abgezogen, ich meine, ist auch verständlich und dann nie wieder was gehört.
0: Boah, das ist schon heftig.
1: Ja. Schon, das ist schon, mit dem muss man auch mal umgehen können. Aber ich sage immer so, es kommen immer wieder neue Menschen in dein Leben und man ist nicht so alt, dass man wieder gute Freunde findet. Also das sage ich einmal dazu. Die müssen nicht schon im Kindergarten oder in der Schule. Also man kann auch mit 47 noch neue Freundschaften. Genau.
0: Ja, das ist glaube ich, auch wieder ein ganz eigenes Thema mit Freundschaften. Ja. Und gerade auch mit diesen Schicksalsschlägen, dass man auch lernt, andere da zu begleiten oder das selber auszuhalten, wenn es an anderen jetzt schlecht geht.
1: Mhm.
0: Also man merkt das ja selber ganz oft, oder? Wenn jemand rät, man weiß erst einmal gar nicht, was tut man jetzt.
1: Ja, und da sage ich immer, man braucht eigentlich nicht viel tun. Manchmal hilft es einfach nur, und das habe ich gemerkt bei der Person, die habe ich 2 Tage später getroffen, nach Christian sein Tod, der hat einfach nur einen Arm genommen. Gar nichts gesagt, einfach nur einen Arm genommen. Manchmal braucht es nichts. Oder da sein, einfach nebeneinander mal auf der Couch sitzen mit der Freundin und einfach nur da sein, einen Tee kochen, keine Ahnung, man braucht gar nicht viel drüber reden oder gemeinsam rären. Ja, drum.
0: Aber das, glaube ich, ist in der heutigen Zeit auch einfach so dieses, einfach nur da sein und zuhören, das ist nix.
1: Ja, genau, das ist nix, aber es ist so viel.
0: Genau, ja. Es war so wertvoll.
1: Ja.
0: Es war schön. Ja, und was möchtest denn du jetzt andere Menschen mit deiner Geschichte mitgeben?
1: Wow, ja, gute Frage. Aber ich sage jetzt einmal, ja, was möchte ich mitgeben? Weil es klingt immer so, wenn man sagt, ja, es geht immer weiter oder nicht verzweifeln. Das ist, weil jeder Mensch ist irgendwie anders. Also wenn ich sage, bitte, wenn euch was Schlimmes passiert oder so, macht's weiter, gebt's nicht auf. Das ist irgendwie, man, ja, andere tut sich da schwerer als wie ich vielleicht, ja. Aber vielleicht, es gibt immer wieder Hoffnung oder es geht immer irgendwie weiter, sagen wir so. Es geht immer irgendwie weiter. Am Anfang vielleicht ein bisschen schwer, aber dann, es wird wieder schön. Sagen wir so, es wird wieder schön. Ja, man darf nur die Hoffnung nicht verlieren.
0: Ja, ich glaube, es ist ja trotzdem schön, auch wenn Menschen in dem näheren Umfeld gehen, die Erinnerungen bleiben ja trotzdem.
1: Genau.
0: Und man darf ja weiterhin über den oder die Verstorbene einfach reden.
1: Voll.
0: Und sie hat ja weiterhin ihren Platz, ja. Und ist da. Und das, glaube ich, ist auch sowas, oder? Dass man oft dann aufhört, über denjenigen zu reden.
1: Ja, also wir nicht. Aber das machen viele Menschen einfach, ja. Und ich habe auch nie, das sage ich jetzt auch ganz ehrlich, auch nie an Martin, auch wie ich dann schon meinen Mann kennengelernt habe und auch meine Kinder, wissen alle, steht er jetzt, ich bin umgezogen und jetzt in meinem Haus, sage ich, steht da wieder ein Foto von Martin und von mir. Da ist meine Schwester und der Christian und ein Foto von Martin und von mir. Die wissen das von Anfang an, wo ich sage, das ist ein Teil von meinem Leben und der ist in meinem Herzen und das ist einfach so. Und man muss fast über die Verstorbenen einfach reden. Das ist so wichtig auch, ja? An die schönen Sachen, an die lustigen Sachen, die man gemacht hat, weil so bleiben seine Erinnerungen.
0: Und ich glaube, das ist am meisten, was einem in Erinnerung bleibt, sind die guten Sachen, oder? Und
1: ja.
0: Die lustigen, was man miteinander erlebt.
1: Genau.
0: Egal, ja. Ob man mal irgendeinen Scheiß miteinander gehabt hat, der wird dann so nebensächlich.
1: Ja, schon, das stimmt schon. Ich meine, das kommt schon nach einer Zeit. Und meine Schwester und ich haben auch viel gestritten. Das vergisst man natürlich auch nicht. Aber natürlich ist es so, dass der Mensch natürlich dann wie ein Heiliger im Grunde ist. Ja, was ja natürlich nicht stimmt. Aber
0: nein.
1: Und ja, nein. Wir reden schon über die lustigen Sachen, weil das ist ja dann wieder schön, gerade über die ganzen Partnerthemen früher, wie meine Schwester jung war und so in der Hauptschule, also das ist schon sehr lustig dann, ja.
0: Ja, es ist schön, wenn man sich dann einfach auch gemeinsam einfach so erinnern kann, denjenigen, wenn es dann mehr Leute gibt, die den kennt haben und man dann einfach so Anekdoten austauschen kann.
1: Das stimmt.
0: Das finde ich echt auch schön.
1: Ja.
0: Und weil du vorher geredet hast wegen Medium, wie war denn das für dich? Also weil da gibt es ja ganz viel Scharlatane, glaube ich mal, auf dieser lieben Welt, die ganz viel Geld damit machen, mit diesem, eben mit der Trauer von Menschen. Aber wie war das für eng? Wie habt ihr es dir gefunden? Wie darf man sich das dann vorstellen?
1: Ja, das war richtig cool. Also eigentlich ist meine Schwester als erstes hingegangen und dann wird das, ich mein, das ist immer schon fasziniert. Aber ich war eben bei Martin, damals wie er gestorben ist, auch beim Medium. Ich habe gedacht, ach, bitte, ist das gruselig. Und dann bin ich eben zu der gegangen, zu der Nina. Und die hat dann geredet über meine verstorbene Schwester, über den Martin, über den Christian, die hat nichts gewusst. Also auch nicht von meiner kleinen Schwester, die schon dort war, nichts. Und die hat erzählt von denen, wie wenn sie es kennen würde. Und ich habe gedacht, wie gibt es das? Die hat von Martin geredet wie so, wie von der Sonne und keine Ahnung. Also, und er war so ein strahlender Mensch. Das war wirklich einer der positivsten Menschen, den ich kenne. Und vom Christian hat sie erzählt und über meinen Mann hat sie geredet und wirklich alles über meine Kinder. Und ich dachte, oh Gott, wie cool ist das, habe ich mir dann gedacht. Ja, und war dann auch bei ihr in solche Mediumszirkel, nachdem ich selber sehr gespürig bin, das hat sie dann auch gemerkt, dass ich dann selber bei ihr wirklich bei wildfremden Menschen dann die Verstorbenen gesehen habe. Also richtig, wenn man dachte, okay, dann habe ich den beschrieben und dann sagt diese wildfremde Person, ja, stimmt und keine Ahnung. Also es ist total spannend, also es fasziniert mich echt.
0: Ja, da gibt es ja, glaube ich, auch so Unterschiede, oder? Die anderen riechen Sachen,
1: ja, genau,
0: die anderen, also die sehen das nicht wirklich, dann eben, wie du sagst, dann du hast es wirklich gesehen.
1: Ja.
0: Oder es sind auch einfach so Bilder, was dann
1: genau.
0: Die kriegen einfach.
1: Ja. Ja.
0: Es ist schon faszinierend.
1: Ja. Und das Faszinierende ist, ich habe mich kurz, bevor der Christian gestorben ist, bin in diesem Avalon-Shop gewesen, da in der Französisch gestossen und habe mir ein Buch von Pascal Fockenhuber gekauft über die Geistführer und habe so Geistführer-Meditationen gemacht. Bin am Abend alle am geschlafen, mit Kerzen da gesessen und dann ist so eine Botschaft gekommen, es wird wieder was Schlimmes passieren in der Familie. 3 Wochen bevor der Christian gestorben ist. Und ich habe gedacht, so ein Blödsinn. Mhm. Ja, ich habe es nicht zuordnen können, dann habe ich es aber gewusst. Und der Pascal Fockenhuber, also das ist echt auch super. Also mit dem beschäftige ich mich heute noch sehr viel. Und das ist ja so ein Mega-Medium aus der Schweiz.
0: Ja, ich habe den auch kennenlernen dürfen. Ja. Also faszinierend und spannend. Wie ich den kennengelernt habe, da habe ich voll Angst gehabt, weil man gedacht habe, so, der schaut jetzt durch mich hindurch.
1: Ja.
0: Der weiß alles von mir. Der muss mich nur anschauen und dann weiß alles.
1: Ja.
0: Also das war richtig spannend und auch dieser Vortrag. Einfach mit den Verstorbenen, das war für mich auch schon einfach voll heilsam, weil ich mir denke so, hey, cool, ich denke an den und der ist einfach bei mir und den geht's gut. Genau. Also wie es oft heißt, die bleiben irgendwo hängen und leiden dann. Das ist, also in meiner Blödsinn. Welt ist das der völlige Blödsinn. Ja. Denen geht's dann einfach super. Und wie du sagst, es hat da die Schutzengel, die auf uns overschauen.
1: Genau.
0: Und ich finde, der Tod, wir werden auch einmal sterben.
1: Ja.
0: Wir wissen nicht, wann wir gehen. Und ich glaube, es ist echt wichtig auch, dass man darüber redet, immer mehr und mehr und mehr. Und das einfach auch enttabuisiert.
1: Ja.
0: Auch wenn es ein voll das schwierige Thema ist. Ich glaube, gerade auch für Hinterbliebene ist es einfach Katastrophe, Weltuntergang, keine Frage.
1: Ja,
0: aber trotzdem darf man es damit auseinandersetzen und darüber reden.
1: Das stimmt. Und auch bei den Kindern. Das merke ich in meiner Klasse. Da stirbt der Opa wieder oder die Oma oder bei einem ist schon der Papa gestorben vor Jahren. Das darf kein Tabuthema sein. Nicht, dass ich diese Themen aufgreife, wenn sie nicht da sind jetzt. Oder das mache ich nur, wenn Kinder drüber reden oder reden wollen. Aber es ist auch für die Kinder so wichtig, dass sie wissen, es gibt den Tod, es gibt ihn. Das ist nicht, was nicht jeden treffen kann.
0: Und es ist, glaube ich, die erste Erfahrung, was Kinder oft machen, sind einfach, wenn Haustiere sterben.
1: Ja, genau. Ja.
0: Und dann irgendwie so, okay, was tust du jetzt?
1: Ja.
0: Ersetzt das Viech jetzt sofort, dass es nicht merkt, oder?
1: Ja.
0: Sprichst du es offen an und sagst so, oh mein Gott.
1: Ja, aber das ist wahrscheinlich jeder Elternteil selber, wie er mit diesem Thema umgeht oder aufgewachsen ist.
0: Ja, genau.
1: Ja.
0: Und ich glaube, es ist früher schon viel mehr tabuisiert worden und einfach auch gar nicht drüber geredet worden. Ja. Es ist schon ein wichtiges Thema und einfach auch ein wertvolles Thema. Deswegen voll danke, dass du halt bei uns gesitzt bist.
1: Voll gern, danke.
0: Und mit mir über dieses Thema geredet hast, weil ich mag das eigentlich voll gern, auch wenn es oft voll schmerzhaft und voll schwer ist. Aber ich glaube, wir dürfen auch sagen, dass es ein schönes Thema ist, weil wenn man jetzt denkt, so, hey, die Verstorbenen sind bei uns, die schauen auf uns, denen geht's gut.
1: Ja, das sieht man aber, glaube ich, erst nach einer gewissen Zeit, wo ich sage, jetzt sage ich auch, das ist ein Teil von meinem Leben, das gehört dazu. Und ich glaube, wenn das nicht gewesen war, war ich wahrscheinlich jetzt nicht der Mensch, was ich jetzt bin. Und für das bin ich so dankbar, weil ich viele Dinge ganz anders sehe und ganz anders denke. Und das ist was Schönes, den Weg habe ich gehen müssen. Und für das war es vielleicht auch schön, sagen wir es mal so. Ja. Aber in dem Moment natürlich ist es nicht schön gewesen, aber jetzt.
0: Aber das ist ganz oft bei schweren Themen, finde ich, dass du im Moment denkst, also, wow, du wüsstest es nicht und warum passiert mir das? Und so im Nachhinein, wenn du darauf zurückblickst, auf solche Momente, denkst du, war ja so schlimm, wie die damals waren, so viel weiter haben mir die jetzt schlussendlich gebracht.
1: Ja.
0: Und auch in diesem bewussten Leben, dass ich einfach mein Leben viel mehr auskoste und vielleicht nicht so lange warte auf gewisse Sachen, oder?
1: Ja, das kann man vielleicht den Menschen nur mitgeben. Wartet nicht so lange.
0: Wartet nicht auf die Pension, sondern Sachen schon vorher.
1: Ja, oder genauso sagt es wem, dass ihr gern habt, wenn es so ist. Weil das finde ich immer das Wichtigste. Sagt es den Menschen das, wie gern, dass ihr es habt. Weil wer weiß, ob sie es übermorgen noch sagen könnt.
0: Ja, und geht es nicht im Streit auseinander oder schlafen, das ist auch ganz wichtig.
1: Ja, genau, das ist vielleicht die wichtigste Botschaft jetzt. Lebt euch ein Leben und sagt es den Menschen.
0: Am besten jeden Tag.
1: Ja, am besten jeden Tag, genau. Stimmt.
0: Ja, das ist schön. Ja, danke Nicole, wir sind eigentlich schon am Ende der Sendung wieder angelangt. Hat mich voll gefreut, dass du heute bei mir warst. Das ist ja bei mir auch immer so ein Blind Date, was da bei mir da gegenüber sitzt. Und immer diese spannenden Facetten viel erleben. Für das ist Gesprächsfunken da. Und Gesprächsfunken Facetten viel Erleben gibt es jeden zweiten und vierten Mittwoch ab 17.30 Uhr auf der Radiofabrik oder dann später zum Nachhören. Wir wünschen euch noch einen schönen Abend und wir freuen uns schon auf die nächste Sendung.

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0: High and Low mit Tell Me the Meaning of Things.

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1: 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Die Gruppe Torso mit Who Are You?

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0: Liebes Hörerpublikum, heute möchte ich Ihnen von einer ganz besonderen Trendsat-Aufführung in der Galerie Kunst Offizien in Linz vom 17. April 2026 berichten. Hören Sie zuerst das Gespräch mit Peter Assmann, das ist der Betreiber und Kurator der Galerie Kunst Offizien Linz. Gleich anschließend daran hören Sie den akustischen Part der Zusammenarbeit mit Margarete Meyerhofer-Lischka am Kontrabass. Liebes Hörerpublikum, ich befinde mich in der Galerie Kunst Offizien in Linz. Ich werde heute Abend mit der Bassistin Margarete Meyerhofer-Lischka eine audiovisuelle Trendsat on the road Performance durchführen. Dazu habe ich den Betreiber und Kurator der Galerie gebeten, mit mir ein kleines Gespräch darüber zu führen. Guten Abend, Peter Assmann.
1: Schönen guten Abend.
0: Zuerst ganz ein großes Dankeschön, dass ich hier Trendsat präsentieren darf und auch einige Großzeichnungen ausstellen darf. Sie sind Kunsthistoriker, Museumsleiter, Schriftsteller, bildender Künstler und Galerist. Sie haben an der Universität Innsbruck Kunstgeschichte, Geschichte und Germanistik studiert und an verschiedenen Forschungsprojekten in Italien und Frankreich gearbeitet. Was war das Ziel Ihrer Forschung und waren Sie da in einem Team?
1: Da müssen wir uns konkreten Zeiträumen zuwenden, denn ich bin ja doch schon ein etwas gereifter älterer Herr, der schon vieles erlebt hat. Die Forschung in Frankreich hat sich auf die Kulturpolitik der französischen Besatzung in Österreich bezogen, zum Beispiel. Ein Forschungsprojekt war zur Freskoausstattung eines Kreuzgangs in Florenz, wo es um Ordenspropaganda und die Nachfolge von Girolamo Savonarola und die Bemühungen um die Republik Florenz gegangen ist. Andere Forschungen im Zuge meiner Museumstätigkeit haben sich natürlich dann speziell auf einzelne Künstlerpersönlichkeiten bezogen. Alfred Kubin ist da so ein Hauptakteur in meinem Kopf. Und ansonsten war für mich immer dieses Verhältnis von Kunst, Politik, von Propagandasituation, Auftraggebersituation schon zu einem sehr frühen Zeitpunkt sehr, sehr wichtig.
0: Und Sie haben von sich aus geforscht oder sind Sie eingeladen worden, ein Forschungsprojekt oder an einem Forschungsprojekt teilzunehmen?
1: Sowohl als auch. Also manche Initiativen sind von mir ausgegangen, manches ist dann auch Gott sei Dank bezahlt worden oder ich war Teil eines Teams. Vor allem dann, wenn es nachfolgend um Ausstellungen gegangen ist, also ein konkretes Produkt auch vorgelegt werden musste. Also Forschung ist ja sehr vielfältig im Bereich der Kunst. Manches macht man vielleicht ein bisschen auf gut Glück und auf, zur eigenen vielleicht Erfüllung von Fragestellungen, Beantwortung von Fragestellungen, die einem selber wichtig sind. Manches hat dann einfach auch ein konkretes Datum. Also gerade im Museumsbereich, in dem ich Jahrzehnte gearbeitet habe, ist es ganz wichtig, auf einen Termin hin auch zu liefern. Gerade im Museum geht es immer um Entscheidungen.
0: Ja, Sie waren ja auch Direktor von verschiedenen Museen, wie zum Beispiel das Oberösterreichische Landesmuseum und auch das Tiroler Landesmuseum. Und beim Tiroler Landesmuseum, Sie sind selber Tiroler, glaube ich.
1: Ja, ich sage immer ein ganzer halber Tiroler, also Muttersprache Tirolerisch, Vaterland Oberösterreich, um so ein bisschen die Herkunft zu definieren.
0: Ja, und wie Sie in Innsbruck, glaube ich, ne, werden Sie tätig. Haben Sie da auch mit dem Haus der Musik Kontakt aufgenommen, mit Wolfgang Laubichler?
1: Also wir hatten am Tiroler Landesmuseum, eigentlich Mehrzahl, die Tiroler Landesmuseen, weil es ja mehrere Häuser sind, eine sehr, sehr starke Musikabteilung. Das ist insofern auffallend, weil es kaum ein Landesmuseum, ein Mehrspartenmuseum gibt, das so konzentriert sich mit Musikgeschichte und natürlich auch mit der aktuellen musikologischen Forschung beschäftigt als die Tiroler Landesmuseen. Da gibt es einen hauptamtlichen Kurator, da gibt es eine große Musikinstrumentensammlung, die konsequent bearbeitet, belebt wird. Tolle Musikinstrumentensammlung gibt es auch in Linz, nur hier fehlt zum Beispiel eine wirklich spezialisierte Fachkraft. Das wird mehr oder weniger ein bisschen nebenbei erledigt. Diese Spezialsituation in Innsbruck hat sehr auch zu einer Vernetzung der einzelnen Institutionen beigetragen. Und jetzt beantworte ich Ihre Frage. Ja, natürlich haben wir zusammengearbeitet. Allerdings war das Haus der Musik ist ein prachtvoller Aufführungsort. Nur genau gegenüber ist die Hofkirche mit einer jahrhundertelangen musikologischen, musikalischen, musikhistorischen Aufführungspraxis. Und die Räume sind dort auch ganz speziell auf Musik hin orientiert. Wenn man sich etwa die spezielle Chorsituation in der Mitte der Kirche anschaut, da haben wir schon sowas wie, ich sage es jetzt salopp, Quadrophenia. Also von verschiedensten Impulsen in der Kirche verteilt ein Hörerlebnis, das den Menschen wirklich ergreift. Und da sind wir im 16. Jahrhundert. Mhm. Ähnliches hatte ich in Mantua, aber das Spezialthema Musik. Mantua war dort von Claudio Monteverdi. Das Porträt von Monteverdi befindet sich übrigens in Innsbruck. Also die Wege sind ja immer sehr, sehr interessant verbunden. Und Claudio Monteverdi hat in seiner Palastkirche im Palazzo Ducale in Mantua, dort war er auch Museumsdirektor, eben auch dieses besondere musikalische Aufführungselement betont. Auch hier hatten wir eine konsequente Aufführungspraxis, aber eben auch die Architektur dazu. Zum Beispiel nur die Frage, die mich immer fasziniert hat, ab wann kommt die Orgel in den ersten Stock und erfüllt den ganzen Raum? Also das, was wir als kirchenmusikalisches Erlebnis wie selbstverständlich haben. Allerdings, ja, irgendeiner muss es einmal erfunden haben. Und da sind wir doch im venezianisch-mantovanischen Bereich im frühen 16. Jahrhundert.
0: Sehr schön. Ja, und Sie sind danach nach Linz zurückgekehrt.
1: Ja.
0: Und Sie sind selber auch bildender Künstler und kennen sicher alle Facetten des Kunstbetriebs. Und glauben Sie, dass die Kunst noch die Kraft hat, gesellschaftlich etwas zu verändern, oder überschätzen wir ihren Einfluss?
1: Also ich sage es jetzt einmal sehr salopp, Kunst ist einer der wesentlichen Antriebsfaktoren für jegliche Art von Infragestellung, von Kreativversuche nach neuen Antworten und auch nach neuen Fragestellungen. Also das heißt, die Antriebskraft der Kunst, die ist immer gegeben. Die Frage nach Machtverhältnissen, wer trifft Entscheidungen, welche Auswirkungen haben diese Entscheidungen, die ist ja auch eigentlich immer die gleiche. Ja, es geht um politische Macht, es geht um ökonomische Macht, immer in Verbindung. Und die Kunst hat halt eine Macht auf Menschen, die bereit sind, hier auch eine Tür zu öffnen und die bereit sind, einfach zuzuhören, hinzuschauen und ein bisschen Dinge in Frage zu stellen. Wer, ich sage, ein dumpfes Leben möchte, das vorgestrukturiert ist von den Werbebotschaften und von dem, was die Umgebung einem sagt, ja gut, der soll dieses Leben führen. Oscar Wilde hat immer recht, ja, der grausamste Feind des Guten ist das Bessere. Also, und Kunst bemüht sich immer um diesen Erweiterungsanspruch auch des Besseren. Und da ist es egal, welche Kunstsparte, da geht es um Kreativität, da geht es auch um diese immense Kraft des Aufbrechens, des Neuanfangens, des eine andere Perspektive Einbringens, Suchens, Findens und wieder in Frage Stellens. Also ich mache mir da gar keine Sorgen und ja, mein persönliches Leben hat sich ja dann auch konsequent an hin zu einer noch intensiveren Auseinandersetzung mit diesen Fragestellungen hin entwickelt.
0: War das eine Initialzündung oder ein Gedanke, dass Sie die Galerie Kunst Offizien gegründet haben?
1: Eigentlich gar nicht. Ich habe gewusst, als ich die Entscheidung getroffen habe, natürlich auch gemeinsam mit meiner Frau, dass wir wieder nach Linz zurückkehren. Hier haben wir, ja, ich sag's, ein schönes Haus und ein schönes Ambiente, sind ein Stück näher bei unseren Kindern, bei unseren Familien. Und hier habe ich natürlich auch eine, sage ich mal, respektable Vergangenheit und, was für einen Künstler halt schon auch sehr wichtig ist, ein tolles Atelier. Und meine Fragestellung war für mich oder als Herausforderung, ja, wenn ich jetzt wieder bis zu so etwas wie einer Pensionierung, die irgendwann einmal auch anstehen wird, freiberuflich arbeite, dann brauche ich ein Büro, irgendein kleines, aber halbwegs sauberes Büro, weil mein Atelier ist ein Künstleratelier. Und dann habe ich mich auf die Suche nach einem Raum gemacht in der Nähe und dann kam eben dieser Raum zum Vorschein, ist mir begegnet und ja, wie es halt im Leben oft ist, eine Begegnung verändert etwas. Denn als ich diesen Raum gesehen habe, habe ich gewusst, naja, für ein Büro alleine ist es fast ein Stück weit zu schade. Da kann man mehr machen, da kann man auch Ausstellungen organisieren und ja, dann war halt ein kurzes Kalkulieren, geht sich das noch aus irgendwie und ja, und dann die Entscheidung, und daher gibt es jetzt diese Kunstoffizien. Ich habe es bewusst Offizien genannt, weil ja, die Offizien in Florenz kennt jeder, aber die wenigsten wissen, dass sie als Bürogebäude gebaut worden sind. Also wie der Name sagt, die Uffizi. In Oberösterreich würde man dazu sagen, das Landesdienstleistungszentrum. Also im Grunde ist es einfach die Tintenburg. Das ist die Macht der Bürokratie, die in einem solchen Gebäude zum Ausdruck gebracht wird. Und in Florenz hat man ja in der Galleria degli Uffizi, also im obersten Gebäudeteil, hat man dann einfach zur Behübschung ein paar Bilder aufgehängt. So wie man das auch in den klassischen Tintenburgen der Verwaltung Stadt, Land, Bund auch macht. Und im Laufe der Zeit hat sich natürlich dann doch, also einerseits haben sich die Offizien gewandelt hin zu einem wirklich professionellen Galeriebetrieb, also Museumsbetrieb, aber natürlich auch der Begriff der Offizien, weil im 19. Jahrhundert gab es aus dem ursprünglichen Bürogebäude auch den Begriff der Werkstatt. Und das hat mir einfach sehr gut gefallen. Also der Raum hier ist ein Stück weit Werkstatt und ein Stück weit Büro.
0: Ja, da ist ein guter Übergang zur Werkstatt, zur Produktion, zu meiner Trainsat-Performance, die ja im Moment heute passieren wird. Und Trainsat im Sinne von Verbinden der Kunstgenres betreibe ich ja schon über 20 Jahre und hat sich mittlerweile an vielen renommierten Kunstunis als Studienrichtung etabliert. Ich selbst habe in der Zeit aus den fast unbegrenzten Möglichkeiten von Trainsat die interaktive, dialogartig geführte audiovisuelle Performance entwickelt. Wie schätzen Sie den Mehrwert im Verbinden der Künste ein?
1: Also mir persönlich ist das mehr als nahe. Ich habe also auch sowohl mit Musikern zusammengearbeitet, wobei hier also meine schriftstellerische Tätigkeit eingebracht wurde, also das heißt eine Lesung, habe aber auch mit bildenden Künstlerinnen zusammengearbeitet. die das selber sehr, sehr forciert haben. Also es ist, so wie Sie sagen, eine etablierte Situation an vielen Orten schon. Man tut sich natürlich ein bisschen schwer, weil wir so gern Schubladisierungen haben. Also wer Musiker ist, kann nicht gleichzeitig bildender Künstler sein. Wer Museumsdirektor ist, kann nicht gleichzeitig Schriftsteller sein. Wer Schriftsteller ist, kann nicht gleichzeitig bildender Künstler sein. Also das ist schon auch speziell mitteleuropäisch. In Italien ist es ein Stück weit anders und natürlich auch in Amerika, im früheren Vor-Trump-Amerika, muss man vielleicht dazu sagen. Das heißt, dass ein Mensch einfach ein vielfältiges Wesen ist in seiner Aufnahme, aber natürlich auch in seiner kreativen Tätigkeit, das sollte man mal grundsätzlich festhalten und als gegeben hinstellen. Und dann ist diese Verbindung der einzelnen Kunstsparten eine sehr befruchtende. Erinnern wir uns nur an den Beginn der Moderne, einfach jetzt Stichwort über das Geistige in der Kunst, die Schriften von Kandinsky, nicht zuletzt ja auch die Initiative des Blauen Reiters, ausgreifendere Kunstformen, die ganz bewusst das Performative, den Moment, die Verbindung von Musik und bildender Kunst zum Beispiel sehr stark forciert haben. Das ist leider ein Stück weit, denke ich, in der Bewegung der Kunst, ich sage es bei den Kunstvereinen und bei den Kunstgemeinschaften, fast zurückgenommen worden. Erinnern wir uns in Linz an die Gründung der Künstlervereinigung Merz, die wirklich mit diesem Aspekt der Mehrspartentätigkeit auch gegründet worden ist. Allerdings gibt es diese Sehnsucht und, wie Sie sagen, immer wieder entstehen halt dann auch neue Zentren, neue Initiativen in diese Richtung.
0: Also beim März habe ich von Gobi Trapp gehört, dass das wieder im Entstehen ist.
1: Ja, wunderbar. Ja. Also ja. Ich denke, das ist einfach ganz, ganz wesentlich. Ja. Also jeder Künstler hat Vielfalt. Wir sind hier mit der Kunstoffizin im Schatten unter Anführungszeichen der Kunstuniversität Linz. Es kommen doch viele junge Menschen vorbei. Und allein in den Gesprächen, wir haben jetzt doch die eine oder andere Lesung schon organisiert. Das heißt, gerade junge künstlerisch aktive Menschen sind ganz oft auch mehr spartenmäßig unterwegs, sicher noch ein wenig auf der Suche. Allerdings die Verbindung der einzelnen Disziplinen, auch nicht zuletzt die Inklusion des Handwerklichen wieder sehr viel mehr in das eigene Kunstschaffen, das sind so Tendenzen, die wir hier aktiv beobachten. Ja, und in meiner eigenen Kunst lebe ich das natürlich auch.
0: Sie sind auch Schriftsteller.
1: Jawohl.
0: Und Verleger.
1: Ja, das habe ich mir jetzt auch noch angefangen. Einfach unter dem Aspekt, ich habe privat und natürlich auch beruflich den absoluten Trend zum Zweitbuch, also eine sehr große Bibliothek, und mir tut es immer wieder weh, wenn Bücher weggeschmissen werden. Das Buch, ja, das ist ein eigenes Thema. Was allerdings ich schon beobachte, ist, dass es auch nicht nur diesen Wegwerftrend und diesen Benutzungstrend des Buches gibt, sondern eben auch die Sehnsucht, dass bestimmte Bücher dann einfach Unikate sind, ganz besondere Stücke. Und in die Richtung geht der Verlag. Also wir haben nur Unikate, die also jeweils eine besondere Handschrift des Künstlers, der Künstlerin in sich tragen. Nur 99 Auflage und es sind wirklich Spezialproduktionen. Kleines Beispiel, eine italienische Schamanin, die Zeichnungen von ihren Verbindungswelten mit der Tierwelt zum Beispiel anfertigt. Darüber haben wir Publikation gemacht. Oder was tut man mit dem Werk einer in der Öffentlichkeit als behinderte bezeichneten Frau, die aber unendlich tolle Zeichnungen macht, spannende Text-Bild-Collagen. Das ist alles irgendwo zum Abbruch freigegeben und zum Wegschmeißen freigegeben gewesen. Wir haben es aufgesammelt und haben eine besondere Buchpublikation dazu gemacht. Solche Dinge interessieren uns, dass man damit kein Geld verdient, sondern im Gegenteil was draufzahlt, das ist auch klar. Aber ja, es gibt nichts Gutes, außer man tut es.
0: Der Name des Verlages?
1: Assmann.ed klingt ein bisschen nach Selbstbeweihräucherung, muss allerdings dazu sagen, dass der Name Assmann eine ganz besondere Bedeutung hat. Denn im Iran, ich war dreimal im Iran, habe dort auch als Künstler ausgestellt und konnte ein bisschen andere Einsichten als vielleicht aktueller Journalismus gewinnen in diesem Land, das unendlich reich an Kultur ist und uns sehr viel näher steht, als wir glauben. Und als ich dort meinen Namen gesagt habe, Assmann, erntete ich große Augen und sagen, das ist der schönste Name der Welt. Assmann heißt auf Altpersisch, Altfarsi, dunkelblauer Himmel, von vielen Sternen erleuchtet und ist die schönste aller Himmelsvorstellungen. Denke man, naja, das kann kein Zufall sein. Also, zumal der Iran eine immense Schriftkultur hat. Also es gibt kein anderes Land der Welt, das ich gesehen habe, wo so viele Menschen in der Öffentlichkeit lesen, und zwar Poesie lesen, Bücher lesen. Ich war zufällig am Geburtstag von Hafiz an seiner Grabstätte. Und
0: dort, wo ist die?
1: In Shiraz. Und dort ist wirklich dieser Geburtstag zelebriert worden mit seinen Texten. Ich meine, der gute Mann ist jetzt schon jahrhundertelang tot, aber seine Poesien sind immer noch aktuell und haben ja, Goethe angeregt, zum westöstlichen Divan zum Beispiel.
0: Ich habe eine Großzeichnung mit. Ich habe mit Daniel Moazzeni aus Isfahan letztes Monat eine Du-Transat-Performance Nummer 118 durchführen können. Er hat die Langhalslaute mitgenommen, hat sie nicht elektronisch verfremdet, hat er gesagt. Und das entstandene Werk wird heute ausgestellt. Er hat uns erzählt, dass er in Isfahan hat es ja im Jänner diese Großdemonstrationen gegeben und gegen das Mullah-Regime. Und seine Musikfreundin, die eine ganz berühmte Geigerin, ist in den Kopf geschossen worden. Und das hat er mir vor der Performance erzählt. Das hat mich natürlich sehr in diese Erzählung hat sehr in diese Performance ihren Einfluss breit gemacht. Und möchte Sie fragen, wie war das, wie Sie ausgestellt haben oder in Persien waren?
1: Also ich bin, wie gesagt, dreimal dort gewesen. Einmal als so eine Art internationaler Museumsfachmann, der also von den offiziellen Machthabern auch offiziell eingeladen worden ist und also von Museum zu Museum gereicht wurde. Da habe ich das auch mit meinem Namen erfahren. War natürlich schon spannend, einfach zu sehen, was wollen die, wohin agiert das Regime. Dann gab es den völligen Backslash, also wir reden über die Zeit, ich glaube 13, 14 war ich zum ersten Mal dort eben. Beim zweiten Mal ist es um ein Projekt gegangen, das also von Persien aus zunächst gewünscht war, vom Iran, eine größere Ausstellung, die aber dann vom Regime abgesagt worden ist. Dann kam die Pause, aber ich hatte in der Zwischenzeit ja Kontakte mit Künstlerinnen vor Ort, habe also auch in meiner Funktion als Museumsdirektor überall Iran-Ausstellungen propagiert, weil ich zutiefst überzeugt bin, dass wir viel mehr wissen müssen über dieses Land schlichtweg. Es ist ja kein Land, es ist ja ein Kontinent, es ist ja unendlich groß. Ja, das ist eine eigene Sendung, jetzt sage ich, der Iran in seiner kulturellen Dimension. Was jeden frappiert, der ein bisschen zu tun hat, ist die unendliche Gastfreundschaft, ist diese lebensbejahende Situation im Privaten und natürlich diese immense Trennung zwischen Privat und Öffentlichkeit. Und wenn Sie das Beispiel von der Musikerin jetzt gebracht haben, der in den Kopf geschossen wurde, das ist Strategie des Mullah-Regimes, gerade bei Frauen, dass man mit Schrottkugeln in die Gesichter der Frauen schießt, um diese zu zerstören und sie in ihrer Existenz langfristig einfach kaputt zu machen. Ganz perfide, also es rieselt einem den Rücken herunter. Und ja, wir müssen alles tun, denke ich, um Bewusstsein dafür zu schaffen, um diese medialen Bilder, der gesamte Iran, das sind alles irgendwelche rückständigen, boshaften Nichtchristen, die uns alle nur ans Leder wollen oder keine Ahnung. Also einfach ein Feindesland. Das muss massiv aufgebrochen werden und aufgrund einer musikalischen Erfahrung. Vielleicht nur ganz kurz, der Palast in Isfahan, der jetzt ja auch von Trump niedergebombt wurde, hatte ein eigenes Musikerzimmer über dem Schlafzimmer des Schah. Das heißt, er ist ins Bett gegangen, begleitet von einem akustischen System von Musikern, die über ihm platziert waren und auch separat natürlich in diesen Raum gegangen sind. Die iranische Musik ist eine Interpretationsmusik, ist eine Gesprächsmusik, ist also nicht fest in der Notation, sondern ganz stark von der Situation und vom Musiker abhängig. Also insofern ist das genau das, was wir jetzt heute Abend hier vorfinden.
0: In diesem Sinne, danke für das Gespräch. Und nochmal herzlichen Dank, dass Trendsat in Ihrer Galerie Kunstoffiz in Linz stattfinden darf.
1: Ich bin schon sehr auf das Ereignis gespannt.
2: Ja, meine sehr geehrten Damen und Herren, herzlich willkommen. Schön, dass Sie den Weg zu uns in die Kunstoffiz gefunden haben, zu einem künstlerischen Dialogereignis, wobei wir ganz bewusst, also dieses dem ganzen Ereignis zugrunde liegenden Zitat besondere Aufmerksamkeit schenken sollten. Ich möchte es noch einmal wirklich vortragen. Wenn die Welt etwas retten kann, dann ist es der um Verständnis bemühte Dialog. Und wann immer in Diskussionen so dieser Fluchtgedanke der Kunst auftaucht oder die Behübschungsgedanke oder ja, die Ornamentsituation oder Kunst kommt halt an, wenn man alles andere irgendwo im Griff hat, dann denke ich, muss immer wieder dieser Gedanke auch eingebracht werden, denn er ist grundlegend. Und jegliche Kriegssituation, die uns heute beschäftigt, jegliche Alltagskonfliktsituation, auch dieser wirklich sehr seltsame Trend, immer mehr, so wie ein Gorilla, auf die Brust zu klopfen und die Ich-Botschaften loszuwerden. Also dieser Tendenz zur Egozentrik, die von Trump abwärts alle Menschen zu erfassen scheint, die kann und muss durch ein kreatives Miteinander aufgehoben werden. Dem muss entgegengewirkt werden. Das sehe ich als eine ganz wesentliche Botschaft. Und zum Zweiten natürlich den großen Aspekt der Freiheit. Wenn wir heute an einem Dialog Anteil nehmen können, ich möchte es bewusst so ausdrücken, zwischen Musik und bildender Kunst im weitesten Sinne, dann hat das sehr, sehr viel mit einem großen Respekt voreinander zu tun. Also da sind wir eben bei der Dialogsituation, aber auch mit Freiheit. Freiheit der Interpretation, sowohl im Visuellen als auch im Akustischen, Freiheit auch einer Gesprächssituation, wo man auch den anderen hört und wo das andere einfließt in das eigene. Und wir müssen jetzt nicht eine Erzählung finden, wir müssen jetzt nicht einem tieferen Skript folgen oder einem eventuell ganz obskuren absurden Konzept, sondern können schlichtweg eine Gesprächssituation genießen. Wir können eben Anteil nehmen an dieser Dialogsituation. Ganz kurz, vor 10 Jahren hat Astrid Rieder im Künstlerhaus Salzburg dieses Konzept der Trance Art, wie sie es nennt, entwickelt. Seither über 200, ich nenne es Performances, Aktionen, Kooperationen, künstlerische Dialoge, natürlich schwerpunktmäßig an einem stabilen Ort in Salzburg, aber eben auch ausgreifend bis hin in sehr weit entfernte Länder, transatlantisch agierend, sogar bis Linz eben. Und daher freuen wir uns ganz besonders, dass auch dieser Akzent hier gesetzt wird. Immer in Kooperation, im Gespräch mit Musikerinnen. Und um ein wenig schon einzuführen, eben auch hier 3 Beispiele aus ganz besonderen Kooperationssituationen, auch einerseits an besonderen Orten, andererseits natürlich auch in einem kulturellen Miteinander, wenn es etwa um einen iranischen Musiker geht, wo wir dann doch mit ganz anderen Kernwelten konfrontiert sind. Die heutige Partnerin bei der Transat ist Margarete Meyer-Polischka, die auch eine Pendlerin ist zwischen Linz und Graz und vor allem auch eine Pendlerin, so wie ich es verfolgen konnte, der Disziplinen, einerseits der Musik natürlich als grundlegende Basis, dann aber verschiedenste Wissenschaftsbereiche, die in das Musikalische hineinspielen und die sie natürlich auch dann wiederum in der Lehre weitergibt und dann eben auch an der Kunstuniversität in Linz. Ja, wir hatten uns den Abend auch so vorgestellt, dass es natürlich eine kleine Stärkung gibt, nachher die Möglichkeit zum Gespräch. Und wenn Sie sich intensiver für das alles interessieren, es gibt noch genügend weiterführende Aktivitäten in dieser Richtung. Wenn Sie das Gefühl haben, Sie müssen selbst zum Zeichenstich greifen, dann würde ich immer ein bisschen Geduld ersuchen. Das kann man dann an anderen Stellen vielleicht verfolgen. Heute gilt die Aufmerksamkeit unseren beiden Protagonistinnen. Danke euch fürs Kommen.

0: Sie hörten das Gespräch mit Peter Aßmann und den akustischen Part der Zusammenarbeit mit Margarete Meyerhofer-Lischka am Kontrabass in der Galerie Kunstoffizien in Linz vom 17. April 2026. Neue Musik und Trendsat mögen ihren Weg immer begleiten. Ihre Astrid Rieder.
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Das war Wyoney Harris auf das King Label 1951. Wyoney Harris, Bloodshot Eyes. Und vorher Rick Carty aus 1957, Atlanta, Georgia, mit den Song, Rockabilly Song, Born to Love One Woman. Alright, ein Jahr später, 1958, auch John Ashley wurde geboren. John Ashley wurde aber geboren to rock. 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

Ein wildes Bursche, Ronnie Allen war das, Real Wild, in Juvenile Delacroix auf das kleine regionale Sand-Label in Tennessee van Don Wade. Alright, van Rockabilly gehen wir jetzt ein klein bisschen Richtung Square Dance. Ich habe in meiner Plattensammlung auch einige uralte Square Dance Recordings aus die 20er und 30er Jahren. 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

0: Ja, du siehst schon, gell, da sind ein paar Fragen vorbereitet bei mir auf meiner Seite. Keine Sorge, wir haben da wirklich eine total angenehme Wohnzimmerstimmung. Wir haben Kaffee da.
1: Aha.
0: Wir haben gute Musik da. Du hast was mitgebracht von der Maria Bethania, glaube ich, heißt die. Und ja, das ist schon Spanisch, macht echt gute Stimmung.
1: Mhm.
0: Macht echt sehr guten Ausdruck. Herzlich willkommen bei uns im Studio, liebe Michaela Xenger.
1: Ja, danke sehr.
0: Du bist heute, hast dich dazu entschlossen, dass du meiner Anfrage nachkommst und sagst, du kommst da zu uns und beantwortest mir ein paar Fragen. Erzähl mal kurz was über dich, woher kommst du, was machst du? Ein bisschen was wissen wir schon über dich oder weiß ich schon über dich,
1: ja.
0: Aber die Hörer wollen es gern genau
1: ja.
0: wissen.
1: Also ich bin die Michaela, geboren in Schwarzach vor fast 53 Jahren, aufgewachsen in Schwarzach, ganz einen klassischen Verlauf, gelernte Industriekauffrau und dann nach gute 20 Jahren kompletter Umbruch und ich bin in die Shiatsu-Richtung gegangen.
0: Mhm.
1: Shiatsu-Ausbildung und das mache ich seitdem.
0: Shiatsu? Ist das ein Kampfsport?
1: So ungefähr. Körperarbeit, also nach der DCM, kommt mhm. aus Japan, ist ca. 5000 Jahre alt und ist reine Körperarbeit. Also der Klient liegt am Boden und man arbeitet um den Klienten rundherum.
0: Also du kümmerst dich in Wahrheit um das Wohlbefinden.
1: Ja.
0: Aber Shiatsu ist jetzt nicht unbedingt der klassische Massage. Also du hast gesagt TCM. TCM ist ja traditionelle chinesische Medizin, weiß ich.
1: Genau.
0: So
1: es ist Akupressur eigentlich.
0: Akupressur.
1: Ja? Mit Daumen, Druck und Ellenbogen und Knie und so arbeitet mhm. man da. Genau.
0: Und das hilft da, dass du wieder ins Gleichgewicht kommst, oder?
1: Ja, also sozusagen, je nachdem, was halt gerade das Thema ist. Also meine Klienten sind von Babys mit 2 Wochen bis die älteste Dame war, glaube ich, 97.
0: Also, ja, Wahnsinn.
1: Naja, voll cool.
0: Und ja, du hast das gerade gesagt, 20 Jahre ist, seit 20 Jahren mhm. machst du das jetzt an.
1: Fast, ja.
0: Was, weil du gesagt hast, Umbruch.
1: Ja.
0: Was war da der entscheidende, die entscheidende Begegnung, der Moment, der gibt es da was?
1: Ja, also nach circa 10 Jahren habe ich schon gewusst, das möchte ich nicht ewig machen, habe die Matura nachgemacht und wollte eigentlich Psychologie studieren.
0: Mhm.
1: Dann war ich aber schon Ü30, das war dann nicht so einfach. Und dann sind noch, ja, nicht so tolle Erlebnisse gewesen wie Autounfälle und so, die was mich.
0: Hast du einen Autounfall gehabt?
1: 3.
0: 3?
1: Und der letzte, beim letzten habe ich mir dann gedacht, so, jetzt muss ich definitiv was ändern.
0: Mhm.
1: Habe dann reingeschnuppert in so ein Shiatsu, in einen Shiatsu-Werkstatt und habe mir gedacht, genau, das wird mein zweites Standbein. Und dann
0: cool.
1: habe ich die 3-jährige Ausbildung gemacht und seitdem praktiziere
0: ich. Ja, ich habe auf deiner Webseite geschaut, du hast ja einen Haufen Ausbildungen.
1: Viele, ja.
0: Da braucht man allein schon, glaube ich, 5 Minuten, dass man mal alles durchliest. Aber das hat irgendwie klar angefangen. Du hast gesagt, du hast jetzt so einen Workshop besucht. Dann hast du auch nicht gleich Praxis aufgemacht, oder?
1: Nein, das nicht.
0: Wie geht das los?
1: Also ich habe am ersten Tag schon gewusst, cool, das möchte ich machen,
0: mhm.
1: Ausbildungstechnisch. Und wir haben von Anfang an Behandlungen machen müssen.
0: Mhm.
1: Und das nicht wenig. Und witzigerweise habe ich im ersten Jahr schon externe Kunden gehabt, also jetzt nicht nur Family oder so, sondern mhm. wirklich schon Klienten. Und habe mir einen Großteil von meinem Kundenstock in die 3-Jahr-Ausbildung aufgebaut. Also das mhm. ist wirklich sehr, sehr gut verlaufen. Ja.
0: Es ist ein bisschen ein besonderer Weg in die Selbstständigkeit. Du hast nebenbei noch gearbeitet, ganz normal, oder?
1: Ich habe nebenzu noch Halbzeit gearbeitet, ja mhm. genau. Mhm.
0: Also Industriekauffrau.
1: Ja, gelernte, gibt es jetzt gar nicht mehr.
0: Gibt es nicht mehr?
1: Nein, ich glaube nicht.
0: Ja, also ich glaube auf jeden Fall, es ist ein ordentlich langweiliger Job mit einem ordentlich interessanten Job im Verhältnis jetzt.
1: Nicht,
0: also ich bin jetzt einmal ganz brutal, gell, weil nicht alle Industriekauffrauen haben einen langweiligen Job, überhaupt nicht.
1: Wenn es mir taugt, gell. Also für mich war es jetzt nachher nicht wirklich die Erfüllung und ich habe gewusst, okay, das möchte ich jetzt nicht bis zur Pensi machen.
0: Mhm. Mhm. Also da werde ich noch genauer fragen über das Thema, weil es interessiert mich.
1: Mhm.
0: Jetzt gibt es ein bisschen, ich habe mir auch ein bisschen was Spanisches ausgesucht,
1: ja.
0: für die, also das habe ich jetzt einfach mal mitgebracht. Cancha via circuito, ich habe es leider nicht übersetzen können, aber es heißt irgendwas mit überm Zirkus und das ist mein Beitrag zum spanischen Teil dieser Sendung.
1: Sehr gut.

0: Machst du gern Urlaub?
1: Ja.
0: Ja. Spanien?
1: Auch.
0: Auch? Hey, ich finde, jeder Besucher hat bei uns ein bisschen das Recht, dass er auch was vom Privaten erzählt. Also bitte nicht nur beruflich.
1: Ist gut.
0: Aber ja, ist eh normal. Wenn ich dich frage, wie geht's da noch, und sagst meistens eh, was von dir aus, nicht? Wie ist deine Arbeit? Und die meisten antworten vielleicht so, ja, in der Arbeit. Und so.
1: Die meisten sagen gut, danke, oder?
0: Ja, genau, danke, gut. Ja. Aber wenn man jetzt wirklich ernsthaft fragt, wie geht's dir denn echt? Das ist vielleicht eine sehr persönliche Frage, mhm, und nicht jeder mag darauf antworten, weil in der Öffentlichkeit sagt man nicht wirklich oft die, so wie es angeht gerade.
1: Mhm.
0: Aber würdest mir du erzählen, wie es da geht?
1: Jetzt? Moment? Mhm. Gut. Also mir geht's gut. Ich fühle mich sehr wohl.
0: Mhm. Das ist total wichtig, weil wenn man da erinnern, bei mir ist, dann muss man sich wohlfühlen. Aber ja, ich verstehe es auch voll, wenn wer sagt, eigentlich, ich höre das erste Mal über das Mikrofon und über den Kopfhörer meine Stimme.
1: Ja, wundersamerweise bin ich jetzt nicht gestresst.
0: Du bist nicht gestresst, ja, das passt. Na gut, da freue ich mich. Ja, das, ja, Spanien, bist du schon gewesen, oder?
1: Ja.
0: Du hast mir ein paar schöne Fotos schon mal gezeigt, was du so aufnimmst. Da sind sehr viel mit Natur und sehr viel mit in die Ferne blicken sozusagen, oder das Schauspiel der Natur ein bisschen beobachten. Wie siehst du, wie wirkt die Außenwelt momentan so auf die ein? Wenn es da den aktuellen, ich gehe jetzt gleich ein Stück kalfiere, mhm, wenn es da jetzt die aktuelle Weltsituation so anschaust oder einfach auch dein Umfeld. Ich habe jetzt bewusst vorher gefragt, wie geht's da? Weil in erster Linie geht's uns gut, sage ich ja, jetzt einmal. Aber unter Betrachtung einfach von den Umständen, was rundherum so los ist. Wie wirkt das auf die?
1: Erstes Wort, was mir einfällt, chaotisch.
0: Ja.
1: viele sind ängstlich.
0: Mhm.
1: Gell? Seit der Corona-Zeit ist irgendwie alles sowieso ein bisschen spooky.
0: Mhm.
1: Komplette Veränderung, aber kompletter Umbruch.
0: Distanz? Glaubst du, dass, also Corona hat definitiv zur Distanz dazu beitragen, aber...
1: Ja und nein, gell, ist immer die Frage, was hat das mit einem gemacht? Der eine geht in die Angst und geht auf Distanz und die anderen gehen ins Vertrauen zum Beispiel. Gell? Also
0: ist auf jeden Fall sicher eine prägende Zeit für uns alle gewesen.
1: Ja.
0: Und die manche haben erst gemerkt, wie das dann ist, wenn man nicht mehr ins Gasthäusl gehen kann, weil das vielleicht der Freundeskreis war. Und manche haben halt gesagt, endlich einmal, sag jetzt mal so wie beim,
1: genau,
0: im Krankenhaus, kriegst halt, wenn du jetzt zum Beispiel ein gutes Ereignis gehabt hast, nämlich die Geburt von, mhm, deinem Kind,
1: mhm,
0: dann ist oft so gewesen, dass immer alle gleich ins Krankenhaus gerannt sind. Damals war das absolut strikt.
1: In der Corona-Zeit?
0: Ja, da hat man natürlich nicht rein dürfen.
1: Ja, aber die Väter auch manchmal nicht.
0: Ja,
1: gell?
0: Genau.
1: Also das war es jetzt immer.
0: Das ist natürlich
1: war
0: was.
1: Eine
0: Zeit, die haben wir jetzt, glaube ich, alle überstanden, aber man nimmt halt ein bisschen was mit.
1: Ja.
0: Und jetzt gibt es wieder Differenzen in der globalen Welt natürlich, und wir hören sie in den Nachrichten. Das ist gleich meine erste Frage. Hörst du Nachrichten?
1: Nicht mehr.
0: Nicht mehr.
1: Bin ich ganz ehrlich, nicht mehr, nein.
0: Ist das für dich wichtig, das Thema?
1: Nachrichten oder?
0: Nein, überhaupt so das Geschehen
1: also natürlich,
0: rundherum?
1: Ja, natürlich. Ja, also ich glaube, Augen zu machen hilft jetzt auch nicht und den Kopf ins Anstecken. Aber alles, was sehr negativ geprägt ist, zieht halt dann auch viele Leute runter.
0: Mhm.
1: Und das tue ich mir gar nicht mehr an.
0: Okay, auf gut Deutsch, es gibt, ich will es jetzt nicht rausfordern, weil es darf jetzt natürlich keiner hören aus deinem Umfeld. Gerne.
1: Was denn? Du,
0: ich höre einfach nicht mehr zu, wenn einer lästig ist und die ganze Zeit über den Trump redet. Nein, aber du willst sagen, oder, dass das einfach auch für gewisse Art und Weise, natürlich gehört es dazu, dass du informierst.
1: Ja, klar. Mhm.
0: Aber du konzentrierst dich auf das nähere Umfeld.
1: Ich lasse mich nicht von dem beherrschen, ja genau. Mhm. Aha. Und ich mache es so, dass es mir gut geht.
0: Ja, genau.
1: Ja. Das heißt aber nicht, mich berührt das nicht, wie es die anderen geht, aber mhm, ich schaue, dass es mir gut geht, ja.
0: Ein bisschen Egoismus gehört jetzt wieder dazu.
1: Mhm, gesunder,
0: ja.
1: Egoismus, ja.
0: Wenn du an das Thema denkst, an das Thema Egoismus, jetzt sind wir echt ein bisschen herumgeflogen, gell?
1: Mhm.
0: Aber ich möchte noch mal kurz über dein Thema reden, über dein wichtiges Thema, nämlich diese Körperarbeit, die was einerseits, da wo es um Differenzen geht am Körper und an die physischen Dinge am Körper. Aber wenn es um die Seele geht, also ums Innere, um das, wo ich halt einfach stabil innen bin, sozusagen, was hat der Egoismus zum Beispiel mit dir, mit dem gleich zum Beispiel? Gibt es da.
1: Also.
0: Wie egoistisch sollte man sein?
1: Das ist eine gute Frage. Ich glaube, eine gesunde Portion Egoismus ist gut. Zu viel ist nicht gut und zu wenig ist auch nicht gut. Gell? Das hängt ja dann auch wieder mit Selbstvertrauen zum Beispiel zusammen. Und wenn man zu wenig Selbstvertrauen hat, dann ist man auch nicht in der Mitte, hat man ein Manko, ein Defizit. Mhm. Gell? Und wenn man nicht in der Mitte ist, nachher ist man nicht in der Balance. Mhm. Somit hat man dann auf seelischer oder energetischer oder körperlicher Ebene eventuell ein Thema. Mhm.
0: Es kommt wer zu dir und der macht eine Shiatsu-Stunde. Und deine Tätigkeit ist ja jetzt nicht nur Shiatsu, sondern du machst auch Spiritual Healing, oder?
1: Auch.
0: Ja. Es geht um mehr. Es geht um mehr als nur um den Körper. Es geht auch um die innere Balance, wie du gesagt hast. Und manchmal ist man vom Weg angekommen. Und wie bringst du Leute dazu, dass sie sich nicht nur körperlich, sondern auch geistig wieder ein bisschen in eine Richtung bewegen? Ich habe gesehen, du hast einen Haufen Ausbildungen und da gibt es wahrscheinlich einen Haufen Techniken. Die Summe ist von dem Ganzen, du setzt es nach Gefühl ein. Wie ist da die?
1: Ich setze nach Gefühl ein. Die Frage ist immer, wann wer kommt, was hat er für ein Thema? Dann geht man mal auf das Thema drauf ein. Gell? Und wenn du an den Meridianen arbeitest, jetzt am Körper, dann merkst du auch ganz schnell, ist das jetzt auf körperlicher oder auf emotionaler oder auf seelischer Ebene sozusagen. Mhm. Und je nachdem, wo sich das halt befindet, arbeitet man an den Meridianen und dann kommt man halt auch ins Gespräch und sagt, wie war es denn bei dir? Ich habe so das Gefühl, gibt es irgendwie so, jetzt nur zum Beispiel, gell, Mutterthema oder wie ist da als Kind gegangen? Oder das heißt ja nicht, dass jedem in der Kindheit schlecht gegangen ist, aber viele haben einfach irgendwelche Erlebnisse, die was geprägt haben oder Mobbing zum Beispiel. Gell, ist ja nach wie vor immer nur Thema bei den Kindern und man zahlt das mit und im Erwachsenenalter hat man dann irgendein Thema. Zum Beispiel Magenschwer oder was auch immer. Gell? Und dann kann man mal schauen, so, wo geht denn das hin? Wo ist denn die Ursache im Endeffekt für das Symptom? Ja,
0: kann man da nicht einfach Tabletten nehmen?
1: Könnte man. Ist aber nicht unbedingt Sinn und Zweck, meines Erachtens noch. Mhm. Gell? Also man bekämpft auch nur das Symptom und nicht die Ursache, warum das man es hat.
0: Jetzt kommen wir dem Begriff Ganzheitlichkeit ein bisschen nahe. Mhm. Also du beschäftigst dich mit der Person und Shiatsu führt von einem zum nächsten sozusagen.
1: Ja, genau.
0: Und den Weg gehst, weil das am Anfang, glaube ich, lernst du die Person zuerst einmal kennen.
1: Genau, es gibt immer ein Vorgespräch, wo ich auch so zwei Seiten Fragen habe und wirklich alles einmal so durchfrage. Und während des Gesprächs kommen dann schon, also zuerst sind das noch ganz mechanisch, also technische Fragen, wie sagen, oder körperliche Fragen. Gell?
0: Wie schwer das man ist, wie groß das man ist.
1: Nicht unbedingt, aber so Operationen gehabt oder
0: so, okay.
1: Hat irgendwas Gelenksweh oder was auch immer. Und während des Gesprächs kommen dann manchmal schon andere Sätze auf, wo man weiß, ah, okay, das könnte vielleicht jetzt doch in eine andere Richtung gehen. Das ist nicht nur rein körperlich.
0: Ich bringe uns jetzt wieder ein bisschen Musik ins Spiel und dann habe ich ein paar Fragen für unsere Zuhörer zu beantworten.
1: Ja, gerne.

0: Wir sind wieder zurück, Radio Nautilus. Heute mit Studiogästin Michaela Xenger, Shiatsu-Praktikerin und Humanenergetikerin. Mhm. Ist deine Berufsbezeichnung. Und du hast uns schon ein bisschen was Persönliches von dir erzählt. Industriekauffrau, eingestiegen dann in eine völlige andere Branche. Mhm. Und auch vom diplomatischen, sachlichen weg zum eher emotionalen Thema, eher fast ein bisschen ja, philosophisch auch manchmal vielleicht. Mhm. Und auf der Suche nach Lösungen für andere.
1: Genau.
0: Also so ein bisschen kurz zusammengefasst. Aber es geht natürlich immer darum, jeder hat so seine Einstellung zu einem gewissen Thema. Und es gibt natürlich auch die einen, die sagen, naja, ich nehme dir aber die Tabletten, weil den Humbug glaube ich nicht, das ist mir alles ein bisschen zu viel Zauberei.
1: Ist auch legitim.
0: Wie reagierst du da drauf? Also,
1: ist legitim. Ja, natürlich, also jeder darf seinen Weg gehen und sein, weißt du, was heute für mich stimmig ist, heißt nicht, dass morgen für mich stimmig ist. Also ja. Ich nehme die Leute so, wie sie sind, ohne sie zu be- oder verurteilen.
0: Ist es, du bist wahrscheinlich nicht in der Situation, dass du jetzt auf Verkaufstaktiken und so gehen musst, weil die Leute kommen zu dir, mhm. weil es eine Alternative zur Schulmedizin brauchen oder suchen wahrscheinlich, oder? Mhm. Also sie suchen eine zusätzliche auch, ja. Lösung, vielleicht die Alternative, die bessere Alternative. Zu dir kommen Kinder, zu dir kommen Erwachsene, mhm. also A bis 97 hast du gesagt.
1: Ja, genau.
0: Darum sind die Fragen am Anfang wahrscheinlich so wichtig, die du da stößt. Aber du kommst im Laufe dieses Gesprächs ja dann drauf mit deinem Fragenkatalog, mhm. ja, begleitest du ja auch schon ein bisschen in die Richtung hin und findest dann außer, ob wer, sag mal, zugänglich ist oder zu dem Thema.
1: Ja, während des Gesprächs schon einmal, da kriegt man schon mal ein Gespür und man lernt sie auch kennen, weißt du? Mhm. Also, weil am Anfang, glaube ich, verzählt da jetzt keiner gleich einmal, wie es einem so geht. Gell? Aber durch dieses Gespräch und durch dieses Zuhören machen dann doch die Leute relativ schnell auf und dann kriegt man Zugang.
0: Gibt es da Härtefälle, wo wer sagt,
1: was sind Härtefälle?
0: Also Härtefälle im Sinne von, der kommt zu dir und sagt, wie tun wir da heute sind?
1: Ja,
0: und will aber nichts sagen.
1: Gibt es ja. auch. Der Klassiker ist, wenn die Frauen ihren Männern Gutscheine schenken. Gell?
0: Ja.
1: Und, und die kommen dann zu einer Sparta oder so und sagen, eigentlich habe ich überhaupt nichts, aber jetzt nehmen wir mal den Gutschein so in Anspruch. Mhm. Und dann gibt es dieses Gespräch und dann haben wir diese, machen wir jetzt diese Körperarbeit und dann sagen sie, ah, das ist ja gar nicht so schlimm.
0: Ja.
1: Also ist nicht schlimm, nein.
0: Was ist das größte Vorurteil?
1: So.
0: Oder was ist so ein Vorurteil?
1: So naja, also ich sage immer so, manche glauben echt, die setzen mir einen Federschmuck auf und tanzen so irgendwie so im Kreis um die Oma. Nein, ich glaube, die kennen das einfach nicht, also wenn sie Vorurteile haben. Die wissen nicht, was Shiatsu ist und wie man arbeitet.
0: Ich muss gestehen, ich habe auch nicht gewusst, was Shiatsu ist.
1: Ja, macht ja auch nichts.
0: Also. Ja, also für mich war das in der Kategorie eingefallen, also fast, wie es gehört hat, Kampfsport. Und wie es dann gesehen haben, wir gedacht, okay, Massage oder hauptsächlich.
1: Ja, du, eine Kombination aus vielem. Gell?
0: Also, du dehnst deinen Körper auf gewisse Grenzen.
1: Ja, und es ist immer die Frage, was ist Thema? Wenn jetzt ein Sportler kommt mit einem Kniethema, arbeitet es definitiv anders als wie wenn wer ein HWS, also Halswirbelsäulen-Thematik hat oder Bauchweh oder ja, oder Burnout oder sicherne Sachen auch. Gell?
0: Was ist Wahres dran an den Sprüchen? Es beißt sich einer die Zähne aus an was?
1: Sehr viel. Definitiv, ja.
0: Oder hast du so oft so Verspannungen in der Kieferregion, weil sich wer wirklich mit einem Thema so befasst?
1: Ja, kann man auch klassisch sagen, in was verbeißt dich, was beschäftigt dich? Das Kiefergelenk hängt mit dem Becken zusammen, dann.
0: Wirklich?
1: Ja.
0: Aha. Wow.
1: Wenn eine Frau kurz vor der Entbindung ist, dann massiert man gern da diese Winkel auf. Ist sehr gut fürs Becken.
0: Okay.
1: ja. und auch für vieles andere. Aber ja, ja, also wo bist du verbissen im Leben? Gell? Wo bist du zu perfektionistisch zum Beispiel? Also man darf das nicht immer über einen Kamm scheren, aber es kann schon in die Richtung gehen, wenn du jetzt sagst, Verbissenheit. Gell?
0: Was würdest du dann Menschen sagen, der absolut chaotisch ist und zu dir kommt und sagt, ich möchte ein bisschen Ordnung in mein Leben bringen und ich habe das Gefühl, ich habe irgendwie keine Spannungen in mir, die was ich nicht wegbringe?
1: Was ich sagen würde, ja, ich würde zuerst einmal arbeiten und dann nach der Arbeit sagen, was mir auf,

0: bearbeitet man halt diesen Meridian, arbeitet viel mit Muskeln, mit Sehnenansätzen. Also alles, was so lebertechnisch ist, die haben gern verkürzte Muskulatur.
1: Okay.
0: Auch nicht immer, aber ja.
1: Und fällt dir dazu was ein, wenn ich sage, mir ist ein Laus über die Leber gelaufen?
0: Ja. Okay. Genau, sagt man auch nicht umsonst. Gell?
1: Nächste Nummer ist Poisson Rouge, heißt Goldfisch, wie wir herausgefunden haben. Und ist von Saint Privat, heißt das, oder? Französisch wahrscheinlich.
0: Ich glaube, man spricht so aus.
1: Hast du eine schöne Nummer mitgebracht,
0: ja,
1: die er fährt spielen.
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0: Du arbeitest sehr viel mit Kindern oder auch mit Kindern und mit kleinen, ganz kleinen Kindern. Mhm. Was war so die, du hast gesagt?
1: Zwei Wochen. Ja.
0: Was ist da denn zum Lösen? Was ist denn da zum Arbeiten?
1: Kann vieles sein. Gell? Ja. Also immer die Frage, wie war die Geburt? War es eine Normalgeburt? War es ein Kaiserschnitt? Manchmal haben sie so ein bisschen ein Schiefhals oder Geburtstrauma. Können unterschiedliche Sachen sein.
0: Das ist doch voll was Schwarz zum Diagnostizieren, oder? Oder sagt das der Arzt nicht. Oder wie ist das?
1: Ja, ist das grundsätzlich ja der Arzt, oder es fällt natürlich auf, gell? Wenn jetzt ein
0: Kupferl immer auf einer Seite ist. Ach so, das meinst du, ja.
1: Das zum Beispiel, gell? Oder eben, wenn es jetzt ein Fischreihen oder diese Kolikengeschichten und so. Es gibt da schon mittlerweile ganz feine Begleitungen auch, gell? Also da geht nichts mit einem Tabletterl.
0: Nein, okay, klar, ja sowieso. Also das ist immer genau das, man ist ja oft hilflos in der Situation. Mhm. Und wie ist das, empfehlen Ärzte, dass man zum Beispiel zu dir geht?
1: Einige empfehlen es, einige nicht. Viele hören es von anderen Müttern, dass sie vielleicht dort waren. Es ist ja nicht nur Scherz, was die Babys hilft. Gell? Es gibt ja ganz viele tolle andere Sachen auch. Mhm.
0: Was zum Beispiel?
1: Also Tuina gibt es, für Babys Kranio gibt es, das sind ganz, ganz feine Sachen, feine Techniken für die Kinder.
0: Und was passiert jetzt dann, wenn ich jetzt nicht an eine Massage denke, sondern weil du machst ja eben Energetik und eben spirituelle Heilung, aber bei Energetik, man kann sich ein bisschen was darunter vorstellen. Und man macht mir das auch immer ein bisschen lustig machen in der Comedy-Szene in Österreich. Ja. Habe ich das auch schon erlebt von einem, der hat das ganz nett aufbereitet.

0: ohne jetzt zu verletzen, aber es ist doch irgendwie der Zugang immer ein bisschen so für Männer. Männer werden aber so hingestellt, dass sie sagen, meine Frau hat da so eine Zauberin, da geht es aber hin und dann ist es wieder gesund, so in die Richtung. Aber es ist mehr wie das auf jeden Fall. Sonst war es natürlich auch kein anerkannter Job und das ist auf jeden Fall was für viele Lösungen bringt.
1: Ja, und definitiv.
0: Jetzt ist die Frage für mich, wie ist da der Ansatz? Wann beginnt sowas? Das kann man nicht in einer Schublade stecken.
1: Eigentlich ist bei mir zumindest, also wirklich manchmal fließender Übergang. Gell? Wenn man merkt am Körper, es ist jetzt nicht rein die Struktur, das Thema, also jetzt der Knochen oder der Muskel oder das Gewebe, sondern da ist einfach noch mehr dahinter. Mhm. Und dann geht man in diesen Aura-Schichten, wirst du schon mal gehört haben, oder?
0: Ja.
1: Und man kann auch energetisch Blockaden dann lösen. Also da gibt es bestimmte Techniken. Und eigentlich ist das so ein fließender Übergang, wo ich die Dinge kombiniere.
0: Also in Wahrheit ist die Komfortzone sozusagen, oder? Die 50 Zentimeter, was man sagt.
1: Bei mir nicht immer.
0: Wo man es dann anfängt, spüren, die Energetik,
1: so,
0: oder?
1: Ja.
0: Was dann, wenn einmal
1: also
0: einer zu nahe rückt, dann, obwohl er dich nicht berührt.
1: Geht er in der Energiefeld.
0: Ja, genau. Das ist sozusagen der erste Beginn der Aura für alle, die mit dem Thema noch nicht so viel zum Tag gehabt haben. Das ist auf jeden Fall ganz schwer zum Interviewen für mich, Fragen zum Stellen. Was würdest du ihnen empfehlen? Der sagt, er hat mit sowas noch nie Kontakt gehabt, aber und mir geht es eigentlich grundsätzlich auch gut. Aber irgendwie im Gespräch fällt er dann da wahrscheinlich wieder auf. Na gut, Doktor.
1: Also
0: gehen wir die wahrscheinlich zu einem Doktor und er sagt, ich bin gesund.
1: Ja, super. Du musst was empfehlen, in welche Richtung?
0: Ja, wenn jetzt wer sagt, ich möchte mich mit dem Thema mal befassen und möchte wissen, ob ich bei mir vielleicht noch was verbessern kann. Vielleicht sagen andere, ich muss nichts verbessern an mir, aber ich möchte mich gefühlsmäßig verbessern.
1: Also manche sagen, sie tun sich einfach was Gutes, indem sie irgendwo hingehen und sie behandeln lassen, oder? Dass vielleicht besser meditieren können oder ruhiger sein oder einfach nur genießen. Auch, gell? Es muss ja nicht jeder immer irgendwas haben. Ich kann mich heute einmal healing und behandeln lassen und sagen, boah, das war jetzt fein.
0: Sowas wollte ich jetzt hören, weil ich nämlich nicht genau gewusst habe, muss ich immer ein Problem haben.
1: Nein.
0: Genau. Sondern ich möchte mich einfach dafür interessieren, was kann ich machen, um mir was selber kurz tun kann. Und da machen wir bei dir einen Termin aus, oder?
1: Gern.
0: Okay. Ich komme jetzt nochmal zu einem Thema, das, was wir zuerst schon off-record ein bisschen besprochen haben und habe es auch kurz angesprochen, was in der Welt gerade so passiert und dass man sich eigentlich, dass du eigentlich nicht so viel mit Nachrichten die befasst, sondern eher dich auf die konzentrierst. Was braucht denn unsere Welt gerade? Oder wie würdest du soweit deine Kompetenz reicht, aus deiner Sicht, was würdest du Österreich, dem Pongau, was würdest du unseren Hörern vielleicht sagen, was würdest du machen, was braucht momentan die Welt, was brauchen die Menschen?
1: Was mir spontan einfällt, ist das Vertrauen. Das Vertrauen generell wieder. Dann das super Wort Frieden. Frieden im Außen, aber auch im Inneren. Weißt, also wenn ich friedvoll in mir drinnen bin, diesen Seelenfrieden habe, dann trage ich ihn auch nach außen. Das klingt jetzt ein bisschen überspitzt, aber das glaube ich ganz fest dran. Und halt auch ein offenes Herz jedem gegenüber.
0: Gibt es also ein typisches Alltagsbeispiel, was dir einfällt, wo du sagst, wenn einer nicht seinen inneren Frieden hat, spürt man das?
1: Ja, ich glaube schon. Das brauchst du nur mal einkaufen gehen.
0: Ja.
1: Und man sieht.
0: Das ist ein gutes Beispiel.
1: man sieht oft, wie die Leute drauf sind, ohne dass ich es jetzt, weißt, verurteile. Gell? Also, da sieht man schon sehr viel.
0: Ja. Hast du noch einen Tipp für den Alltag sozusagen? Mir gibt es ein Werkzeug oder eine gewisse Grundeinstellung, die ich mitnehmen kann, wo du sagst, das hilft schon mal ordentlich?
1: Die einen taugt das Atmen, gell, wenn man mal eine tiefe Atmung generell wirklich, also schau mal, wie oberflächlich das viele atmen. Gell? Also ganz wenig atmen im Bauch rein. Wenn ich anfange, so wie die Babys zum Beispiel, die was noch total im Bauch rein schnaufen, gell? Wo sie das Bauchhall hebt. Und viele Erwachsene sind Brustatmer. So, dann bin ich eh schon mal gestresst. Gell? Also gute Atmung, gute Meditation. Gell? Sich mit sich selber beschäftigen. Und den anderen gegenüber offen sein.
0: Andere Dinge zulassen. Einflüsse zulassen.
1: Ja, ja.
0: Und einfach akzeptieren. Manchmal.
1: Oder auch nicht.
0: Na gut, ich komme schon noch dahin. Vielleicht fällt dir noch ein Spruch. Jetzt gibt es einmal eine gute Musik. Du hast noch was mitgebracht. Bohemian Rhapsody. Also eine sowas für bekannte Nummer. Und der erste Satz passt schon gut.

0: Also eine Band, die legendär ist, würde ich jetzt behaupten. Mhm. Hat jetzt vor kurzem auch nochmal einen Film gegeben, vor den letzten paar Jahren hat es einmal einen Film gegeben. Bohemian Rhapsody, gleichnamig, ja. Dem Song, mit einem wahnsinnigen, guten Schauspieler, der den Freddie Mercury ist super in Szene, der das einfach super interpretiert hat. Also ja, Wahnsinn. Ja. Wir haben gerade geredet über den Alltag, über der für manche vielleicht gefühlsmäßig auch ein bisschen zu anstrengend ist.
1: Ja.
0: Und einkaufen ist ein gutes Thema, das spiegelt sehr die Gesellschaft wieder. Vor allem der angespannte Teil der Gesellschaft. Und ja, gibt es einen Leitsatz, der dich begleitet, oder gibt es eine Grundhaltung, die du täglich mit dir mittragst, wo du sagst, das ist mein Fundament, das sorgt dafür, dass ich täglich flexibel bin?
1: Ja, da fällt mir der eine Satz ein, steh zu dir selbst. Mhm. Was manchmal eine Herausforderung ist.
0: Es ist, steh zu dir selbst im Sinne von,
1: wer du bist, was du bist, wie du bist. Mhm. Und lass dich nicht beeinflussen von anderen, die was glauben, was richtiger wäre oder so.
0: Ich möchte aber jetzt unbedingt so sein, damals wie der Michael Jackson. Ich möchte so gern tanzen können und so gut singen können wie der Michael Jackson.
1: Kannst ja, solange du nicht glaubst, du bist der Michael Jackson.
0: Genau. Ja, das Außerfinden von dem, wer du selber bist, ist ja einer der schwierigsten Dinge im ganzen Leben.
1: Ja.
0: In der Jugend braucht man gewisse Zeit, bis dass man seine eigene Meinung findet, oder?
1: Ja.
0: Oder man bleibt der Mitläufer. Bis vielleicht sogar ins hohe Berufsalter, weil ich ein Klickenmensch bin.
1: Ja.
0: Ich schließe mich gerne an einer Gruppe an und tue das, was die anderen dann. Oder ich bin aber der Rebell, der was alles anders macht, egal ob es Regeln aufgestellt gibt, die man einhalten sollte. Und so, jetzt bin ich ein bisschen angekommen von dem, was ich dir fragen wollte. Wir haben noch ein paar Minuten Zeit,
1: ja.
0: Ganz wenige.
1: Ja.
0: Bei mir zu Gast ist noch immer die Michaela Gsenger.
1: Ja.
0: Und hat sehr interessante Sachen gesagt. Auf meine, ja, wir sind ein bisschen sprunghaft gewesen in dem Ganzen, aber ich habe ein bisschen was gelernt über das Thema Shiatsu und Energetik. Und ja, es dürfte wahrscheinlich ruhig noch mehrere Sendungen in die Richtung geben, weil es so viel Potenzial hat zum drüber sprechen. Wer sich da näher dafür interessiert, glaube ich, darf dich gerne mal fragen, oder?
1: Gern.
0: Was das eigentlich zum Bedeuten hat,
1: ja.
0: Was das für Möglichkeiten bietet. Und ja, danke.
1: Ich sage herzlichen Dank.
0: Großes Danke, dass du da warst und dass du mir und den Hörern ein paar Fragen beantwortet hast. Und wie war der Kaffee?
1: Gut.
0: Sehr gut. Und das heißt, wir nehmen jetzt mit, ein bisschen mehr wieder auf die Bauchatmung schauen. Ist egal, wann die Wampen aussehen, sozusagen.
1: Aber das ist die innere Stimme, die Intuition.
0: Es geht um die Gesundheit.
1: Ja, genau.
0: Sonst, wenn man nicht zufrieden ist, dann nicht an der Atmung sparen, sondern am Schokolade.
1: Ja, genau.
0: Genau. Und ja, ein bisschen mehr Offenheit mitnehmen vielleicht.
1: Mhm.
0: Und gibt es sowas bei dir mit dem falschen Fuß aufstehen?
1: Ja, natürlich.
0: Gibt es bei dir auch schlechte Tage?
1: Natürlich. Aber dann schnauf ich einmal durch, meditiere kurz und dann freue ich mich aufs Alten.
0: Sehr gut. Ja, wir haben jetzt auch eine lange Sendung gemacht. Lang. Also für uns ist es kurz gewesen, relativ gern mit Musik. Wir haben nicht einmal alle Lieder gespielt, was du mitgebracht hast. Aber wir haben einiges von dir erfahren dürfen und ich hoffe, wir dürfen dich wieder mal einladen.
1: Ja, sehr gerne.
0: Super.
1: War total nett. Herzlichen Dank.
0: Dankeschön.
1: Danke.
0: Bis zum nächsten Mal. Liebe Zuhörer, das war Radio Nautilus und ich versuche jetzt dann die letzte Nummer in den letzten Minuten sozusagen noch zu spielen, weil die gefällt mir wahnsinnig gut. Da ist Savage Daughter. Das ist die rebellische Göre, ja. Rebellische Tochter.
1: Genau.
0: Verbindet das was mit dir?
1: Ein bisschen.
0: Ein bisschen. Warst du immer schon die rebellische Tochter?
1: Sozusagen.
0: Dann Dankeschön fürs Zuhören und bis bald.
1: Danke.

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11: Herzlich willkommen und schön, dass Sie wieder eingeschaltet haben bei unserer neuen Ausgabe von Abseits der Thujenhecke. Mein Name ist Karin Prassel und Hans-Peter Brodinger begleitet uns auch heute, aber nicht nur an der Technik durch die Sendung, nein, er wird uns auch mit in den Wald nehmen und uns, nun, ich verrate vorweg mal nicht zu viel, nur so viel, heute werden wir die Nuss knacken, eine ganz besondere. Wir werden sie suchen, wir werden aus ihr etwas basteln, wir werden sie essen und auch einige ihrer Geheimnisse lüften. Ich hoffe, ich habe Sie schon etwas neugierig gemacht und jetzt sage ich Ihnen wie immer, holen Sie sich eine Tasse Tee oder Kaffee oder das, was Ihnen sonst noch so gut tut. Und ich spiele schon mal das erste Lied der heutigen Sendung. Schön, dass Sie da sind. Viel Freude beim Zuhören wünsche ich Ihnen. Lassen Sie es sich gut gehen in einer gemütlichen Stunde hier bei Abseits der Thujenhecke.

Heute habe ich in Hans Peters Musikregal gewühlt und The British Tuba Quartet mit Inner the Deep End gefunden. Ich glaube, diese Musik fügt sich sehr gut ein in all das, was ich heute mit Ihnen so geplant habe. Wir beschäftigen uns heute nämlich mit einem Strauch. Mit einem großen Strauch. Er wird bis zu 15 Meter hoch und ist in Europa und Kleinasien heimisch. Er ist sommergrün und kann mehrere hundert Jahre alt werden. Und deshalb wird dieser Strauch auch als Gedächtnis der Erde, Pflanzen und Tiere bezeichnet. Und ich bin mir ganz sicher, dass Sie ihn kennen. Allein schon wegen seiner schmackhaften Nüsse. Der Haselnussbaum wird heute im Mittelpunkt der Sendung stehen und Sie werden staunen, wie viel es von ihm zu berichten gibt. Ich freue mich schon darauf, mich heute mit Ihnen gemeinsam unter so einen Strauch zu setzen, mitten in der Natur und mit Ihnen auch das eine oder andere Geheimnis zu lüften und Tuba-Klänge zu hören.

So mancher Zauber liegt in ihr, der Haselnuss. Sie gilt ja als das Symbol für Lebens- und Liebesfruchtbarkeit. Hildegard von Bingen hatte mit der Haselnuss keine innige Freundschaft gehegt, denn die Haselnuss, die galt als Zeichen der Wollust und daher meinte sie, für Heilzwecke tauge sie keinesfalls. Nun ja, das lassen wir jetzt einfach mal so stehen. Vielleicht liegt ja sogar was Wahres in der Befürchtung von Hildegard von Bingen, denn betrachtet man die Haselnuss in der Signatur, dann strahlt sie durch ihr rasches Wachsen Jugendlichkeit aus. Die herzförmigen Blätter deuten nämlich tatsächlich auf die Liebe hin und deshalb galten die Nüsse bereits im Altertum als aphrodisierendes Mittel. Im antiken Rom galt die Hasel als ein Friedenssymbol. Es war ein Zeichen der guten Absicht, wenn man einen Haselzweig in der Hand hielt. Und in Rom war es auch, dass der Braut bei der Hochzeit ein Korb mit Haselnüssen geschenkt wurde, beziehungsweise das Brautpaar mit Haselnüssen beworfen wurde. Bis in die Steinzeitkultur ist es nachverfolgbar, dass die Haselnuss schon einen hohen Stellenwert besessen hat. Das ist auch verständlich, denn sie galt in der Volksmedizin als harntreibend, wundheilend, entzündungshemmend, beruhigend, fiebersenkend. Und sie soll nämlich auf die Leber wirken. Und viele wissen, wer mit der Leber zu tun hat, ist ständig müde. Nachdem die Haselnuss als Symbol für Lebensfreude gilt, für den Frühling und für die Unsterblichkeit, so wird sie dem einen oder anderen wohl Schwung ins Leben bringen und Kraft bringen. Und Kraft ist ja der größte Feind der Müdigkeit. Denn die Kraft ist es, die uns allen die Energie gibt, das Leben mit Schwung zu meistern. In allen Lebenslagen. Ja, ich glaube, ich gehe jetzt mal ein paar Nüsse knacken.

Apropos Nüsse knacken. Dazu lese ich Ihnen gerne ein paar Überlegungen vor. Knack die Nuss, wenn es denn eine Nuss ist. Was ist eine Nuss? Harte Schale, weicher Kern, bitterer Kern? Wovor schützt die Schale? Vor neuem, Unbekannten? Oder ist die Schale nur eine Verkleidung, eine Ablenkung? Was zeigt dir diese Schale? Hättest du die Schale selbst gern? Womit schützt du deinen Kern? Und warum überhaupt? Ist eine Offenlegung dessen, was ist nicht erlaubt, darf, was ist nicht einfach sein? Darum knack die Nuss und schau einfach rein. Schon reingeschaut? Etwas gefunden? Tu es einfach. Was? Na, das, was du nicht sehen wolltest, nicht sehen durftest, als du nicht hingesehen hast. Du hast es aber bemerkt. Etwas in dir hat es dir trotzdem gesagt. Obwohl du es nicht sehen wolltest, hast du es trotzdem gehört. In deinem Bauch rumort es, an deinem Genick zieht es langsam hoch, arbeitet sich vor, zieht an deinen Haarwurzeln, aber wozu? Wozu was? Na das, das, was du nicht siehst, es aber merkst. Das, was du noch nicht weißt, aber trotzdem schon da ist. Das Wozu wird sich eh weisen. Das Was auch. Weil du wirst es tun. Du wirst es angehen, dieses Neue. Weil es dir Spaß machen wird, weil es dich ausfüllt, jetzt schon. Obwohl du das Was und das Wozu noch nicht weißt. Und weil du zumindest schon weißt, dass es eine Nuss ist. Eine neue eben, die es zu knacken gilt. Und das ist schon mehr als nichts.

Und weil wir schon beim Nüsseknacken sind, ich kann mich noch sehr gut erinnern, wie ich als Kind immer in einem Haselnusshain nach den Haselnüssen gesucht habe. Allein, wenn ich Ihnen davon jetzt erzähle, dann habe ich schon wieder den Geruch dieser kleinen Au in der Nase. Erdig hat es gerochen und das Geäst und die Blätter, die haben unter den Füßen geknackt und die Freude, die war groß, wenn am Boden die Haselnüsse herumlagen. Und dann kam das Spannendste an der Sache. Dann ging's auf die Suche nach einem flachen Stein, der gut in der Hand lag, und einem großen Stein am Boden. Und dieser diente als Unterlage. Dort kam dann die Nuss drauf und mit Schwung wurde der kleine flache Stein draufgeschlagen. Und dann lag sie da, die Nuss. Und auch hier ging wieder ein ganz besonderer Duft von ihr aus. So frisch, so natürlich, so richtig kräftig und der Geschmack im Mund erdig und voller Energie. Ich merke schon, ich komme ins Schwärmen. Vielleicht sollten wir uns jetzt auch gleich mitten in die Natur begeben. Was halten Sie davon? Halten Sie sich bereit, ich habe gleich eine Überraschung für Sie.

0: Ich habe Ihnen ja eine kleine Überraschung versprochen. Und wenn Sie aufmerksam zuhören, dann wird Ihnen vielleicht aufgefallen sein, dass wir uns anhand der Hintergrundgeräusche nun irgendwo in der Natur befinden müssen. Und da haben Sie sehr gut aufgepasst, denn Hans-Peter und ich sind nun hier mitten im Wald an einem Bach, und zwar genau
1: an einem kleinen Bächlein, wo auch Haselnusssträucher wachsen.
0: Und vielleicht können Sie es sich schon denken, Hans-Peter wird uns hier sicher etwas zeigen wollen.
1: So ist es. Und zwar werde ich heute zeigen, wie man aus diesen Haselnusssträuchern Wisperl bzw. Maipfeifchen selber machen kann. Ja, was nehmen wir denn da für einen? Sollte ungefähr so 1 Zentimeter dick sein. Nicht zu dick, weil sonst wird es schwierig zum Schnitzen. Ah, da ist einer. Den nehmen wir. Und abgezwickt. Jetzt zwicke ich, heute habe ich eine Baumschere mit dabei, die kleinen Asttriebe, wo schon viele Blätter drauf sind, zwicke ich jetzt mal raus. Und jetzt bleibt mir ungefähr ein Haselnussstock in der Länge von 1 Meter, der in etwa an der unteren Stelle eine Dicke von 1,5 cm hat und an der oberen, jüngeren Seite vielleicht noch 1 cm. Da gingen ungefähr, würde ich sagen, 10 Maipfeifchen, können wir da rausschnitzen.
0: Hans-Peter, geht das eigentlich zu jeder Jahreszeit?
1: Nein, das geht eigentlich nur Mai, Juni, weil da im Prinzip im Strauch das meiste Wasser nach oben in die Blätter getrieben wird und somit sich die Rinde vom Baum oder vom Stamm lösen lässt. Im Juni oder davor ist es zu trocken und da ist es nicht möglich, die Rinde als Ganzes vom Stamm zu bringen.
0: Und was für Werkzeug brauche ich generell, wenn ich einen Maiwisperl machen will?
1: Eigentlich nur ein ganz normales Taschenmesser. Da haben wir alles dabei.
0: Okay, dann sind wir gespannt.
1: So, jetzt haben wir den Haselnusstrieb von Blattwerk befreit und jetzt suchen wir uns ein gemütliches Plätzchen, wo wir uns hinsetzen und ans Werk gehen.
0: Das klingt ja schon mal gut. Das lauschige Bankerl hätten wir gefunden, Hans-Peter, jetzt kann es losgehen.
1: Ja, da ich heute die Baumschere dabei habe, mache ich mir es natürlich leichter und zwicke mir da einmal so ein 10 cm langes Stück vom Stock ab. So, und kann sofort damit beginnen. Und heute habe ich ein extra scharfes Messer dabei.
0: Ah ja, man hört's.
1: Jeder erkennt, was es ist. Und nimm eine Seite vom Stock, da sollte möglichst kein Knosp oder irgendwas drauf sein, damit die Rinde ohne Schaden vom Stamm gezogen werden kann. Und da habe ich jetzt ein Teil, das ist ungefähr 5 cm lang. Und dann kommt so ein kleiner Knosp und ja, vor dem Knosp werden wir das abschneiden. Also beginne ich, dass ich irgendwo an einem Ende quasi ein Mundstück schnitze, indem ich vorne ganz wenig runternehme. Auf der gegenüberliegenden Seite, das wäre das Mundstück, also auf der oberen Seite dann, schnitze ich einen geraden Schnitt quer zum Ast, ungefähr 1 Zentimeter vom Beginn weg rein und dann schnitze ich von hinten zum Mundstück eine kleine Kerbe, die ungefähr 1,5 Zentimeter breit ist und nehme die Rinde ab. Dann gehe ich zurück, also ganz nach hinten, wo der Knosp sitzt, und vor dem Knospen schneide ich einmal die komplette Rinde rund um den Stock ab.
0: Wieso ist es so wichtig, dass die Knosp da nicht dabei ist? Und warum soll die Rinde jetzt da nicht beschädigt werden?
1: Ich würde sonst nämlich die Rinde nicht vom Stock bekommen, weil mir ja dieser Knospenteil im Weg ist. So, jetzt habe ich da einmal rundum geschnitten und jetzt beginnt der langwierige Teil, und zwar mit dem Messerrücken beginne ich jetzt, ich lege mir das auf den Oberschenkel, beginne ich jetzt zu klopfen und drehe diesen Stock, also diese 10 cm Wisperl, immer weiter und klopfe und klopfe und klopfe und klopfe. Und jetzt probiere ich, ob die Rinde schon abgeht, indem ich den hinteren Teil ganz fest halte und vorne, also das Wisperl, versuche die Rinde zu drehen. Na, da dreht sich noch gar nichts. Also müssen wir schön brav weiterklopfen.
0: Jetzt habe ich dich so beobachtet, jetzt hast du die Rinde ein bisschen nass gemacht. Hans-Peter, wieso?
1: Ja, ich habe da ein bisschen Wasser dazugegeben, indem ich das kurz um ins Bächlein gedacht habe, damit sich dann vielleicht das Wasser, die Rinde ein bisschen aufweicht, damit es das leichter runtergeht. Und jetzt probieren wir noch einmal. Es hat geknackt.
0: Auf das haben wir gewartet.
1: Das heißt, die Rinde hat sich gelöst und jetzt muss ich die Rinde ganz vorsichtig abnehmen.
0: Na schau her.
1: Nach vorn auszuziehen.
0: Okay.
1: Und leg die einmal irgendwo vorsichtig auf die Seiten, weil die darf man nicht kaputt werden. Und jetzt, wo ich die Kerbe eingeschnitten habe, vertiefe ich das Stück Holz und von hinten, schaffe von hinten Richtung Kerbe einen Hohlraum, in dem dass ich ihn bis zu dem Schnitt, den ich ganz am Anfang gemacht habe, hinschneide und vertiefe das mindestens bis zur Mitte, also bis zum Kern eigentlich vom Stock. So, jetzt habe ich da von hinten nach vorne bis zum Kern, also zum Mark vom von diesem Stock, nach vorn immer alles freigeschnitzt, also der Hohlraum müsste jetzt eigentlich groß genug sein. Und jetzt braucht es nur noch an der Oberseite von der Kerbe weg Richtung Mundstück eine Öffnung, wo dann die Luft einströmen kann, damit das Pfeiferl auch funktioniert. Und das geht meist mit einem Schnitt. So. Und jetzt steckt man ganz vorsichtig die Rindenhülse wieder auf. Und das muss man ganz vorsichtig sein, damit es sie da nicht zerbricht.
0: Spannend.
1: Jetzt befeuchte ich das. Den Stock aber ein bisschen, damit es ein bisschen leichter geht. Das ist eigentlich der spannendste Teil vom Ganzen, dass das wieder heil raufkommt. Und schieben das ganz rauf und stellen das unten an der Kerbe, wo die Lippe reinkommt, wieder genau, dass das die Rinde mit dem Schnitt wieder übereinstimmt, dass es gerade drauf ist, und dann probieren wir mal, ob das funktioniert. Auf den ersten Versuch. Wunderbar.
0: Perfekt. Dankeschön fürs Zeigen, Hans-Peter. Und wer das Ganze jetzt nachmachen will und wem es jetzt vielleicht so schnell gegangen ist, der kann gerne auf der Homepage www.karinbrassel.com sich die Anleitung runterladen und es dann tatsächlich so versuchen und dann genauso schön pfeifen wie der Hans-Peter jetzt.
1: Viel Spaß.

Und weil wir gerade so schön in der Natur unterwegs sind, da fällt mir doch geradewegs eine Geschichte ein. Eine Geschichte für klein und groß. Für alle eben. Es war einmal vor gar nicht allzu langer Zeit, an einem wunderschönen Nachmittag, so einer wie heute. Da ging ein kleines Mädel, nennen wir sie mal Frieda, in den Wald. Das macht sie öfter. Irgendetwas gibt es da immer zu entdecken. Allein schon der Geruch und wie es sich anfühlt, über Stock und Stein zu marschieren. Und dort, in dem Wald, da kam sie irgendwann an ein kleines Bächlein. Und an diesem Bächlein, da war ein Strauch mit vielen grünen Blättern. Und die Blätter, die sahen aus, als hätte tatsächlich eine Maus daran geknabbert. Das Plätzchen gefiel unserer Frieda und so setzte sie sich in den Schatten dieses Strauches und lauschte dem Rauschen der Blätter im Wind und dem Rauschen des Bächleins. So richtig gemütlich hatte es sich die Frieda gemacht und ihr könnt euch vorstellen, wie gut es roch. Fast ein bisschen erdig und nach Fichtennadeln, so wie ein Wald eben riecht. Und auf einmal, schwuppsdiwupps, da stand ein kleines Männlein neben ihr. Es war winzig klein, maximal so groß wie deine Handfläche. Das Mädchen erschrak, wollte aufhüpfen und davonsausen, doch das Männchen setzte sich einfach neben das Mädchen unter den Haselnussstrauch. Es gähnte und streckte die Arme weit von sich. Ups, jetzt hast du mich aber erschreckt, meinte das Männchen. Ich habe gerade so gut geschlafen im Schatten des Strauches. Das Mädchen war noch immer sehr erstaunt und schaute mit großen Augen zum Männchen. Wer bist denn du? Fragte es. Ich bin das Haselmännchen. Ich wohne im Gestrüpp mitten unter den Sträuchern. Ja, kennst du mich denn gar nicht? Frieda schaute sich das Männchen nun genauer an. Seine Augen waren Haselnüsse. Die Haare standen in alle Richtungen davon und sein Körper schaute aus wie ein Ast. Von dort gingen die Hände weg und diese ähnelten wiederum sehr den Haselnusskätzchen vom Frühjahr. Und seine Füße, ja, seine Füße, die bestanden aus jeweils drei Nüssen. Ein eigenartiges Aussehen hatte das Männchen. Und dann saßen sie so nebeneinander, das Mädchen und das Männchen. Sie betrachteten die

Auf einmal glaubten sie, etwas zu hören. Und Frieda traute ihren Augen nicht. Kam doch tatsächlich ein Eichhörnchen des Weges. Es schien etwas größer als die üblichen Kollegen, die man so kennt. Und an seiner Seite waren ein paar Kindereichhörnchen, die neugierig hinterher hüpften. Frieda und das Haselmännchen verhielten sich ganz ruhig. »Das ist die Waldschule«, flüsterte das Männchen. »Jetzt wird's gleich spannend, der Herr Lehrer hat immer sehr viel zu erzählen.« Und tatsächlich, der Herr Lehrer erklärte und erklärte den Kindern und die beiden, die horchten zu. »Wisst ihr, liebe Kinder«, meinte der Herr Lehrer, »es ranken sich ja ganz viele Geschichten um den Haselstrauch. Angeblich ist er der Baum des Wissens. Viele Menschen sitzen manchmal einfach nur so darunter und genießen, und man sagt ihm nach, dass er vor Hexerei, vor Blitz und vor Krankheit schützen soll. Aber ausprobieren würde ich das lieber nicht, wenn ein Gewitter kommt«, meinte der Herr Lehrer, an eine Haselnuss knabbernd. »Es gibt Menschen, die machen sich aus den Ästen Wünschelruten, weil es ja auch ein heiliger Baum sein soll.« Und wie auf Befehl kam ein Mann um die Ecke. Die Eichhörnchen versteckten sich hinter einem großen Baumstamm und er schien Frieda und den Herrn Hasel gar nicht zu beachten. Also verhielten sie sich ganz ruhig. Der Mann ging rund um die Haselstaude, als würde er etwas Bestimmtes suchen. »Den kenn ich«, flüsterte die Frieda leise zum Herrn Hasel. »Der macht immer im Frühjahr Maipfeifchen mit den Kindern. Dazu wird er jetzt ein paar passende Äste raussuchen.« Und tatsächlich, er fand ein paar Zweige, die er sich abschnitt. »Er sucht sich sicher auch noch passende Äste, weil er auch einen Korb machen möchte. Der ist bald wieder weg, glaub's mir.« Und genau so war es. Als der Mann gefunden hatte, was er brauchte, war er auch schon wieder weg. »Früher war es üblich, dass sich die Menschen die Körbe selber machten«, meinte der Herr Lehrer zu den Kindern. »Da ging man nicht einfach in ein Geschäft, um einen zu kaufen. Körbe machen konnten alle Menschen auf dem Land.« Da staunten die Eichhörnchenschüler nicht schlecht. »Toll, was man aus der Natur alles machen kann«, fiepste der kleinste der Schüler. Auf einmal kam eine Schnecke des Weges. Es war keine Schnecke, so wie wir sie kennen. Sie war viel größer. Eigentlich sah sie aus wie geschmiedet. Ihr Kopf und ihr Körper sahen aus wie alte Nägel und ihr Schneckenhaus schien aus einer alten Umlenkrolle zu bestehen. Ganz eigenartig, das kannst du mir glauben. Und mit ihr im Schlepptau kam ein Hase gehoppelt. Dieser hatte Löffel als Ohren, aber richtige Löffel, so Kaffeelöffel. Und wenn du mir das nicht glaubst, kann ich auch nichts machen. Ich lüge dich nicht an. Warum sollte ich? Das sind meine Freunde. Wir treffen uns fast jeden Tag da unter dem Haselstrauch und erzählen uns Geschichten, sprach der Herr Hasel. Und komischerweise kannten auch die Eichhörnchenschüler die Schnecke und den Hasen und freuten sich über ihr Kommen. »Habt ihr uns wieder was zu erzählen?«,

Schnecke wusste zu berichten, dass die Menschen aus den Blättern Tee tranken, der angeblich etwas bitter schmecken würde, aber gut für deren Leber sei. Und die Kätzchen pulverisieren die Menschen und verwenden es als Stärkungsmittel. Die Kätzchen sind übrigens die männlichen Blüten der Haselnuss. Und die weiblichen sind in einer Knospe verborgen und schimmern ganz rot, fast so, als hätte die Knospe eine Irokesenfrisur. Da mussten alle lachen und die Schnecke wusste doch, dass die Menschen mit den gemahlenen Haselnüssen auch Kekse und Kuchen backen würden. Ach, es war einfach ein wunderschöner Nachmittag. Sie hatten es so richtig gemütlich, der Haselmann, die Eichhörnchen, die Schnecke, der Hase und die Frieda. Die Blumen, die am Wegesrand standen, die beugten ihre Köpfchen im Wind, während die Sonne langsam begann unterzugehen. Die Blumen wurden müde und die Freunde unter dem Haselbaum auch. Und auf einmal, da kitzelte es an der Nase von Frieda. Sie konnte es nicht mehr genau erblicken, was es war, aber der Schatten auf dem Boden, der wies auf einen Schmetterling hin. Und er wird es wohl gewesen sein, der sie geweckt hatte. Oje, Frieda hatte eingeschlafen unter dem Haselnussbaum. Und dann war ihr irgendwie, als würde sie aus der Ferne einen Hasen sehen, der davonhoppelte mit Teelöffeln als Ohren. Das war es, was ich euch unbedingt erzählen wollte. Ein tolles Erlebnis. Und wenn du mal im Wald bist, dann tu doch einfach dasselbe. Setz dich unter einen Haselnussbaum und warte ab, wer dir aller so unterkommt. Und vielleicht erzählst du uns dann ja dein.

Viele Geschichten ranken um die Haselnuss und vor allem in der traditionellen Volksheilkunde weiß man viel von ihr zu erzählen. Denn die Hasel, die galt, wie auch der Wacholder oder der Holler, als besonders mystische Pflanze. Ruten wurden am Johannitag, also dem 24. Juni, geschnitten, sofern man sie als Wünschelrute verwenden wollte, um

mit ihr Wasseradern oder gar Schätze aufzuspüren. Auch ein Wanderstock, welcher vor Schlangenbissen schützen sollte, wurde ebenso an diesem Tag geschnitten. Und noch heute heißt es, der Johannitag die Fieberrinde bringen mag und Johannitag Abendstund Hohlhaselrinde für die Wund. Hatte nämlich jemand Fieber oder Krämpfe, so nahm man früher eine Handinnenfläche voller Haselrinde, kochte diese dann in Wasser, um dann anschließend ein Tuch darin einzutauchen und dann um die Unterschenkel zu wickeln oder auf die Stirn aufzulegen. Und die Rinde wurde als Auflage bei Wunden verwendet. Man schälte sie im Frühjahr von den Ästen und trocknete sie für den weiteren Bedarf. Und wie kann man nun die Hasel sehr gut erkennen? Also die Rinde weist kleine warzenähnliche Gebilde auf und unterscheidet man die Blüten, so sind die hängenden Kätzchen die männlichen Kätzchen und diese entstehen ja bereits im Herbst des Vorjahres und überwintern dann nackt. Und die weiblichen Blüten, die sind in der Knospe verborgen und treten dann mit roter Farbe hervor. Und im Frühjahr, da freuen sich die Insekten, denn die Hasel ist eine der ersten Nahrungsquellen für das emsige Insektenvolk auf der Suche nach Kraft und Energie. Und deshalb ist es umso wichtiger, dass die guten alten Haselnusshaine zwischen den Feldern ihre Berechtigung haben, denn fanden sie ursprünglich als Abgrenzung zwischen den Grundstücken Viehweiden oder Mähwiesen ihre Bedeutung, so haben sie heute weitgreifendere Funktionen. Sie gliedern nämlich nicht nur die Landschaften, sondern schützen auch vor Wind und vor Bodenerosionen. Denn wenn der Wind die Ackerkrumen abträgt und fortbläst, dann bremsen die Hecken den Wind ab und so geht der wertvolle Oberboden nicht verloren und steht auch nachfolgenden Generationen noch als fruchtbarer Boden zur Verfügung. Und die Haine dienen auch vielen Insekten und Vögeln als Unterkunft und Heimat und auch als Nahrungsquelle. Und so ist eine Haselnusshecke an sich ein vom Menschen geschaffenes, wertvolles Ökosystem, welches unbedingt bewahrt und weitergeführt werden muss.

Unser Ausflug zu den Haselnussstauden, der geht schon wieder dem Ende zu. Vielleicht war ja auch für Sie etwas dabei und vielleicht haben Sie ja nun Lust darauf bekommen, einen Haselnussstrauch zu suchen und sich die Zeit zu geben, sich mal darunter zu setzen. Und vielleicht nehmen Sie ja sogar ein Messer mit und versuchen sich mal im Maiwischball schnitzen. Aber wie gesagt, das müssten Sie dann im Frühling tun, wenn der Strauch im Saft steht. Wenn Sie gerne die Anleitung für die Maipfeiferl von Hans-Peter haben möchten, so können Sie sich diese gerne auf meiner Homepage www.karinprassel.com herunterladen und auf jeden Fall wünschen wir ganz viel Freude beim Nachmachen. Manchmal muss man zwischendurch einfach mal Kind sein dürfen, dann geht im Alltag vieles leichter von der Hand. Ich danke Ihnen, dass Sie sich die Zeit genommen haben, heute dabei zu sein und ich hoffe, wir hören uns auch beim nächsten Mal wieder, hier bei Abseits der Thujenhecke. Wenn es Ihnen gefallen hat, dann empfehlen Sie uns ruhig weiter. All unsere Sendungen zum Nachhören finden Sie ebenso auf meiner Homepage www.karinprassel.com. Schauen Sie doch einfach einmal vorbei. Alles Liebe wünscht Ihnen Karin Prassel am Mikrofon und Hans-Peter Brodinger, unser Maiwischball-Spezialist an der Technik. Lassen Sie es sich gut gehen. Wir tun es auch. Bis bald.

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10: Weil wenn man gern in die Innenstadt geht, dann ist halt auch der Handel und Co. ein wichtiger Teil davon. Es ist nicht mehr nur das, sondern es ist ein wichtiger Teil davon. Und dann ist halt einfach so, okay, ich gehe am Sonntag in die Stadt, ich gehe brunchen, ich habe da am besten vorher ein Programm für meine Kinder, ich weiß, dass die da gut versorgt sind, dass ich in Ruhe frühstücken kann. Und dann schaue ich die noch durch, schaue mir die Geschäfte an, gehe vielleicht ein bisschen was shoppen, aber es ist halt einfach ein Teil von dem Ganzen. Und ich glaube, so muss man das sehen, dass man Innenstädte wirklich als Erlebnisräume betrachtet, langfristig und zukünftig. Und dann, glaube ich, kann da auch wieder Aufschwung stattfinden.
11: Hallo und herzlich willkommen zum Treffpunkt Pinzgau, sagt Georg Wimmer. In Saalfelden ist gerade ein Stadtentwicklungs- und Markenprozess im Laufen. Mit großer Bürgerbeteiligung will das Stadtmarketing herausarbeiten, wofür Saalfelden steht und wie sich die größte Stadt des Pinzgaus in Zukunft positionieren soll. Und genau darüber spreche ich heute mit Eva Maria Bürgler, der Leiterin des Stadtmarketings in Saalfelden. Liebe Eva Maria, schön, dass du dir Zeit nimmst.
10: Ich freue mich, dass du da bist.
11: Liebe Eva Maria, im Februar dieses Jahres, also 2026, hat dieser Prozess begonnen. Abgeschlossen sein soll er dann im Herbst. Und wenn ich das richtig verstanden habe, geht es um zwei Dinge, nämlich einmal um Stadtentwicklung und andererseits um die Entwicklung einer Marke. Warum braucht Saalfelden eine Marke?
10: Angefangen hat ja das Ganze sogar schon im Herbst 25. Da bin ich intensiv mit unserem Herrn Bürgermeister, mit Erich Rohrmoser, zusammengesessen. Und wir haben uns darüber unterhalten, wo wir mit Saalfelden eigentlich auch hinwollen. Von dem her ja, gehört natürlich die Frage dann auch dazu, was ist Saalfelden und wofür steht Saalfelden? Und ich habe dann viele weitere Gespräche geführt, sei es jetzt mit Unternehmern, mit den Händlern, mit Einheimischen, mit Vereinen und Co. Da war wirklich alles dabei und habe immer die Frage mitgenommen, wofür steht Saalfelden oder was ist Saalfelden für die? Und es hat mir niemand wirklich eine konkrete Antwort geben können. Die anderen haben überlegt, die anderen haben gesagt, ja okay, wir haben viele Betriebe, wir haben viele Schulen, wir sind vielleicht ein Bildungsstandort, aber Sport spielt irgendwie auch eine Rolle, aber so richtig, wofür wir stehen, hat man nicht sagen können. Und damit man halt auch konkret arbeiten kann und damit man konkret weiß, ja, okay, für was mache ich denn diese Aktion oder dieses Event oder was auch immer, muss ich halt einmal wissen, wer ich bin. Und so haben wir dann eben das Thema seit Herbst eigentlich mitgenommen und haben dann aber auch gesagt, okay, es gehört einmal ein Prozess her, eine fundierte Analyse, Befragungen, Beteiligungen und Co., dass wir eben schauen können, okay, wer sind wir? Und so haben wir dann die Firma Message gefunden, das Unternehmen. Die beschäftigen sich eben genau mit diesen Fragen und haben da schon sehr viele Umsetzungen dahingehend durchgeführt. Und ja, jetzt freuen wir uns voll, dass wir mit Februar, also das erste Format dahingehend geschaffen haben, wo auch über 100 Personen mit dabei waren und wirklich eine gute Mischung, eben wie vorher schon gesagt, von Vereinen, von Unternehmen, von den Altersstufen, alles mit dabei, dass man halt wirklich ein breites Bild kriegt von dem Ganzen. Genau.
11: Nun ist eine Stadt wie Saalfelden ja sehr vielfältig. Du hast selber schon gesprochen, da gibt es viele Betriebe, da gibt es Handel, Gewerbe, sogar Industrie. Es gibt Tourismus. Saalfelden ist bekannt für Kultur, ebenso für Bildung durch die vielen Schulen. Und du hast auch schon genannt Sport, also als nordisches Zentrum oder auch in letzter Zeit mit dem Fußballcampus. Also eine Stadt mit 17.000 Einwohnern in all ihrer Vielfalt. Und wenn ich jetzt eine Marke voranstelle, reduziere ich da den Ort nicht auf eine einzige Eigenschaft?
10: Jein, würde ich jetzt einmal sagen. Also Wie gesagt, oder wie du jetzt auch schon angesprochen hast, Saalfelden steht für sehr viel. Es ist vor allem auch der Lebensraum, also die Lebensqualität, die wir haben, was halt auch einfach viel vereint. Wir sind, was auch viele nicht wissen, eigentlich die drittgrößte Stadt in Salzburg, was ja einfach so auch nicht nach außen gekehrt wird, wie groß das wir eigentlich sind. Nach der Stadt Salzburg selber und nach Hallein kommt schon Saalfelden von den Einwohnern, eben wie du gesagt hast, mit den 17.000. Und jetzt sind wir halt eben gerade dabei, genau das herauszufinden. Es werden viele verschiedene Argumente darauf einzahlen, aber man muss sich trotzdem irgendwo auch dann fokussieren und schauen, okay, was trage ich jetzt intensiver nach außen, damit die Stadt und vor allem der Lebensraum und die Lebensqualität, in der was wir uns befinden, halt auch gezielt intensiviert werden kann und kommunikativer nach außen tragen werden kann. Sprich, es wird sicher der Sport eine große Rolle spielen. Was da aber dann auch dazu kommt, ist halt, Sport ist dann vielleicht die Themenklammer, aber wir haben ja ein extremes Bildungsangebot, was in den Sektor einfällt. Wir haben eben den Lebensraum um uns herum, wo man sich halt einfach extrem gut sportlich betätigen kann. Und es sind auch die ganzen Trainingslager, was auch wieder auf den Tourismus und Co. einzahlen. Also da gibt es halt dann verschiedene Themenklammern, die wir versuchen herauszufiltern, auf die wir uns dann aufsitzen wollen und eben nach außen transportieren wollen. So würde ich das bezeichnen. Also es wird einfach ein bisschen Struktur eingebracht da irgendwo, auch geordnet und geschaut, was sind wir und darauf aufbauend dann die Marke erstellt oder, sage ich mal, ja, gestaltet auch.
11: Wissen, wer man ist und die guten Eigenschaften, die man hat, dann nach außen tragen und das auch quasi in organisierter Weise. Aber wer ist dann das Zielpublikum für diese Marke? Also touristische Orte haben es da leichter. In Saalbach, die wissen, sie sprechen die Wintertouristen an, die Skifahrer, die Snowboarder und die Biker. Aber wen will Saalfelden dann mit dieser Marke ansprechen?
10: Auf der einen Seite natürlich wir Stadtmarketing und auch die Gemeinde, wir hängen ja eng zusammen. Also von dem her geht es natürlich in erster Linie mal um die, die hier leben, arbeiten und halt wirklich einen Lebensmittelpunkt in Saalfelden haben. Das heißt aber nicht nur, dass wir das nur für die 17.000 Einwohner machen, sondern natürlich auch, wenn ich jetzt die Unternehmer hernehme, die Wirtschaft hernehme, wir haben über 14% Selbstständige bei uns, was eine extrem hohe Quote ist im Österreich-Vergleich. Und von dem her muss man da auch schaffen, okay, was brauchen denn die? Was brauchen denn jetzt dann auch die Unternehmer, damit sie das Geschäft florieren können, damit sie die weiterentwickeln können und vielleicht auch, damit sie andere oder neue Unternehmen ansiedeln? Das ist vielleicht ein Punkt. Dann aber geht es natürlich auch darum, okay, die Innenstadt, das ist jetzt auch kein Geheimnis, dass da die Frequenz weniger wird. Und da geht es auch darum, okay, wie kann man Erlebnisräume gestalten? Wie zieht man die Leute da wirklich wieder in die Stadt, dass reingehen, dass was einkaufen und dass sie sich wirklich aufhalten? Da muss man vielleicht an der Aufenthaltsqualität arbeiten. Wir haben sehr viele Familien. Das sind alles Aufgaben, die wir uns dann ersetzen. Natürlich gemeinsam mit der Gemeinde, weil wir Stadtmarketing allein werden das nie schaffen und haben da natürlich auch nicht die Ressourcen, sage ich mal dazu. Aber genau um so eine Sachen geht es. Und da schauen, okay, wie kann man dann generationsübergreifend schauen, was braucht man, was müssen wir entwickeln, dass wir eben da hinkommen.
11: Eva-Maria Bürgler, du hast da in deiner Antwort jetzt auch schon wieder so viele Sachen angesprochen, die da bearbeitet gehören. Und ja, man sitzt da staunend und denkt sich, kann das Stadtmarketing da alles schaffen? Da ist natürlich auch einerseits die letzten Jahre einiges liegen geblieben. Stichwort Ortskern, Stadtzentrum. Auf der anderen Seite sind es politische Prozesse, die ja da umgesetzt werden müssen. Man muss die Bürger, Bürgerinnen mitnehmen und du stehst da jetzt an der Spitze, moderierst das Ganze natürlich, du sagst ja nicht sozusagen, was jetzt getan werden muss, sondern als Stadtmarketing leitet ihr einen Prozess mit einer Firma, die ihr da reingeholt habt. So zwischendrin wird man da nicht selber ein bisschen ehrfürchtig vor der Aufgabe und denkt sich, hoppala, was habe ich mir da aufgehalst, kann man das überhaupt leiten?
10: Also es ist sicher eine sehr große Aufgabe, der wir uns da jetzt auch mit meinem Team und auch gemeinsam mit der Gemeinde angenommen haben. Aber es ist halt, natürlich wäre es leichter, wenn man weiter tut wie bisher, aber es braucht es halt einfach einmal. Und ich glaube, dass das die ersten nötigen Schritte sind und ich sehe uns da ganz klar auch als Impulsgeber, auch ganz klar als Connector, als Zahnrad, was alle miteinander wieder mal zusammenholt und zusammenbringt, dass man genau an diesen Themen arbeitet. Und wenn man den ersten Bürgerbeteiligungstermin Anfang Februar hernimmt, wie gesagt, wie wir eh schon gesagt haben, die Beteiligung war sehr, sehr hoch und eben auch die Mischung an Akteuren war sehr, sehr gut. Also wie gesagt, es waren eben Vereine da, es waren von jung bis alt alles dabei, es waren die Seniorenverbände dabei, es waren die wichtigen Unternehmer dabei, es waren aber auch Grundstückseigentümer und Immobilienbesitzer dabei, es waren die Banken dabei. Und ich glaube, genau die Akteure braucht es halt einfach, dass sie die erstens einmal finden, dass die miteinander reden und dass man da dann einfach schaut, okay, die haben Möglichkeiten, wirklich die Stadt auch zu entwickeln. Und wenn man denen was mitgeben kann und denen Impulse geben kann, dann ist das schon extrem viel wert. Und was mich nach dem Prozess und nach dem ersten Termin eigentlich schon sehr gefreut hat, war, dass viele dann dahergekommen sind und gesagt haben, ah, okay, ja, was ist, da macht es eigentlich ganz spannend, kann ich das nächste Mal mit dabei sein? Oder auch wenn große Unternehmer dann sagen, okay, ich bin eigentlich da zum Ideen holen, das klingt extrem spannend, da kann ich mir was mitnehmen, da kann ich eben die Impulse, die wir aussenden, auch annehmen und eben dahingehend was weiterentwickeln. Aber natürlich braucht es alle und ich sehe die Personen, die da auch da waren, als Multiplikatoren der Marke dann auch irgendwo wieder und das weitergeben. Und das hat zumindest schon mal im ersten Schritt gut funktioniert, dass man sieht, okay, da rührt sich was, die wollen was bewegen und wie kann ich mich auch beteiligen?
11: Und es ist natürlich kein Zufall, dass dieser Prozess jetzt passiert. Also du bist seit gut einem Jahr oder etwas mehr als einem Jahr Leiterin des Stadtmarketings und hast da gleich ein großes Projekt angestoßen zur Bürgerbeteiligung. Ja, jetzt hat man da Unternehmer, man hat Grundbesitzer, man hat den Einzelhandel, man hat die Schulen und so weiter, Vereine. Und Bürgerbeteiligung ist natürlich ein Muss, also unvorstellbar, dass man das jetzt sozusagen über die Köpfe der Menschen hinweg machen würde. Andererseits gibt es natürlich viele Einzelinteressen und das ist ja ganz klar. Wenn ich das kleine Hotel bin oder das große Hotel, dann werde ich sozusagen Saalfelden aus meiner Warte sehen und auch eine Entwicklung in diese Richtung erwarten. Ja? Wie schafft man es dann aus sehr vielen Einzelinteressen sozusagen wieder den Blick fürs Ganze auf Saalfelden zu entwickeln?
10: Ich glaube, das ist ein laufender Prozess, wenn ich ehrlich bin. Also wir haben ja, bevor wir überhaupt mit der Firma Message oder auch jetzt die Bürgerbeteiligungsprozesse gestartet haben, angefangen, dass wir eine Umfrage machen, wo über 1000 Saalfeldnerinnen und Saalfeldner teilgenommen haben. Und da ist genau um diese Fragen gegangen, wo sehen wir unsere Stärken, wo sehen wir unsere Schwächen, was ist Saalfeld für uns, wo wollen wir denn auch hin, wo sieht man, wie sieht man Saalfelden auch in 15, 20, 30 Jahren. Und da sind schon sehr viele Schnittmengen zu erkennen gewesen, obwohl es natürlich Einzelinteressen gibt. Und der eine hätte vielleicht gerne ein Hallenbad und der eine hätte immer noch gerne das Kino oder der andere hätte gerne das, der andere hätte gerne das. Aber ich glaube, man muss da einfach auf die Schnittmengen achten und durch dieses Bild, das sich daraus ergibt und daraus entsteht, darauf halt auch den Wert legen. Und da waren schon, wie gesagt, sehr viele Schnittmengen und ich glaube, auf die kann man aufbauen und auf die kann man eingehen. Und trotzdem ist, glaube ich, dann auch wichtig, dass man dann am Ende vom Prozess trotzdem auch wieder die Leute fragt, okay, was hältst du davon? Das ist jetzt ein Außerkämmer, auch durch eure Beteiligung. Und ja, und das dann mehr oder weniger ein bisschen absegnen lassen und daran arbeiten. Aber wenn man sich auch wieder ehrlich ist, jeden werden wir es nie gerecht machen. Und ich glaube, das war jetzt auch eine Illusion, wenn man dem nachgehen wird. Für das sind wir zu heterogene Masse, dass man sagen kann, man hat jetzt eins und ein Interesse, auf das sitzt man sich auf.
11: Jetzt hast du schon gesagt, der Sport und die Sportinfrastruktur, wenn ich das interpretiere, wurde als eine der Stärken gesehen, auch in dieser Umfrage. Wie kann man das dann strategisch nutzen für Saalfelden?
10: Man Genau um das wird es eigentlich heute auch gehen beim zweiten Bürgerbeteiligungstermin. Wir wollen uns die verschiedensten Themenbereiche ansehen und dann halt auch schauen, okay, welche Maßnahmen können wir dahingehend jetzt dann treffen. Ist das jetzt dann, okay, wir haben natürlich auch mit unserem Kongress eine super Location vor Ort, wo man sagt, okay, man kann sich da aufsitzen, man kann mehr Trainer Kongresse herkriegen, man kann Trainingslager herkriegen, man kann schauen, dass sich das in der Innenstadt widerspiegelt, dass man da sportliche Räume, auch konsumfreie Räume schafft, ob es jetzt eine Skaterrampe ist, was reinkommt, ob das jetzt eine Kletterwand ist, ob das jetzt ein Sportgeschäft ist. Ich glaube, da gibt es halt dann vielseitige Möglichkeiten und Maßnahmen, wie man das Ganze verbindet. Und natürlich kann man das Ganze dann auch noch mit Events unterstreichen. Ich glaube, dass das halt wirklich eine Sammlung an Maßnahmen sein wird, wenn wir uns auf das Thema aufsitzen, was auf die Marke einzahlen soll, dass wir da in die Umsetzung kommen. Und ich glaube, genau um das geht es heute, dass man konkrete Maßnahmen findet, die man dahingehend dann auch umsetzen kann.
11: Also wenn in Zukunft Investitionen zu tätigen sind von der Gemeinde, dann kann man sagen, wir haben uns jetzt einmal entschieden, Sport ist ein Schwerpunkt und wir tun das jetzt nicht, in ein Kino.
10: Genau, zum Beispiel. Also es ist jetzt eines von vielen Beispielen. Ich glaube, mit Sport kann halt einfach auch jeder was anfangen. Also das ist halt jeder ein Begriff. Aber es gibt halt viel, viel mehr Themen. Was kann man noch für unsere Jugend, was kann man für Familien machen? Und ich glaube, da gibt es schon Möglichkeiten, die einfacher umzusetzen sind, wie beispielsweise auch in der Innenstadt der Spielplatz, sage ich jetzt mal, so ganz salopp. Weil, wie gesagt, mit dem kann jeder, es ist jeder ein Begriff, mit dem kann jeder was anfangen. Genau, und da muss man halt dann schauen, okay, was ist möglich, welche Planung kann man machen, dass man es halt auch wirklich in die Stadt einzieht.
11: Ein Markenprozess ist natürlich sehr, sehr umfangreich, aber wenn man das dann runterbricht, könnte am Ende herauskommen, Saalfelden, die Sportstadt, und das ist dann die Marke.
10: Ja, ich glaube, eine Marke, das wäre jetzt auch, wenn wir den Prozess machen, dann ist ja sind die To-Dos ja noch lange nicht erledigt. Eine Marke braucht Jahrzehnte, bis die wirklich in die Köpfe reingeht. Da müssen wir weiter dran arbeiten, ständig dran arbeiten. Ich glaube, dass da jetzt wirklich mal wie bei einem Haus der Grundstein gelegt wird, der Keller ausgeräumt wird und auf das muss man dann aufbauen und sich das auch immer wieder zuverziehen, schauen, okay, was haben wir denn da ausgearbeitet? Sind wir noch in der richtigen Leitlinie? Passt das noch alles so, wie wir es machen, oder sind wir von unserem Weg abgekommen? Und ich glaube, dass das natürlich auch vor allem für die Politik, für die Gemeinde eine große Aufgabe ist. Aber wie gesagt, wir sind die Impulsgeber, wir unterstützen und schauen, dass wir da am Fundament arbeiten.
11: Jetzt haben wir Sport als eine Stärke identifiziert, oder besser gesagt, in dieser Bürgerbeteiligung bei diesem Prozess ist das herausgekommen. Welche anderen Stärken hat Saalfelden denn noch?
10: Wie gesagt, ich glaube, wir sind da jetzt auch schon ein bisschen zu weit, weil so richtig identifiziert oder zu 100% steht es halt einfach noch nicht fest, weil wir uns gerade noch mitten im Prozess befinden. Also ich glaube, da kann ich dann im September sicher noch mal mehr dazu sagen, wenn es wirklich um die Ergebnisse geht. Sicher der Lebensraum an sich, Sport, dann, wenn man sich das auch anschaut, wir haben einfach auch, sind ein großer Bildungsstandort, das ist halt auch einfach so. Ja, da muss man auch schauen, okay, welche Leuchttürme entstehen da, was sind Zukunftsprojekte, wie kann man das noch intensivieren. Und natürlich das Thema Kultur, also das Jazzfestival, was es jetzt auch schon seit über 40 Jahren gibt, sicher ein großes Thema. Bis jetzt gibt es halt da, sage ich mal, stark das Event selber. Wir haben das Kulturhaus mit Nexus, wir haben einen Kongress, wo viel stattfindet. Aber ich glaube, dass da auch noch mehr geht, dass man das wirklich auch so ohne die Events wirklich noch spürbarer macht. Und eben da sind Maßnahmen und Formate entstehen, dass jeder selber ja damit identifizieren kann.
11: Und der Tourismus, soweit ich das verstanden habe, ist bei diesem Prozess außen vor. Also ihr habt ja eine Gemeinschaft mit Leogang, der Tourismusverband Saalfelden-Leogang. Und da gibt es sozusagen ein überregionales Vorgehen, eine Strategie. Und bei diesem Prozess geht es jetzt aber nur um Saalfelden.
10: Ja, ich glaube, dass das vor allem auch die Analysen und Co. sagen, weil ich bin immer ein Fan davon, wenn man sich die Zahlen, Daten und Fakten anschaut. Und da muss man einfach auch so ehrlich sein und sagen, Maria Alm, Zell am See, Leogang als direkt angrenzende Nachbarorte sind einfach tourismusintensiver wie Saalfelden. Sicher haben wir in Saalfelden auch Tourismus, aber ich sage mal, es gibt andere Themen, oder ja, Themen, die halt einfach mehr Relevanz haben. Und da ist vor allem wirklich das Thema Lebensraum mit den Einwohnern. Viele von den umliegenden Orten wohnen halt wirklich da. Und ich glaube, dass das da mehr oder darauf mehr der Fokus gelegt werden sollte. Aber natürlich, der Tourismus ist part of the game, ist ein wichtiger Partner für uns auch. Also auch der Tourismusverband ist auch Teil des Prozesses, die sind da auch alle mit dabei und eingeladen. Von dem her, es spielt eine Rolle, aber es liegt nicht der Hauptfokus auf dem Tourismus, weil für das macht der DVB oder die Kollegen vom Tourismusverband einfach eine super Arbeit, wo wir uns nicht zu viel einmischen müssen.
11: Jetzt haben wir ein paar Stärken gehört und bei den Schwächen hast du jetzt selber schon genannt, das Stadtzentrum. Da ist Saalfelden ja nicht alleine, das ist ein größeres Phänomen. Der Einzelhandel im Ort leidet, die großen Märkte sind an den Stadträndern oder an den Ortsrändern, das gibt es auch in kleineren Gemeinden, und dazu ist jetzt auch noch der Onlinehandel gekommen. Da wird es niemand mehr wundern, dass der Schuhhändler im Zentrum schlechte Chancen hat. Ja. Wie gesagt, auch ein Saalfeldner Phänomen, aber betrifft eigentlich die ganze Welt mittlerweile, muss man sagen. Habt ihr jetzt in dem Entwicklungsprozess schon das Wundermittel, die Wunderformel gefunden, wie man das lösen kann und das Zentrum wieder belebt?
10: Ich glaube, auch das wäre eine Illusion, wenn ich jetzt sagen würde, okay, na, wir haben jetzt dann die Lösung, aber es ist auf jeden Fall Fokus von dem Thema, wie wir wieder mehr Leben in die Innenstadt bringen. Und ich glaube, es ist einfach ein gesellschaftlicher und demografischer Wandel da und der ist einfach auch nicht aufzuhalten. Nichtsdestotrotz, glaube ich, muss das Ziel einfach sein, dass man eine Belebung in der Innenstadt schafft, dass man die Aufenthaltsqualität steigert und dass man wirkliche Erlebnisse bietet. Weil wenn man gern in die Innenstadt geht, dann ist halt auch der Handel und Co. ein wichtiger Teil davon. Es ist nicht mehr nur das, sondern es ist ein wichtiger Teil davon. Und dann ist halt einfach so, okay, ich gehe am Sonntag in die Stadt, ich gehe brunchen, ich habe da am besten vorher ein Programm für meine Kinder, ich weiß, dass die da gut versorgt sind, dass ich in Ruhe frühstücken kann und dann schaue ich länder die nur durch, schaue mir die Geschäfte an, gehe vielleicht ein bisschen was shoppen, aber es ist halt einfach ein Teil von dem Ganzen und ich glaube, so muss man das sehen, dass man Innenstädte wirklich als Erlebnisräume betrachtet, langfristig und zukünftig, und dann, glaube ich, kann da auch wieder Aufschwung stattfinden.
11: Und ihr werdet ja jetzt beim nächsten Treffen und auch vor dem Abschlusstreffen Maßnahmen entwickeln auch. Und da stellt sich natürlich einerseits die Frage, wie konkret können solche Maßnahmen sein? Und zum anderen, wie verbindlich sind dann diese Maßnahmen anzusehen? Entscheiden muss ja letztendlich doch die Stadtpolitik, Gemeindevertretung, Bürgermeister. Also kann ja dieser Prozess dann letztendlich der Politik wiederum nur Anregungen bieten, oder wie siehst du das?
10: Natürlich, aber genau aus dem Grund ist die gesamte Stadtpolitik eingeladen und kann sich an diesem Prozess beteiligen. Aber natürlich sind uns da irgendwo dann die Hände gebunden. Man kann nur so viele Impulse geben, man kann nur so sagen, okay, schaut, das ist das, was die Leute, was die Bürger wirklich möchten und wollen, dass zukünftig passiert. Aber natürlich können wir nicht sagen, okay, es müsst das jetzt und so machen. Von dem her, glaube ich, ist das einfach auch ein dynamischer Prozess, in dem, was man dranbleiben muss. Aber es zeigt schon auf, an was man arbeiten muss und an was sich auch die Politik orientieren kann. Aber wie gesagt, das geht jetzt über meine Entscheidungsgewalt hinaus und da können wir überzeugen, aber wir können natürlich da jetzt auch nicht zu 100% bestimmen. So ehrlich muss man sein.
11: Was wird dann am Ende dieses Markenprozesses stehen? Wird dann, wie man in der Werbesprache sagt, ein Claim stehen, sozusagen ein Slogan, und darunter sind dann 15 Maßnahmen oder ein neues Logo, oder was soll am Ende stehen?
10: Ja, mir ist halt einfach extrem wichtig, weil in der Vergangenheit sind viele Papiere produziert worden und es ist dann sehr wenig zur Umsetzung gekommen. Und deswegen ist mir halt auch wichtig, dass man Maßnahmen, die wirklich umsetzbar sind, dass diese entstehen und dass man da dranbleibt. Und trotzdem ist, glaube ich, auch wichtig, dass man darüber hinaus Leuchtturmprojekte findet, auf die, was man sich halt dann aufsitzt und an die, was man arbeiten kann. Und ich glaube, genau diese Kombination ist für Saalfelden wichtig. dass man eben wirklich Sachen findet, kleinere Sachen, die oft schon viel ausmachen oder viel Belebung schaffen können. Sei es jetzt dann auch fixe Formate, die wöchentlich stattfinden, wie unser Wochenmarkt, und vielleicht, dass man da noch mehrere schafft, dass man wirklich sagt, okay, es findet wirklich, es kommt wieder noch mehr Leben in die Stadt. Und trotzdem, dass man sagt, okay, schaut, das kann man langfristig, wir sind beispielsweise ein Bildungsstandard, und langfristig wollen wir FH, ich sage jetzt mal irgendwas, sei dahingestellt. Aber so, finde ich, muss man sehen, und so kann man dann weiterarbeiten.
11: Das heißt, dieser ganze Prozess, weil wir gestartet sind, es soll nach außen wirken, aber das soll ja gleichermaßen nach innen wirken auch.
10: Genau, man soll jetzt stolz sein auf das, wo man wohnt, auf das, was wir haben, und trotzdem auch natürlich nach außen, weil wenn sie Unternehmen ansiedeln sollte, dann muss ja das auch ein gutes Bild sein, was man nach außen verkörpert, dass man sagt, okay, schaut, das ist der richtige Standort für uns jetzt als Beispiel. Und deswegen ist es natürlich wichtig für innen, aber, und dass man sich auch damit identifizieren kann, ich glaube, dass das ein wichtiges Wort ist oder eine wichtige Begrifflichkeit, und dann eben trotzdem nach außen wirken. Und ich glaube, diese Kombination, wenn wir das schaffen, dann haben wir was richtig gemacht.
11: Liebe Eva-Maria Bürgler, dieser Stadtentwicklungs- und Markenprozess ist ein dynamischer Prozess und eine gewisse Dynamik, die merkt man auch bei dir, ja, als die Moderatorin dieses Prozesses. Ich wünsche euch viel Glück und hoffe, dass wir uns dann im Herbst noch einmal unterhalten können und du dann auch die Ergebnisse präsentieren wirst.
10: Ja, vielen Dank auch für die Möglichkeit, dass wir das jetzt auch schon im Prozess nach außen tragen. Ich glaube, dass je mehr das davon wissen und je mehr das sich mit dem Thema beschäftigen, desto besser kann es nur werden. Aber ja, ich freue mich auch schon sehr auf die Ergebnisse. Ich freue mich aber auf heute, auf den zweiten Bürgerbeteiligungstermin. Und ja, schauen wir, wo die Reise hingeht.
11: Vielen Dank, Eva-Maria Bürgler vom Stadtmarketing Saalfelden, für das Gespräch. Am Mikrofon war Georg Wimmer. Auf Wiederhören.
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0: grundsätzliches Mut machen, ein Projekt, um Kinder zu stärken in ihrer Entwicklung, der Selbstwirksamkeit, im Selbstvertrauen, ja, und im Erkennen von Möglichkeiten, und damit stärkt Mut machen auch wieder insgesamt die Gesellschaft, weil es Chancengleichheit fördert, Gemeinschaft und das Miteinander.
1: In der nächsten halben Stunde geht es auf Radio Pinzgau um das Projekt Mut machen. Dabei begleiten engagierte Freiwillige Kinder und Jugendliche ein Stück auf ihrem Lebensweg. Mut machen gibt es im gesamten Bundesland und in der Stadt Salzburg. Heute bei mir zu Gast sind Annika Wild, die Koordinatorin für den Pinzgau, und der Nico. Er ist als freiwilliger Mentor für das Projekt tätig. Mein Name ist Johann Eder. Annika und Nico, danke fürs Vorbeikommen. Es freut mich, dass du da seid.
0: Danke für die Einladung.
2: Dankeschön.
1: Annika, du bist die Koordinatorin für Mutmachen im Pinzgau. Kannst du erzählen, um was geht?
0: Genau, Mutmachen ist ein Projekt, da werden ehrenamtlich Freiwillige verbunden mit Kindern oder Jugendlichen, die diese dann in der Freizeit begleiten und als Ansprechperson, Begleitperson für die da sind. Es ist eine Person auf Augenhöhe, die außerhalb vom Familiensystem kommt, Freund, Begleitperson, Ansprechperson, gemeinsam werden Aktivitäten in der Freizeit unternommen, ob es jetzt ist, was zusammen spielen und bestimmte Unternehmungen machen, gemeinsam Kaffee trinken gehen, spazieren gehen, je nachdem, wie alt die Kinder oder die Jugendlichen sind. Idealerweise entwickelt sich eine längerfristige Freundschaft. Wir haben Mentoren oder Mentorinnen dabei, die Kinder schon so lange begleiten, also mittlerweile sind junge Erwachsene, und das ist wirklich eine schöne Sache zu sehen.
1: Nico, du bist ja als freiwilliger Mutmacher bei dem Projekt dabei. Was sind so Aktivitäten, was du mit deinen Mentees, sagst du es, gell? Also die Kinder und Jugendlichen sind die Mentees. Gell? Was sind da so Aktivitäten, die es macht?
2: Das ist ziemlich bunt gemischt. Das kommt auf den Mentee selbst an. Wie alt ist er? Was sind seine Interessen? Wenn er eben eher aufgeweckter ist, dann geht's raus. Wir hatten schon Bogenschießen, habe ich schon gemacht. Hin und wieder, wenn das Wetter schlecht ist, ist es aber auch einfach mal zusammen vor einer Spielekonsole sitzen und da einfach mal zocken, altersgerechte Spiele natürlich. Das darf man jetzt nicht falsch verstehen, ne? Auch wenn diese Spiele für mich nicht immer so toll sind, aber man macht eben, es soll gemeinsam Spaß machen. Spazieren gehen, ab und zu in den Wald gehen. Bis jetzt hat meine beiden Mentees jeweils einen Hund. Da waren wir mit dem Hund zusammen draußen, waren in der Natur unterwegs. Mhm. Kinobesuche waren auch schon drin. Mhm. Also ganz bunt gemischt. Nicht immer nur das, was der Menti will, sondern das ist dann mal wirklich, wie Annika sagt, auf Augenhöhe. Und da wird eher abgestimmt, was wir machen.
1: Annika, was sind dezidiert nicht Aufgaben von Mentorinnen?
0: Also wir kriegen zum Beispiel öfter auch Anrufe, ob jetzt Mentoren im Pinzgau unterstützen können beim Lernen. Und das ist jetzt Mut machen nicht. Also ich meine, wenn es mal zwischendrin einzeln vorkommt, ist jetzt irgendwie, was weiß ich, für eine Klassenarbeit oder so und gelernt werden muss und der Mentor kann jetzt das Fach ganz gut, dann kann man das sicher mal machen, aber das ist nicht die Grundaufgabe. Da haben wir ein eigenes Projekt in der Stadt Salzburg und Flachgau und Tengau, das Generationenlernen, die genau das abdecken. Da geht es nur um Lernunterstützung. Was auch nicht Aufgabe von den MentorInnen ist, ist Kinderbetreuung, weil da haben wir auch manchmal dann die Anfragen, ja, jetzt in Sommerferien, wir brauchen unbedingt jemanden, kann da, gibt's einen Mentor oder Mentorin, die da irgendwie schauen kann, und das ist Mut machen nicht. Also wir sind längerfristig ausgelegt, regelmäßig und keine Kinderbetreuung.
1: Weil du gerade gesagt hast, regelmäßig, wie kann man sich das vorstellen, der Zeitaufwand für so einen Mentor?
0: Grundsätzlich, also es kommt vor allem aufs Alter an vom Menti. Also das ist ja offen für Kinder und Jugendliche zwischen 0 und 21 Jahren tatsächlich. Und wir sagen immer so, bei Kindern, also Volksschulalter bis 11, 12, ist die Regelmäßigkeit wichtig. Deswegen wäre es gut, wenn es einmal pro Woche stattfinden kann, etwa 2 Stunden, sind die Kinder älter oder eben Jugendliche, da passt dann auch, wenn es individuell ausgemacht wird, vielleicht mal alle 10 Tage. Wichtig ist einfach, dass es regelmäßig stattfindet und nicht jetzt irgendwie, jetzt treffen wir uns einmal, dann 3 Wochen wieder nicht und dann wieder zweimal und dann wieder 5 Wochen nicht. Also es geht um die Regelmäßigkeit und das Verbindliche auch von beiden Seiten, ja.
3: Wie ist das bei dir, Nico? Also wie regelmäßig triffst du dich mit deinem Mentee?
2: Mit meinem Entschuldigung, den ich zurzeit habe, da treffe ich mich wöchentlich. Alle 2 Wochen besucht er auch das Training der Wasserrettung Niedernsiel. Dort bin ich Trainer. Und die Woche, wo wir kein Training haben, besuche ich ihn zu Hause. Und da sind es dann meistens, also das Training an sich so 2 Stunden. Und wenn ich ihn zu Hause besuche, kann es auch mal hin und wieder bis zu 4 Stunden gehen. Je nachdem, wie viel Elan, wie viel Energie wir noch haben. Das ist dann, ja, immer ein bisschen unterschiedlich.
0: Ja, da ist der Nico ein Vorzeigementor mit 4 Stunden.
3: Ja, 4 Stunden. Seit wann bist du mit dabei als Freiwilliger, Nico?
2: Seit 2021, Sommer 2021.
3: Wie bist du überhaupt dazugekommen? Wie bist du aufmerksam geworden auf das Projekt Mut machen?
2: Ich wurde darauf nicht aufmerksam, sondern meine Frau, muss ich gestehen. Die hat da was im Internet gelesen. Da ging es aber um die Stadt Salzburg. Und dort rief ich damals an und habe gefragt, wie sieht das aus? Gibt es auch sowas im Pinzgau? Und da wurde direkt gesagt, Mut machen, gibt es im Pinzgau. Das wäre für mich vielleicht besser, weil ich nicht bis nach Salzburg fahren muss. Und damals habe ich mal angerufen und Mails geschrieben. Und da habe ich die Vorgängerin von der Annika kennengelernt, die Sabrina. Mit der habe ich mich dann getroffen. Dann haben wir uns darüber unterhalten, was meine Aufgaben wären, was so zu tun wäre und zu machen. Und kurze Zeit später habe ich mich dann mit meinem ersten Menti und seiner Frau Mama getroffen. Da wurde eben geschaut, ob die Chemie stimmt oder nicht. Und mein erster Menti, da ging, war das mit der Chemie innerhalb von 10 Minuten. Ich würde sagen, 2 Lausbuben haben sich gesehen, am Blick erkannt und sich direkt gut verstanden. Und dann lief's. Also dann war es sehr lustig. Mittlerweile ist er auch schon in einem Alter, wo er mich nicht mehr so braucht. Mittlerweile macht er schon Führerschein, aber wir sind immer noch in Kontakt.
3: Annika, was sind aus deiner Sicht so Voraussetzungen, die jetzt jemand erfüllen sollte, also jemand, der sich freiwillig meldet?
0: Es gibt ein paar Voraussetzungen. Also das Mindestalter ist 25 Jahre. Es ist natürlich grundsätzlich die Freude und Umgang mit jungen Menschen, die Verlässlichkeit und Zuverlässigkeit, dann die zeitlichen Ressourcen, also dass man wirklich sagt, ich kann das aufbringen, eben wöchentlich oder alle 10 Tage. Und es ist auch eine Langfristigkeit wichtig. Also wenn potenzielle MentorInnen sich am Anfang bei uns melden, dann fragen wir schon, kannst du dir das vorstellen, mal mindestens 1 Jahr zu machen? Da geht es auch um den Aufbau von der Beziehung und die Bindung, weil wir ja doch auch dann Kinder und Jugendliche vielleicht dabei haben, die schon öfter Bindungsverluste erlebt haben. Und das möchten wir natürlich vermeiden. Und deswegen geht es auch um die Langfristigkeit. Und einwandfreies Strafregister ist wichtig und keine vorliegenden Suchterkrankungen.

0: Annika Wild, als Koordinatorin, kannst du ein bisschen beschreiben, wie das dann abläuft? Also bei dir meldet sich jemand und sagt, er oder sie möchte als Freiwillige tätig werden. Wie läuft denn das ab?
1: Genau, also der potenzielle Mentor oder die Mentorin melden sich bei mir. Dann kann man schon mal am Telefon so ein paar Grundsachen abklären. Dann wird ein Kennenlerngespräch ausgemacht, ein persönliches. Da erkläre ich dann auch nochmal genau das Projekt, um was es da geht, was so die Voraussetzungen sind, und kläre aber auch mit der Person, die deren Wünsche und Vorstellungen ab, die Ressourcen auch. Dann hat die Person natürlich auch noch mal Zeit, drüber zu schlafen, sich das zu überlegen. Und wenn ich dann die Zusage bekomme, dann schaue ich halt, gibt es ein passendes Menti, wo ich das Gefühl habe, das passt zusammen. Und dann ist dann der nächste Schritt für diese beiden das Kennenlerngespräch gemeinsam mit mir. Und wenn es jüngere Mentees sind, also Kinder zum Beispiel also Volksschulalter, dann natürlich auch mit den Eltern gemeinsam. Und da wird das dann, wie der Nico schon vorhin kurz erklärt hat, auch geschaut, passen sie zusammen, kommen sie gut miteinander zurecht, stimmt die Chemie, und ja, da wird dann auch nochmal gemeinsam geklärt, die Vorstellungen, die Wünsche von beiden Seiten, die zeitlichen Ressourcen und

0: Und ja, dann dürfen da auch nochmal beide überlegen. Und wenn dann beide zusagen, dann entsteht das Matching. Das ist das Matching von der Patenschaft. Also eine neue Mutmachenschaft entsteht. Und dann tauschen die sich eigentlich auch, also die nächsten Schritte oder die Termine machen die dann untereinander aus. Da leite ich die Telefonnummern weiter und dann machen die das, genau.
1: Und jetzt abgesehen von dem Zusammenbringen, was sind andere Aktivitäten von dir oder vom Mutmachen?
0: Also ja, genau, natürlich das Suchen und Finden von Mentoren und Mentees, dann die Begleitung, also bei uns werden die Patenschaften fortlaufend begleitet. Ich bin Ansprechperson sowohl für die Mentees und deren Familien als auch für die Mentorinnen. Und die Mentoren, die werden von uns auch gecoacht. Sie haben, also ich organisiere oder versuche das da zu organisieren, auch immer für den Pinzgau, dass wir regelmäßig Austauschtreffen haben, dass die sich untereinander mal kennenlernen, ihre Geschichten teilen können, miteinander in Kontakt kommen. Wir haben eine Freizeitaktivitätenliste, die gilt also für ganz Salzburg. Da haben wir also eine Kollegin von mir, die ist da sehr motiviert und dahinter immer Betriebe und Institutionen anzuschreiben, ob die mit uns zusammenarbeiten wollen. Deswegen haben wir wirklich eine ganz tolle, breit gefächerte Liste mittlerweile an Betrieben und die bei uns mitmachen, dass es sozusagen Ermäßigungen oder sogar kostenlose Eintritte gibt für Patenschaften von uns. Und da, also wenn, da können die Mentoren eben nachschauen, was gibt's da, da haben wir was Lust zu machen und dann kontaktieren die mich. Ich gebe das dann weiter, weil wir haben die Gutscheine in der Stadt und dann organisiere ich die und kann die dann weitergeben an die Patenschaft.
1: Wie wird denn das Projekt Mutmachen finanziert?
0: Also das Projekt Mutmachen ist ein Projekt von Einstieg ins Berufsleben GmbH als sozialer Dienst seit 2021 und wird gefördert vom Land Salzburg und von freiwilligen Spenden von Unternehmen oder Privatpersonen.
1: Für das Projekt Mutmachen werden im ganzen Bundesland und in der Stadt Salzburg engagierte Freiwillige gesucht. Wenn du regelmäßig Zeit hast und dir vorstellen kannst, Kinder und Jugendliche ein Stückchen auf ihrem Lebensweg zu begleiten, melde dich bei einer der Koordinatorinnen. Die Kontaktdaten findest du unter www.einstieg.or.at, auf Facebook oder Instagram unter @mutmachen.einstieg. Alle wichtigen Informationen findest du auch in der Beschreibung zur Sendung online zum Nachlesen. Wenn du keine Zeit hast, selbst ein Mentor zu werden, kannst du das Projekt auch finanziell durch eine Spende unterstützen. Du bist ja jetzt schon seit 4 Jahren als Freiwilliger dabei, Nico. Was ist für dich persönlich der Antrieb, dass du das jetzt so lange gemacht hast und immer noch dabei bist?
2: Der Spaß an der ganzen Sache. Wirklich der Spaß an der Sache. Es macht mir Spaß, mit Kindern und Jugendlichen zu arbeiten. Ich würde es nicht mal als Arbeit nennen. Mir macht es einfach Spaß. Ich habe meinen früheren Menti und meinen jetzigen Menti, den Max, den treffe ich immer wieder gern. Ich freue mich, wenn ich sie sehe. Sie scheinen auch sich zu freuen, wenn sie mich sehen.
1: Was gibt's von Seiten des Projektes Mutmachen für Unterstützung für die Freiwilligen?
0: Ja, wir haben ein paar Benefits für die Freiwilligen, wie ich schon angesprochen habe. Also eben natürlich diese Freizeitaktivitätenliste, dass sie auch für Unternehmungen im ganzen Land Salzburg ja Ermäßigungen bekommen. Gleichzeitig ist es, also wir als Koordinatorin, wir coachen die MentorInnen auch, sie haben Anspruch auf Supervision 5-mal im Jahr, die vor Ort, meistens in Salzburg, aber auch hybrid stattfindet, damit eben die weiter entfernteren Gaue da auch teilnehmen können. Wir organisieren eben die Austauschtreffen, Stammtischtreffen. Es gibt einmal im Jahr so einen ganz großen Ausflug für Patenschaften zu gemeinsam. Da waren wir also letztes Jahr zum Beispiel in Wien beim Parlament. Genau. Und zweimal im Jahr haben die Mentoren auch die Möglichkeit, an Fortbildungen teilzunehmen, die wir eben anbieten mit externen Partnern. Und das ist auch entweder vor Ort oder hybrid. Und auch ganz wichtig ist natürlich, wenn die am Beginn bei uns starten, gibt es eine sogenannte Grundausbildung, die dauert ungefähr so 3 bis 4 Stunden. Da werden dann auch nochmal wichtige Themen geklärt, also eben Rollen und Aufgaben im Mentoring, dann Resilienz, was bedeutet das, Entwicklungspsychologie, Kinder- und Jugendschutz, aber auch die Aufsichtspflicht und die rechtliche Rahmenbedingung, dass sie so ein Grundpaket mit haben. Und dazu können Sie uns natürlich auch jederzeit ansprechen.
1: Du bist ja die Koordinatorin für Mutmachen in Pinzgau. Also das Projekt gibt es in alle Regionen im Bundesland Salzburg?
0: Genau, wir haben in allen Regionen in der Stadt Salzburg, Flachgau, Tengau, Lungau, Pongau und Pinzgau.
1: Und wie gestaltet sie die Suche nach Freiwilligen in Pinzgau?
0: Bunt, mit einem über, ja, wie sagt man da, Mundpropaganda. Ich bitte immer auch unsere aktiven Mentoren, es weiter zu verbreiten, weil das ist ja oft das Leichteste, wenn man jemanden kennt, der das macht und der dann eben auch erzählt, so wie jetzt der Nico, warum er es macht, was ihn dabei bereichert, was schön ist und dass das andere dann eben motivieren kann. Wir sind aber auch präsent auf den sozialen Medien, Instagram und Facebook zum Beispiel, und da gibt es natürlich auch immer wieder Aufrufe, ja, sonst auch Kontakt, Kooperation mit Gemeinden und vielleicht auch manchmal auf einem ganz klassischen Weg ein paar Plakate oder Flyer.
1: Und ihr seid jetzt auf der Suche nach Freiwilligen?
0: Wir sind immer auf der Suche nach freiwilligen Mentorinnen, da wir, der die Anfrage von den Kindern, Jugendlichen eben sehr hoch ist, ja.
1: Nico, gibt es von deiner Seite vielleicht in deiner Tätigkeit als Freiwilliger irgendein besonderes Highlight, das du mit uns teilen könntest?
2: Da gibt es nicht nur eins, da gibt es sehr viele. Es gibt Highlights, die negativ waren, aber Gott sei Dank mehr Highlights, die wirklich positiv waren. Teilweise die Freude, wenn man was zusammen geschafft hat, wenn man mit Menti draußen in der Natur war und irgendwas gemacht hat. Hütte bauen, Staudamm bauen. Hört sich jetzt blöd an, gerade für Erwachsene. Die Kinder haben da aber einen Mordsspaß dran. Bogenschießen gehen. Der 12-Jährige führt mich vor, wie toll er schießen kann. Und ich habe alles getroffen, nur das Ziel nicht, zum Beispiel. Ein Mordspaß für den Menti, auch ein Mordspaß für mich. Natürlich gibt es dann auch immer wieder so Kabbeleien, kleine Kabbeleien, wo man nicht immer einer Meinung ist. Das gehört aber auch dazu und es macht aber auch wiederum Spaß. Dass man vielleicht auch einem Kind, Jugendlichen sagt, na, so nicht. Weil wir sollen zwar Freunde sein, Leute auf einer Augenhöhe, aber auch ein guter Freund muss hin und wieder mal sagen, nee, so geht's nicht. Das kann man nicht machen. Das ist auch so ein Moment, da hatte ich mit einem Menti eine Diskussion. Vergesse ich nie, damals sagt er zu mir, ich entlasse dich jetzt hiermit. War eine lustige Diskussion. Da sagt er, du entlässt mich. Ja, du, ich entlasse dich jetzt. Ich brauche dich nicht mehr. Habe ich gesagt, okay. Bin ich aufgestanden und gegangen. Dann habe ich mich zu seiner Mutter gesetzt und habe gesagt, ich gehe jetzt, ich wurde entlassen. Hat ein breites Grinsen im Gesicht. Und das sagt sie, jetzt setz dich erstmal hin, wir trinken einen Kaffee. So hätte ich jetzt sowieso vorgehabt, weil ich weiß, in 5 Minuten ist er da. Es hat 2 Minuten gedauert. Da kam er zu mir und hat sich sehr entschuldigt für sein Verhalten und hat gefragt, ob er mich wieder einstellen könnte. Also das war dann doch relativ lustig. Und da habe ich gesagt, ja, darfst mich wieder einstellen, aber über das Gehalt verhandeln wir neu. Da hat er damals große Augen bekommen, was ich eigentlich bekomme für die Besuche. Und da habe ich ihm gesagt, ich bekomme gar nichts dafür. Das mache ich alle freiwillig. Und da wurden seine Augen dann noch größer und da war er dann sehr, sehr dankbar, dass er mich wieder unentgeltlich einstellen durfte.
1: Nett. Aber ein wichtiger Punkt da, oder? Die Freiwilligkeit auf beiden Seiten?
0: Ja, also es ist vor allem, das ist eine von den wichtigsten Voraussetzungen auch für die Mentees, also wenn jemand bei uns Menti werden will, ein Kind oder Jugendliche, dann ist eben natürlich einmal das Alter 0 bis 21 und dann vor allem die Freiwilligkeit, weil wir haben natürlich auch öfter die Situation, dass irgendwie Eltern anrufen oder Lehrer, die zum Beispiel sagen, ja, da ist ein Kind, das braucht irgendwie ein bisschen Unterstützung, jemand, der es begleitet in der Freizeit, und die Prämisse ist aber, dass das Kind dem auch zustimmt. Wenn das Kind sagt, ich möchte das nicht, oder der Jugendliche, ich möchte das nicht, dann wird keine Patenschaft entstehen. Weil für uns ist das Kind, steht an oberster Stelle. Die, das Wohlfühlen von dem Kind, die Sicherheit und die Freude auch daran. Und deswegen ist die Freiwilligkeit für uns ganz wichtiger Punkt. Natürlich auch von den Mentoren und Mentorinnen. Ja.
3: Fallen dir jetzt spontan irgendwelche besonderen Momente ein aus deiner Tätigkeit als Koordinatorin?
0: Ja, ich finde, ich bin immer wieder erfüllt. Also es gibt wirklich immer wieder schöne Momente, zum Beispiel, wenn ich dann von Patenschaften Fotos oder Videos kriege, was sie jetzt zusammen wieder gemacht haben. Sei es jetzt in der Weihnachtszeit Kekse gebacken, da wurde mir mal ein Päckchen vorbeigebracht, das fand ich total nett. Oder wenn sie, ja, wir haben ein Puzzle, haben sie zusammen erstellt, ein ganz großes, Ausflüge, die gemacht werden. Oder eben, wenn ich dann in Unterhaltung bin mit den Mentoren oder Mentorinnen, wie jetzt auch mit Nikon erzählt, was sie wieder zusammen erlebt haben, was geklappt hat und was sie für Freude haben. Und dann auch die Rückmeldung von den Eltern natürlich oder Bezugspersonen, dass die ganz, wenn die happy sind und sagen, das ist total die Bereicherung für die gesamte Familie auch, weil es eben dem Menti gut geht, dann sind das wirklich richtig schöne Momente, die dann auch wieder motivieren, weiterzumachen.

0: Wir sind fast am Ende unserer Sendezeit angelangt. Annika und Nico, danke fürs Gespräch, danke fürs Vorbeikommen und alles Gute weiterhin für das Projekt Mut machen. Gibt's von eurer Seite noch irgendwas Letztes, einen letzten Satz oder eine letzte Aussage, die unbedingt noch zu tätigen wäre?
1: Mut machen lohnt sich, weil wir brauchen alle mal einen Mutmacher oder eine Mutmacherin in unserem Leben. Sei auch du dabei.
2: Ich kann nur sagen, wer Spaß und Freude mit der Arbeit an Kinder und Jugendlichen hat, sollte es definitiv mal ausprobieren. Es gibt einem mehr, als es nimmt. Und es ist mit Sicherheit eine sinnvollere Zeitvertreib, als vom Computer oder vom Fernseher zu sitzen. Es macht einfach Spaß. Mehr kann ich dazu einfach nicht mehr sagen als letztes Wort.
0: Sie hörten Johann Eder im Gespräch mit Annika Wild und Nico vom Projekt Mut machen. Diese Sendung kann auf radiofabrik.at oder radiopinzgau.at nachgehört werden.

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1: Grüßt euch, liebe Freunde, zur Sendung mit der besten Musik. Heute gibt es noch einmal sogenannten Rare Beat, Musik aus der Anfangszeit dieser glorreichen Musikrichtung. Und zwar meist von den bekannten Bands, aber weniger bekannte Songs. Und nun beginnen wir mit den Beatles und All I've Got To Do aus ihrem 63er Album With the Beatles.

Von den Rolling Stones bringe ich mit Some Things Just Stick in Your Mind einen Song, der 64 aufgenommen, aber damals nicht veröffentlicht wurde. Erst 75 auf dem Album Metamorphosis.

Von den Kinks mit den Brüdern Ray und Dave Davis aus London habe ich You're Looking Fine aus dem Album Face to Face ausgesucht.

machen wir einen Abstecher nach Belfast in Nordirland. Und mit der Gruppe Sam und mit dem legendären Sänger Jim Morrison. Und hören Bright Lights, Big City aus 65.

Johnny Kidd and the Pirates waren eine Beatband der ersten Stunde. Der Name kommt daher, dass Sänger Johnny Kidd immer als Pirat auftrat mit einer Augenblende. Ihr Song ist A Shot of Rhythm and Blues.

gehen wir nach Liverpool, einer der ersten Zentren dieser Musik, dem sogenannten Mersey Beat, genannt nach dem dortigen Fluss. Eine der wichtigsten Bands dort waren Jerry and the Pacemakers mit How Do You Do It, landeten sie in England, so wie ich in Amerika einen absoluten Top-Hit.

Eine weitere Liverpool-Band waren die Tennysons. Ihr Song ist You Don't Know What Love Is.

eine weitere Liverpooler Band mit einigen Hits, sowohl in England wie auch Amerika, waren Billy J. Kramer in the Dakotas. Einer ihrer Hits war I'll Keep You Satisfied.

Bleiben wir noch einmal in Liverpool und mit den Mojos. Sie bringen uns ihrem Namen irgendwie entsprechend den Song I've Got My Mojo Working.

Von den Rolling Stones habe ich noch einen Song dabei, der 64 aufgenommen, aber erst 75 veröffentlicht wurde, nämlich We Are Wasting Time.

Auch die Beatles sind ein zweites Mal dabei, und zwar mit I'm Happy Just to Dance With You aus ihrem 64er-Album A Hard Day's Night.

Ziehen wir weiter nach Manchester zu Wayne Fontana and the Mindbenders mit die Hits wie The Game of Love oder A Groovy Kind of Love hatten. Heute bringen sie uns Some Other Guy.

Die Reise geht weiter nach Newcastle zu den Animals mit dem legendären Sänger Eric Burdon und She'll Return It.

Die nächsten Gäste sind die Dave Clark Five aus London Tottenham mit zahlreichen Hits in England wie auch in Amerika. Ein weniger bekannter Song von ihnen ist Thinking of You Baby.

Die Pretty Things stammten aus Dartford, dem Geburtsort von Mick Jagger und Keith Richard. Sie bringen uns Roadrunner, ein Original von Bo Diddley.

Weiter geht's nach Birmingham zu den Red Caps. Die Musik von dort wird als sogenannter Brambeat bezeichnet. Sie bringen uns Funny Things.

Die T-Bones waren eine Rhythm and Blues Band mit dem Sänger Gary Farr. Aus 65 bringen sie uns Won't You Give Him One More Chance?

die Yardbirds bringen uns aus ihrer Frühzeit noch mit dem Gitarristen Eric Clapton, der dann von Jeff Beck abgelöst wurde, ein Cover eines amerikanischen Blues-Songs, nämlich Dust My Broom.

gehen wir zum Schluss noch einmal nach Liverpool. Und zwar einmal mit den Searchers und I Sure Know A Lot About Love. Das war damals eine Star-Club-Single, eine Sonderauflage.

Die Swinging Blue Jeans waren auch eine Liverpooler Band der ersten Stunde. Am besten bekannt mit Hippie Hippie Shake. Heute hören wir One of These Days.

Der Cavern Club war ein berühmter Konzertsaal in Liverpool. Die Big Three bringen uns einen Song darüber mit Cavern Stomp.

0: erzählen.
1: Nun sind wir schon wieder erwähnt in der Sendung. Ich möchte wieder mal darauf hinweisen, dass alle meine bisherigen Beiträge auf der Internetplattform Cultural Broadcasting Archiv nachzuhören sind. Die Adresse dazu ist cba.fro.at. Ich hoffe, ihr macht regen Gebrauch davon, besonders wenn ihr die eine oder andere Sendung geschwänzt habt. Nun, ich hoffe, es hat euch gefallen und wir hören uns in 14 Tagen wieder. Also ciao, bis dahin.

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Einen wunderschönen guten Abend, wie geht's euch? Willkommen noch einmal beim Todo Nada FM. Jetzt ist wieder, schon wieder soweit, dass wir hier in unserem Home-Studio live für euch sind. Und ja, heute es ist eigentlich die 12. Folge von der 7. Saison. ¿Qué tal? Bienvenido, buenas tardes, más Todo Nada FM. Otra vez desde nuestro humilde estudio casero, programa número 12 de la séptima temporada. Bienvenidos.

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0: Hallo, hallo da draußen. Grüß euch.
1: Grüß euch.
0: Willkommen hier aus diesem abgrundtiefen Studio der Radiofabrik. Haben wir überhaupt Zuhörer heute, ja, Tom? Diesem ehrwürdigen Abend der europäischen Schlagerparade im Fernsehen.
1: Ja, obwohl ich meine, ja. Was du an Musik mitgenommen hast, da kann man ja gleich das schauen.
0: Ja, richtig.
1: Ich habe gar nicht gewusst, dass du so ein Fanboy bist.
0: Überhaupt nicht, das ist sehr viel.
1: Also du hättest mir nur Fragen brauchen, ich hätte die Sendung auch allein machen können, dann hättest du in Ruhe einen Soundcontest
0: anschauen können. Ich werde mir nicht anschauen, den Schrott. Na, da haben wir es ja, dass wir früher sehr viel schmalziges, angeblich Gothic-Zeug gehört haben und das kann man ruhig wieder aufwärmen.
1: Ja, ich weiß, ich habe zum Beispiel...
0: Das Diary of Dreams.
1: Ja, nicht nur, sondern ich habe auch was natürlich ganz was Schmalziges.
0: VNV Nation habe ich auch, aber eine Tanzmusik, nichts Schmalziges. Ach, wie schön.
1: Nein, ich habe was Schnulziges.
0: Ja, lass weiterrennen, die Schnulzen.
1: Ja.
0: Wir hören jetzt zum Einstieg des ESC, was, woher sind die Niederlande, oder? VNV Nation mit.
1: Ich hätte mir gedacht, dass die aus den Niederlanden sind, aber die sind, glaube ich, aus Großbritannien.
0: I don't know. Covenant sind auf jeden Fall Holländer.
1: Genau. Ja.
0: Die habe ich auch mit. Als Tanzmusik.
1: Passt.
0: Na dann, welches Lied wird uns gerade hereinschalten?
1: Beloved.
0: Und danach, was nagelneues von Leibach, wenn man gedacht hat, das werde ich nie spielen, aber jetzt weiß ich den Grund, warum das rausgekommen ist. Wegen einem Song Contest. Wird nicht auffallen bei der Sendung.
1: Hurra.
0: Music mit CK. Gleich im Anschluss. Viel Spaß.
1: Bin ich gespannt.

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1: Ja, da wird man echt sick of music, gell? Wie du gerade gesagt hast, Tom.
2: Boah, jo, ja, Alter, hey.
1: Ja, aber wir haben gerade, wie wir gerade diskutiert haben, also die Nummer, die passt wie die Faust aufs Auge beim ESC. Warum treten die nicht für Slowenien an?
2: Ja, ich hab wirklich keine Ahnung. Ich weiß jetzt, ich kenne die Musik nicht, was da gespielt wird. Und ich verweigere es.
1: Ja.
2: Ich habe nicht einmal, ich hab
1: Schlager,
2: nicht
1: einmal Pop,
2: das vom Techno Je von voriges Jahr gehört. Oder JJ, oder wie heißt der?
1: Der JJ, ja. Ich habe mir das, nachdem er gewonnen hat, habe ich es mir dann schon angehört.
2: Also, oh je.
1: Auch angeschaut, den Live-Auftritt. Gibt es nichts zu meckern? Also wirklich brillant gemacht. Und ein Mann, der so brand singt, da braucht man nicht weiterreden. Das ist unglaublich. Ja.
2: Ich habe das noch nicht
1: gehört. Nein, es ist keine Musik, die mir persönlich gefällt, aber der Auftritt war ein Hammer, muss man sagen. Die ganze Inszenierung und auch technisch, wie er das umgesetzt hat, da darf man nicht jammern. Das ist echt gut gemacht.
2: Ja, wie gesagt, kann ich nicht mitreden, weil ich immer noch nicht gehört habe.
1: Das ja, es ist unser heuriger Kandidat. Ich glaube, die machen das einfach auch absichtlich, damit sie zwei Jahre hintereinander den ESC stemmen müssen. Weil das geht ja in die Millionen. Was der Wien und der ORF aufführen, das ist ja ein Hammer.
2: Ich habe jetzt von dem Typen ein Liedl circa für 5 Sekunden gehört. Es war, ich hätte mir es eh nicht so lange angehört, aber ja.
1: Sie habe zufällig auf Play gedruckt
2: und dann ist mir das Handy, nein, nicht das Handy, sondern das Tablet aus der Hand gefallen und drum war es 5 Sekunden.
1: Ja,
2: sonst waren es nur 1,2 Sekunden gewesen.
1: Ja, es ist, also es gibt zwei Dinge, die er mag. Das eine ist SpongeBob, dazu kommen wir später, wir müssen nicht alles auf einmal verzeihen.
2: Das habe ich auch schon gelernt,
1: ja. Und zum anderen hat er, dazu kommen wir auch noch einmal später beim Sektor Tanzmusik, wenn es technoid wird, der hat mit Sicherheit Laibach gehört oder den Mussolini.
2: Ah ja, okay.
1: Ich glaube eher Laibach, das ja den Mussolini ein bisschen nachmacht.
2: Mhm.
1: Ja.
2: Okay.
1: War zwar auch noch ein paar Jahre später, also der Mussolini ist von 81 und aus den 80er selber stammt noch Tanz mit Laibach, das immer wieder neu aufgenommen worden ist. Ja. Es ist auch mit Abstand die beste Nummer von denen, finde ich. Und wenn wir zur Sektion Tanzen kommen, werden wir das auch spielen. Und dann werden wir uns ein bisschen mit diesem jungen Herrn in Ungarn geboren, im Burgenland aufgewachsen, zarte 19 Jahre alt. Unser Blaubarschbube. Mehr sage ich jetzt nicht.
2: Genau, und was hören wir jetzt? Also am Blaubarschbuben hören wir nicht?
1: Nein, das spielen wir fix nicht. Wer das hören will, soll ich am Fernseher einschalten, Song Contest schauen. Danke.
2: Ja. Genau.
1: Ja, wir müssen noch ein bisschen schleimig bleiben. Traumtänzer, Diary of Dreams. Und danach mein Wunschkandidat für den Song Contest für Österreich, der Futzmann. Mei Schee. Schmalz. Schlager. Schmalz. Und Tanzmusik. Willkommen am Abgrund.

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1: Futzmann.
0: Also mein absoluter Wunschkandidat für ein ESC Österreich.
1: Dann darfst du das anschauen,
0: ja. Oder was? Da darf ich mir sogar ein Ticket kaufen. Hey, bitte, Mann. Das ist so ein Schlager, so wunderbar aus der tiefsten, aus dem tiefsten Abgrund der Seele Österreichs gesungen. Das ist schön. Mhm. Ich mag das. Gefällt mir gut. Aber ich habe ja sogar in meiner Schnulzen-Schlager-Tanzmusik-Playlist heute sogar einen echten ESC-Teilnehmer dabei.
1: Aha.
0: Ja. Für Deutschland. Wer kann das wohl sein? Also nicht heuer, sie waren einmal.
1: Ja, ja.
0: Ich glaube, mit Weg nach unten, oder?
1: Boah, ich weiß wirklich
0: nicht. Ich glaube, es war Weg nach unten.
1: Zeit lang her, oder?
0: Also, es geht natürlich um Knorkator. Und nachdem es eine schnulzige Nummer sein soll, eher was Ruhiges. Sie kommen, heißt das Lied. Und da geht es halt um das Thema rechts außen, das auch von einer Spaß-Metal-Band durchaus ernst angegriffen werden kann.
1: Mhm.
0: Und wenn wir schon beim Thema sind, machen wir mit was weiter?
1: Friedenbude.
0: Oh yeah, willkommen am Abgrund. Beim Abgrundtiefen Song Contest sozusagen. Knorkator.

0: Oh ja, die deutsch-amerikanische Freundschaft. Anno 81. Ja. Tom, da waren wir beide in der Volksschule.
1: Ja.
0: Ja.
1: Genau. So ist es.
0: Ich in der ersten, du in der vierten.
1: Ja.
0: Alzheimer.
1: Richtig.
0: Vor allem du. Sorry, aber das kriegt daheim immer ich zum Herrn.
1: Naja, jetzt bist du auch schon über 50 oder so.
0: Ja, je nachdem die Mama
1: so.
0: Ewige 17 ist, bin ich der alte Sack, klar.
1: Mhm.
0: Ja.
1: Ja.
0: Es ist so. In Stein gemeißelt. Ja. Ja, und jetzt, genau, das war, ich würde mal sagen, dieser Mussolini, dieses Lied ist ein großes Vorbild gewesen für eine großartige Leibach-Nummer, nämlich Tanz mit Leibach.
1: Ja.
0: Und das bringt mich jetzt wieder zu unserem blauen Sterndl, das heute in der Wiener Stadthalle herumhupfen wird für Österreich beim Song Contest.
1: Ja, aber wieso blaue Sterndl? Schau, das ist irgendwie Kiss nachempfunden mit dem Stern. Ich habe gesagt, der rosa Pimmel war besser.
0: Aber das bringt mich wieder zu SpongeBob. Genauso wie der blaue Stern. Und das wird man noch später besprechen.
1: Naja, viel später geht nicht mehr.
0: Ja, dann ist
1: die Sendung aus.
0: Also bitte. Also andererseits. Das Lied von dem Typ heißt Tanzschein vom Cosmo.
1: Was? Ja. Wie heißt das?
0: Tanzschein.
1: Sie echt, oder was?
0: Einen Tanzschein. Ja, mit tiefer Stimme. Und Vorbild echt? Für das Ganze das ist für mich definitiv nichts anderes wie Tanz mit Leibach. Und das Liedl ist wesentlich älter wie unser Sänger.
1: Ja, eindeutig.
0: Wir haben beim bei der Orf-Jury, bei dem Auswahlkomitee.
1: Tanzschein heißt das
0: Liedl. Ja, Tanzschein.
1: Ja. Nein, nicht einmal das habe ich mitgekriegt. Ich bin so stolz auf mich, dass ich von dem Scheiß so wenig mitkriege. Ehrlich, ich schwöre es.
0: Tanzschein. Sie brauchen einen Tanzschein. Und das blaue Sternerl richtig kissmäßig, aber. An wen erinnert mich das? Meine, überleg einmal, Zeichentrickserie. Wir haben das als Erwachsene, bradelfett, Sonntag in der Früh nach dem Furt gehen,
1: mehr oder
0: so, quasi beim
1: Eisch,
0: genau. Ja. So quasi beim Eisch, beim Hinliegen im Fernsehauftrat und da ist SpongeBob gerannt im Frühstücksfernsehen für die Kinder.
1: Ja.
0: Und wer kommt davor? Mehr Jungfrau Mann. Und was hat der Heldenhaftes in sein fettes Gesicht eingepflanzt? Am lila, fast blauen Stern.
1: Ja.
0: Also, Cosmo ist SpongeBob-Fan. Cosmo hat das erste Mal in seinem Leben Leibach gehört. Daraus entstand unser Song für den Song Contest.
1: Um Gottes Willen.
0: Das ist jetzt eine Theorie, ich weiß nichts davon. Also bitte, verhofft es mir nicht dafür. Das ist
1: nein,
0: Satire, ich rede
1: so
0: Quatsch.
1: Ja,
0: ja. Ja, genau. Das ist. Ich denke laut. Das ist. Ihr seid hier übrigens am Abgrund. Abgrundtief, live aus der Radiofabrik. Aber wenn es kein Mensch hört, weil gerade alle Song Contest schauen.
1: Genau.
0: Und gespannt auf den Auftritt von Blaubarschbube, Meerjungfrau Mann warten. Ja.
1: Ja.
0: Und dabei geht es eigentlich nur um, horcht's alle gut zu oder tanzt's mit. Darum geht's. Nicht um einen Tanzschein, sondern darum.

0: call the ships to port. Ja.
1: Covenant.
0: Also ich kenne keinen IBM-Song, der so giftig mit dem Beat einfährt wie den. Ganz ehrlich. ja. So ist das. Ja, das, die würde ich mir auch wünschen beim Song Contest. Dann würde ich mir sogar ein Ticket holen. Also wenn der Futzmann und Covenant dabei sind, aber die würden so ein Lädel nicht präsentieren, oder?
1: Nein.
0: Es hat auch schon über 20 Jahre am Buckel. Weit über 20 Jahre.
1: Ja, ja.
0: Ja, ja. Ach. Willkommen am Abgrund bei den alten Herren im eiskalten Studio der Radiofabrik. Live an diesem ESC-Samstag. Oh, holt euch einen Tanzschein. eine richtige Schnulze bin ich euch alle nur schuldig.
1: Ah, wo sie
0: was eine ganz tolle. Wieder? Und zwar geht's um das Liedl von dem Interpreten für Großbritannien. Ich würde so feiern. Viel Spaß damit.

0: ausgeschnulzt für heute.
1: Ah, ich habe mir gedacht, wir hören die Typen nicht mehr in unserer Sendung. Ich habe mich getäuscht.
0: Nein, bei einer Schnulzensendung. Außerdem ist es nur was Altes. Da war noch der Alan Wilder an Bord. Aber es ist eine Schnulze.
1: Aber es ist eine Schnulze, ja. Eindeutig.
0: Ja, liebe Leute, das war's für den Mai.
1: Ja,
0: eindeutig. Wir hören uns wieder im Juni. Juni. Mhm. In alter Frische, so frisch man als alter Mensch halt sein kann.
1: Genau.
0: Ja, vielleicht wieder mal mit dem Hirst, der wahrscheinlich wieder eingerollt neben seiner Katze auf der Couch liegt und zittert ohne Wärmflaschen. Mhm. Ja. Liebe Grüße an dieser Stelle an den Ältesten unserer Runde. Und ja, das bitte alle brav Song Contest schauen, aber erst nach Battle and Hum.
1: Genau.
0: Die Jungs starten ihre gestern vorproduzierte Sendung gleich im Anschluss, denn sie sind auch im ESC-Fieber, sie müssen Song Contest schauen.
1: Genau.
0: Holt euch einen Tanzschein, aber erst nach Öffe. Vorher tritt unser SpongeBob, Entschuldigung, mehr Jungfrau Mann nicht auf. Ja, als letzter, weil Gastgeber. Aha. Und oh, ja. Außer Konkurrenz. Ja. Es ist so beim Song Contest. Naja, okay. Hast du da was gelernt, Tom?
1: Ja, ich schaue mir trotzdem nicht an.
0: Ja, mei. Was gibt es denn Schlimmeres?
1: Keine Ahnung.
0: Weißt du, was wir vergessen haben bei den Schnulzen? Aber wir haben Kandidaten für Deutschland halt schon gehabt, sogar einen echten ESC-Teilnehmer. Deine Lakaien haben wir nicht gespielt. Sehr schnulzig.
1: Mit dem hätte ich eigentlich schon gerechnet.
0: Ja, ich hatte es auch mit, aber ist irgendwie nicht rausgegangen. Und,
1: das tut mir aber jetzt furchtbar leid.
0: Das glaube ich. Sagen. Das glaube ich. Und es ist ja immer gut, wenn man mehr mit hat, als man überhaupt spielen kann. Mhm. Ja, so ist das.
1: Genau.
0: Tom, verzeih mir.
1: Nein, ich mache halt nicht
0: mehr. Warum? Das ist fad.
1: Ich
0: sei nicht fad.
1: Einfach ein fader Typ.
0: Nein, so überhaupt nicht. Du bist lustig. Besonders, wenn du grantig bist. Mhm. Ja, es ist so. Füge dich.
1: Nein.
0: Tom, bitte.
1: Was ist denn?
0: Sei abgrundtief. Verzeih uns eine Geschichte. Was hast du denn heute so gemacht? Haben dich deine Kinder gequält?
1: Nein, eigentlich nicht.
0: Wieso? Das tanzt normal täglich.
1: Ja, eh. Darum wundert es mich halt so.
0: Ja, du bist viel zu gut drauf. Verdammt, das ist schlecht für die Radiosendung. Wir brauchen ja den grantigen Tom.
1: Ja, gehört ihm wieder zu, gell?
0: Aber ja, schon. Bei dir schon.
1: Ja, so soll ich sein. Aber ich weiß nicht. Heute bin ich nicht grantig genug anscheinend.
0: Es schaut so aus, ja.
1: Aber jetzt geht es sich ja nicht aus, dass wir unsere Nummer wieder spielen.
0: Ja, also. Wir verabschieden uns. Viel Spaß beim Frieren. Hoffentlich wird es bald wärmer. Wir hören uns im Juni wieder und horcht jetzt Battle and Ham. Ciao, pfiat euch.
1: Pfiat euch.

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0: Okay, dann
1: das ist nicht von dir, passt. Meister okay. des Jingles.
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5: Yo, yo, yo, Battlemaniacs, herzlich willkommen zu Battle and Hum Nummer 160. Hier wieder an meiner Seite Andreas Ernst Woldrich, wie 159 Sendungen zuvor.
6: Guten Abend, liebe Arbeiterinnen und Arbeiter. Willkommen zur traditionellen Arbeiterlied-Sendung in Battle and Hum.
5: Jo, es ist unsere,
6: wie immer,
5: ja, bitte stell mich vor.
6: Pepone.
5: Pepone.
6: Pepone. Und ich, Don Camillo oder so. Nein. Mhm. Der DJ Rudy Mama wie immer an meiner Seite.
5: Unsere.
6: Und, Michael, gell?
5: Genau, Michael. So bin ich einmal getauft
6: worden. Bürgerlichen Namen, a.k.a. Michael Pepone Rinatala.
5: Genau. Schau, Pepone, jetzt und haben wir's. Wir haben zuerst ein bisschen recherchiert. Das ist unsere 15. Arbeitersendung. 15. Mai-Sendung.
6: Ja, wir sind nämlich
5: den Arbeitern huldigen und den Arbeiterinnen.
6: Wir sind wie die Jungfrau zum Kind gekommen, ganz unverhofft. Das war damals in unserem zweiten Radiojahr, ist der 1. Mai genau auf einen Samstag gefallen. Da haben wir noch im ersten Samstag im Monat gesendet.
5: Genau.
6: Und deswegen hat sich die Tradition fortgesetzt und wir machen es jetzt ja im Mai.
5: Genau.
6: Mittlerweile haben wir leider, ich glaube, das ist jetzt immer so, in dem dritten Samstag dieser wunderschöne Eurovision-Song-Contest. Harte Konkurrenz heute.
5: Aber die gute Unterhaltung findet hier statt.
6: Und die wichtigere Unterhaltung. Die wichtigere. Der, ja. Der Ostrowski ist ja, was ist denn da? Irgendwas?
5: Ja,
6: mein Mikrofon oder der Kopfhörer ist. Der hat einen Vogler, glaube ich.
5: Oder der Kopf zwischen die Hörer.
6: Übrigens noch, die Walli Export ist gestorben.
5: Ah ja.
6: Traurige Nachricht hier.
5: Traurige Nachricht. Ist nicht Mohnwerk gestorben jetzt vor kurzem? Oh ja, gestern. Der Fredl Tata.
6: Ja, das war sie.
5: Genialer Fußballer.
6: Fußballer.
5: Admira Wacker, Vienna und so weiter. Ja, tragisch. Mit irgendwie Mitte 60. ALS.
6: Was ist ALS?
5: Ja, ist das nicht diese Muskelschwundkrankheit, wo man sich dann nicht mehr rennen kann? So? Aha. Glaube ich. Ich bin ja kein Mediziner.
6: Ja.
5: Aber egal. Wir machen trotzdem eine klassische Arbeiterliedersendung, oder?
6: Ja.
5: Arbeiterinnen-Liedersendung. Und bleiben aber trotzdem stabil und würdigen den Sieger der letzten Sendung. Wer war denn das, lieber Andreas?
6: Jetzt stammeln wir gescheit dahin.
5: Naja, aber das ist nur am Anfang
6: ich,
5: so.
6: Ich. Mhm. 13 zu 2 habe ich dich bei mir.
5: 13 zu 2, ich glaube, da gibt es irgendwelche Jubelberser, denen du Geld zahlst, die dann da klicken.
6: Auf www.battlenham.at.
5: Weil eigentlich ist mir versprochen worden, dass ich gewinne.
6: Dass du gewinnst, ja.
5: Genau.
6: Ja, aber so ist das Leben, da kann, ist nichts ist fix und was versprochen ist, wird gebrochen.
5: Ja, was soll man machen? So ist das Leben. Und für den billigen Klick, lieber Olli, machen wir sowieso nichts da. Genau. legen wir los, oder? Ja, jetzt haben wir eh schon so viel Blödsinn geredet, das reicht schon für die Hälfte.
6: Wie immer auch, Tradition Siegesvinyl.
5: Ja, genau. Ja,
6: schwarzes Gold vom Plattenteller. Und da kommt jetzt der Palukas zum Einsatz. Die habe ich zum Geburtstag bekommen von unserem lieben Sendungskollegen und Freund Otto, der die Sendung Trains and Bells hostet. Und laut seiner Erzählung hat er sich die damals gekauft, weil eine gute Rezension im Specs war. Das war so, falls das noch wer kennt, ein Musik-Pop-Kulturmagazin.
5: Nein,
6: ich glaube, gibt es nicht mehr. Ist
5: eingestellt worden.
6: Da haben so Intellektuelle, Detlef Dietrichsen, haben da über Pop und so philosophiert und
5: gelabert.
6: Geschrieben.
5: Gelabert.
6: Ja. Das hast jetzt du gesagt.
5: Ja, deswegen ist eingestellt worden
6: übrigens. Das kann sein, ja. Oder die Leute sind einfach zu blöd. Also
5: ja, das kann auch sein, ja, das stimmt. Es kann in beide Richtungen gehen, genau.
6: Da kommt jetzt die Nummer Race the Titanic.
5: Race the Titanic.
6: Ja, aha. Viel Spaß euch.
5: Viel Spaß vom schwarzen Gold.

0: Jo, ja.
1: Wunderschön.
0: 40 Jahre alt.
1: Ja, wir haben gerade nachgeschaut, auf der Platte steht 1986 und lieber Michael, was ist noch 40 Jahre alt geworden?
0: Ja, wir glauben es und ich bin ja ziemlich sicher, Rock Me Amadeus, ja. Falco.
1: Die Hitsingle von
0: Hitsingle, die Nummer 1
1: und waren Falco.
0: Die Nummer 1 in den US-Billboard-Charts, genau. Ja, ja. Dann hat er nicht mehr gewusst, was er noch erreichen soll.
1: Ja, es ist eine Vorgabe, also. Oder?
0: So ja,
1: was. In, das in ist, 1986
0: das damals. Ist uns noch nicht passiert, dass wir nicht mehr wissen, was man, wo es wohin geht, die Reise.
1: Ja, wohin mit den Autogrammen.
0: Ja, genau, mit dem Fame.
1: Ja, aber diese, wir sind ja diese Überbringer, nicht? Also wir sind ja
0: was sind wir?
1: Überbringer der Botschaft.
0: Überbringer der
1: die sind ja nie so gehypt oder ist selten ein Radiostar oder Radiomoderator, der immer ein Interview gefragt wird.
0: Das ist eher das ist gut, ja, das
1: der
0: stimmt.
1: Der interviewte Rockmusiker, der gefragt wird und dann, übrigens, wir sind keine Entertainer, sondern we are Educator.
0: Educator, genau.
1: Siehst du, das war jetzt
0: gut. Ja, super, Wahnsinn, ja. In guter alter Tradition legt dann der Sieger vor
1: wir
0: für
1: starten,
0: die heutige
1: ja.
0: Sendung. Und wir haben wirklich wieder mal in den Tiefen der Arbeiterinnenlieder gekramt und wirklich ein paar Perlen gefunden, ja. würde ich sagen.
1: Ja.
0: Ein bisschen was wiederholt sie leicht zu interpreten oder so, aber ihr werdet uns das verzeihen. Es ist ja immer ein Jahr dazwischen.
1: Die Hannes Waders und Woody Guthries dieser Welt
0: ja, sind, so viel
1: verändern gibt, sich nicht.
0: Ne? So viel Gute gibt es dann halt nicht. Gell?
1: Aber mein Einstieg ist gleich einmal ein Orga, wie im Blog, also ich schreibe ja immer so eine Sendungsankündigung, die ihr im Blog auf der Radiofabrik-Webpage
0: sehr empfehlenswert
1: finden könnt, danke. Ja, könnt ihr euch mal reinklicken und lesen. Und vor kurzem habe ich einen Film gesehen vom Aki Kaurismäki, finnischer Filmemacher, Fallende Blätter hast, ja. Film.
0: Klingt schon recht positiv.
1: Ja, ja, es ist so ein bisschen so eine Tetralogie, hat er da mit Proletenverfilmung quasi, so ein bisschen Proletenfilme. Das ist der vierte und letzte Teil davon und der plätschert so ein bisschen depressiv dahin. Also es ist, man sieht Mann und Frau, die sie ihren Arbeitsalltag bestreiten und eher unglücklich sind. Und, und da tritt eine Band in einem Pub auf, so im Hintergrund mit Untertitel und das hat mich ganz geflasht gleich. Vor allem erst einmal der Name dieser Band, Maustetütöt. Also, super Finnisch. Das so viel heißt wie Gewürzmädchen, also die Spice Girls, die Finnischen.
0: Aber und ein bisschen anderes Genre, das die zwei bedienen,
1: ja,
0: oder?
1: Ja, nur Synthesizer, also zu zweit und Gitarre. Und ich übersetze euch das nachher. Ich kann den Titel auch fast nicht sagen. Syntynyt suron ja poetu petimixin.
0: Ich glaube, ich weiß, was ich dir zum 51. Geburtstag geschenkt habe. Auf der Volkshochschule einen Finnischkurs. Dann spürst du nochmal Maustütöt. Wie liest das flüssig vor?
1: Das heißt, geboren in Trauer und gekleidet in Enttäuschung. Also ein lebensfroher Song.
0: Genau, wir starten gleich mit viel Freude in den Mai, in den Frühling.
1: Maustetütöt.
0: Maustetütöt. Wir horchen es uns an. Das gefällt uns. Maustetütöt.

0: Ja, sehr schön.
1: Wunderschön, gell?
0: Wirklich. Maustetitet.
1: Wir sind gerade aufgekommen, es ist eine poetische Sprache.
0: Schon irgendwie, ja. Man versteht null, aber sie erinnert sie ganz gut.
1: Kurz übersetzt, im Film ist eben untertitelt das Ganze. Beginnen wir jetzt mit im Topf schimmligen Kaffee und auf dem Boden ein Behälter. Ich weiß jetzt auch nicht, ob die Übersetzung ist aus dem Internet, ob die so gut ist. Regen wäscht die Fenster, muss sie nicht selbst putzen, nichts hält mich mehr zurück. Doch ich bin wie in Beton gegossen bis zu den Knien, einen unsichtbaren 1000 Kilo schweren Rucksack auf dem Rücken. Auch wenn nur noch ein Ziel vor mir steht, weiß ich nicht, ob ich bis zur Grube durchhalte und so weiter. Also es ist eher was Depressives, würde ich sagen.
0: Ja, nichts Lebensbejahendes. Gell?
1: Aber trotzdem wunderschön. Es ist ja das Depressive, muss ja jetzt nicht unbedingt lebensverneinend sein oder so, dass man sich gleich handraht, aber es kann ja weiterbringen, die Traurigkeit. Nicht? Ein bisschen.
0: Aber du hast jetzt nicht weiter vorgelesen, aber dieser Gedanke, dass man dann auch im Tod, im Friedhof gefangen ist, weil da der Zaun ist, das ist dann schon immer so lebensbejahend.
1: Genau, selbst im Friedhof ist man eingesperrt.
0: Und wann hört der Wahnsinn endlich auf? So.
1: Naja. Und ich habe da ein bisschen weitergehört und es sind ähnlich alle Songs von den zwei Mädels.
0: Man kann sich kaum vorstellen, dass die finnischen Spice Girls...
1: Ja, das ist ein Gegenentwurf.
0: Ich
1: feiere sowas.
0: Ja, das ist gut so.
1: Du bist dran.
0: Ich bin dran. Recht viel positiver wird es bei mir auch nicht, leider. Das hat so mit den Arbeiterinnen und mit den Schicksalen von Arbeiterinnen, das hat irgendwie was Schweres natürlich. Mhm. Schwere Arbeit, ausgebeutet und so weiter.
1: Oft, also voriges Jahrtausend noch, also im 19. Jahrhundert keine Rechte, gar nichts eigentlich. Ja.
0: Genau, aber in der Recherche für diese Sendung bin ich über die Laura Raffetz-Eder gestoßen. Mhm. Ist eine Liedermacherin, die lebt in Wien. Ich weiß gar nicht, ob es Österreicherin ist oder eingewanderte Österreicherin. Mhm. Aber das ist so.
1: Gut informiert, ja? Bravo.
0: Aber jetzt pass auf. Und sie ist halt so klassisch Gitarre und Gesang, aber ganz schön auch. Und die singt da in diesem Lied jetzt über Schicksale, die in der Weltgeschichte keine Rolle spielen, weil es weit weg ist von uns oder weil viele andere schlimme Sachen passieren und das gar nicht auftaucht bei uns in den Medien. Aber offenbar darf halt in den kasachischen Steppen auch ein Schicksal passiert sein. Und zwar geht es da um Gasarbeiter und der Song heißt Die Ballad of Channa Ozen. Das darf der Ort sein, wo diese Arbeiter aufgrund der schwierigen Arbeitsbedingungen und
1: hat es da Gruben, also hat es da irgendwas
0: ein Unglück hat es gegeben, wo viele Tote waren. Und das besingt sie. Und das finde ich irgendwie eine schöne Sache, dass sie da wer kümmert um Sachen, die wir sonst nicht mitbekommen.
1: Das stimmt, von dem habe ich überhaupt noch nie was gehört. Oder?
0: Genau, und deswegen.
1: Weil es gibt so Filme, Doku-Filme von Österreich Klawocker, glaube ich.
0: Genau,
1: die auch ein bisschen so die Arbeitswelt beleuchten.
0: So in diese Richtung gehen, aber ich habe noch nie. Ich mein, was weiß man von Kasachstan?
1: Ja, nicht viel.
0: Naja, genau. Aber wir horchen es uns an. Laura Raffetz-Eder.
1: Jawohl.
0: Jo. Wenn es funktioniert. Geht.

0: Schön, oder?
1: Ja, durchaus, vor allem mit eher so ernstem Hintergrund und
0: es geht nicht um ein Unglück aufgrund
1: Gas und so, gell?
0: Genau, sondern armutsgefährdete Arbeiter, die sich aufgelehnt haben und vom Regime in Kasachstan irgendwann 2011 getötet worden sind.
1: Was ja ein kleines Massaker passiert ist.
0: Genau.
1: Ja. Ölindustrie haben wir gelesen.
0: Öl, genau. Am Kaspischen Meer ist das, genau.
1: Ja, viel. Russland ist ja auch so ölreich, gell? Also Ex-Russland. Ne?
0: Auch nicht irgendwie so eine positive Gegend, oder? Irgendwie so ein Ölfeld in Kasachstan.
1: Ja, ich glaube, das ist alles andere schön. Also auch im Iran teilweise oder diese ganzen. Wie heißt die Insel da, die da Trump und dann, wo's verschiffen, das genau, Öl? Und da ist
0: Ahnung,
1: ja nur das Klumpern drauf. Das ist ja alles. Also eigentlich Irrsinn. Eigentlich müssen wir ganz raus aus dem. Nur mehr Elektroautos, grüne Städte, aber das ist ja wieder abgewehrt worden, die Grünen. Gell? Das ist ja alles
0: Radlfahren.
1: Ja, und Radlfahren, das ist. Singapur ist da übrigens meilenweit voraus. Die haben wirklich grüne Städte, wenig Autos.
0: Ja, und in Paris gibt es gute Ansätze, oder würde ich mal behaupten.
1: In Paris?
0: Ja, die alte Bürgermeisterin, die es jetzt auch nicht mehr gibt, aber.
1: Ah, die hat da auch angefangen, ein bisschen.
0: Mhm. Ja, so. Mhm. Städteverkehr, also straßenverkehrsfrei zu machen, nur für Fahrradfahrer, Bäume zu pflanzen. Sowas, das ist doch
1: ja,
0: gut,
1: genau,
0: oder?
1: Das war gut, ne? Aber momentan sind die großen Machthaber auf einer anderen Straße unterwegs.
0: Die sind ganz woanders unterwegs.
1: Zurück, fossile Energien, gell?
0: Aber was sind wir schon?
1: Wir brauchen das
0: Würmchen
1: nur
0: Würmchen auf den großen Straßen.
1: Wir brauchen das nur für unsere Schallplatten, das Erdöl. Sonst kann es mal gestohlen werden.
0: Ja, sehr gut.
1: Ja. Ein bisschen was darf schon aus.
0: Ein bisschen.
1: Googeln.
0: Für die Schallplatten geht es. Ja, das darf sein.
1: Unser Motorrad ist auch nicht schlecht. So mit ein paar Kubik, so, wo es da die Hoden herbeidelt.
0: Aber hast du auch schon lange keins mehr, oder?
1: Nein, aber ich spüre es noch immer, das Gefühl also der Freiheit.
0: Das Rocker-Feeling ist noch immer da.
1: Ja. Die Lederjacken, Fransen, Wacheln im Winter am Fahrrad.
0: Die Kutte. Die Bandidos, oder?
1: Sowas habe ich nie gehabt. Aber nein, ich war nie. Ich bin immer Lone Rider.
0: Nicht so ein Clubmeier, gell? Du bist nicht so ein Vereinsmeier.
1: Lonely Rider.
0: Außer die Böhmerwald-Partie, das ist schon so ein bisschen ein Vereins.
1: Map. So nein, Vereinsmeierei bin ich da, bei der Radiofabrik.
0: Ah ja, das ist auch Vereinsmeierei.
1: Ja, da bist du aber auch ein großer Meier.
0: Ja, stimmt.
1: Und beim KZ-Verband und Verein der Antifaschisten, da bin ich auch Mitglied.
0: Ah, ja. Aber jetzt auch nicht der klassische Kegelclub.
1: Nein, ist nicht der klassische. Da geht's. Vor kurzem war gerade im 5020 das ewige Leben der Nazi-Relikte. Da hat es einen Künstler gegeben, der hat immer, das war ja tatsächlich bis ins Jahr 2007 Usus, dass diese Kameradschaft 4, was ehemalige Waffen-SS-Mitglieder waren, am 1. November zu Allerheiligen dort im Kommunalfriedhof aufmarschiert ist, vor dem großen Kriegerdenkmal. Kennst du das?
0: Da in der Mitte.
1: Monumentale. Ja, und dieser deutsche Künstler hat immer die, nachher sind sie ins Wirtshaus und er hat die Kranzschleifen runtergeschnitten. Den gefallenen Kameraden der Waffen-SS ist da drauf gestanden. Unbehelligt, bis 2007 sind die da aufmarschiert.
0: 2007, echt?
1: Ja? Von 1965.
0: Warum hat das 2007 aufgehört dann?
1: Weil sie abangelt sind alle, weil sie nicht mehr klein haben können und halt gestorben sind. Aber dieser Künstler hat diese Schleifen an den Bundespräsidenten geschickt jedes Jahr.
0: Dass er was machen soll. Oder?
1: Ja, aber es ist nichts passiert.
0: Okay.
1: Also es ist wieder mal typisch.
0: Aber das ist wieder auch gut, dass halt das Leben nicht ewig geht, oder? Manches erübrigt sich davon selber, aber gescheiter war es natürlich anders.
1: Ich würde das ganze Denkmal wie Grammar, das ist fürchterlich. Also da ist also ein schwulstiger Text von diesem Anton Bichler, der die Salzburger Landeshymne gedichtet hat, drauf.
0: Ich kenne den Text, ja.
1: Blut am Boden, ganz, ganz grauslich.
0: Aber wir wollen uns jetzt nicht da.
1: Wir sind die Sendung, die This Radio Show Kills Fascists.
0: Genau, und deswegen
1: kommt jetzt der Woody Guthrie, ich muss nicht viel dazu sagen und wir playen gleich los.
0: Den Woody.

0: Yo, Woody Guthrie.
1: Ein alter, guter Protestsänger.
0: Ja. Mhm.
1: Ja, das war die zweite Runde, der Start der zweiten Runde von mir.
0: Genau, ihr müsst ja abstimmen, das ist ja ganz wichtig.
1: Auf unserer wunderschönen Website.
0: www.petlandham.
1: Petlandham. Da haben wir einen schönen Bernhard.
0: Petlandham.
1: Schau, ihr Popschutz. .at.
0: Genau, wobei es heute ein bisschen schwierig ist, weil wir ja an einem Strang ziehen.
1: Das ist richtig, ja. Aber ihr könnt ja entscheiden, was euch da jetzt
0: welcher Arbeitersong
1: die Arbeit der Seele berührt.
0: Ja. Genau. Wir sind glaube ich, schaue gar nicht auf die Zeit, aber ist egal. Ich lege gleich weiter mit einem weiteren Liedermacher, den haben wir auch schon ein paar Mal gespielt. Auch in der ersten Arbeiterinnen-Sendung, die wir je gemacht haben, 2011, war auch der Hannes Wader schon.
1: Und der hat ja ganze Scheiben voller Arbeiter.
0: Genau, die Kunden eigentlich einmal durchlaufen lassen in Mai, aber wurscht. Und das ist jetzt das Solidaritätslied. Ist natürlich auch eine Coverversion. Du hast zuerst recherchiert, Bertolt Brecht und Ernst Busch.
1: Und Hans Eisler, der Melodiemacher.
0: Genau, aber ich glaube, Solidarität kann man nie genug zeigen und haben, oder?
1: Genau,
0: deswegen
1: das hast du schön gesagt.
0: Ja. Hannes Wader.

0: Wessen Straße ist die Straße? Wessen Welt ist die Welt?
1: Jo, jo, jo, jo, jo. Hannes Wader live natürlich. Ich glaube, es ist eh von der Platte. Hannes Wader singt Arbeiterlieder, haben wir eh schon gesagt.
2: Kriegt fast so viel Applaus wie wir.
1: Ja, naja, ist schon ein guter Mann. So, ja, ja. Wenn man seine ganze Kreativität dem Richtigen, wie wir glauben, verschreibt, ist ja nicht so schlecht. Ja, kein Kommerz.
2: Ist ja doch das Richtige. Also,
1: na, ja, ey.
2: Man muss ja bedenken, wir haben da das erst jetzt gute 120 Jahre, diese Gewerkschaftsbewegungen und Gesetze, Arbeitergesetze. Davor hat es ja das gar nicht gegeben. Also das vergisst man, glaube ich, recht schnell, dass davor der Boss oder der Firmenchef die einfach ausgehauen hat, können, von einem Tag auf den anderen oder sofort eigentlich und überhaupt Überstunden, wurscht.
1: Genau, Arbeitszeitregelung und so ist natürlich was Wichtiges.
2: Ja,
1: ist
2: ja ein bisschen Gründungsgeschichte der SPÖ, Viktor Adler, nicht, der die als Arzt das Elend der sogenannten Zirkelbäm, also die für die Ringstraßenbauten,
1: die sie zu Tode gearbeitet
2: Arbeiter,
1: haben.
2: Ja, aus Böhmen. Nicht.
1: Eigentlich könnte man sagen, dass jetzt die Leute sich das anschauen und die Touristen, von denen wir leben,
2: ja, ist mit Blut erbaut. Mit, ja.
1: Genau, ja. Ja. Ja. Guter Preis.
2: Ja, nein, das ist ja gut.
1: Naja, aber das.
2: Gibt da ein schönes Bild auf meinem Blog, auf unserem Blog. Entschuldigung.
1: Na, passt schon.
2: in meinem Artikel, so würde ich sagen. Ja? Da stehen so in Wien steht das, glaube ich, Gründer der Republik, Viktor Adler und Nutzwar Sozis. Ich weiß jetzt nicht. Aber schaut es nach. Auf
1: schön.
2: Der Website, gell? Jetzt reisen wir ins ferne Irland. Habe ich entdeckt. Der Algorithmus von Spotify spült uns das rein oder YouTube, wo auch immer. Da gibt es ja ewig lange Listen über Arbeiterlieder, also gerade über Arbeiterlieder auf YouTube, Spotify. Und da sind wir Wolf Tones untergekommen. Das sind so irische Sängerknaben.
1: Sängerknaben so, ist gut, das Cover ist genial.
2: So Papp-Sänger, mit Koteletten, das gerade duscht.
1: Das darf jetzt in die 70er.
2: Aber scheinbar waren die rein so rebellische Arbeitersongs, IAA-Geschichten und so. Also, und das Lied geht über die Black and Tans, Come Out You Black and Tans. Black and Tans waren die paramilitärischen britischen Söldner, also in die 20er, über wie halt Irland quasi die Unabhängigkeit angestrebt hat und die das quasi unterdrückt haben. Also Black and Tans sind die Bösen.
1: Also das ist die Aufforderung, kommt außer wir genau, stehen euch gegenüber.
2: Ihr werdet sie sichern, Fight Me Like a Man.
1: Okay.
2: Ja, The Black and Tans.

0: Da fühlt man sich gleich, also so Papp-Atmosphäre hat schon was, oder? So einen Papp sitzen und schimpfen. Und
1: schimpfen über die
0: reichen
1: bösen Briten
0: und so.
1: Damals hätten also über die Briten. Ein Unabhängigkeitskampf, der mittlerweile hoffentlich erledigt ist. In Nordirland, Belfast ist doch noch ein bisschen kritisch, oder? Du warst ja schon dort.
0: Ich war also schon dort, ja. Ich habe gedacht, dass es erledigt ist, aber so ganz habe ich nicht das Gefühl gehabt.
1: Doch, gell. Immer noch nach wie vor. Und diese Kneecap, glaube ich, heißen diese Rapper, diese modernen
0: Iren. Die mit diesen Sturmmasken.
1: Genau, so irische Wollsturmmasken, also in den Landesfarben, in den Nationalfarben. So wohlgestrickte Sturmmasken.
0: Die dürfen doch nirgends auftreten, oder?
1: Die haben da mal Auftrittsverbot gekriegt irgendwo, weil sie wie Hamas-Fahne geschwenkt haben.
0: Genau, das hat auch mit dem Palästinenser-Wahnsinn
1: Also man weiß nicht so genau, aber es ist halt so ein bisschen ein kritischer Konflikt momentan oder Probleme. Die Greta Thunberg ist ja da eher auf Seiten der Palästinenser. Wobei das Leid ja Wahnsinn ist, nicht? Also man muss ja denken, dieser Gazastreifen ist ja Schutt und Asche, nicht? Im Prinzip.
0: Das stimmt, ja.
1: Es ist ja andererseits die Hamas, wenn man halt nie Ruhe gibt, was soll man sagen?
0: Gibt es keine Ruhe.
1: Ja, nicht? Dann, ja.
0: Ja.

0: Titel. Sherpa hat ist für mich gut, schon was mit Arbeiter zu tun.
1: Das ist eine gute Hinbringung zu
0: Arbeiter.
1: Thema,
0: und anscheinende Poetin. Ja. Ich bin ja nicht so frankophil oder ja, frankophon, aber wird schon ungefähr hinkommen.
1: Brustschmerz heißt das.
0: Genau, ja. Aber auf Französisch.
1: Anscheinend de Poitrine, no?
0: Genau, oui, und Monsieur? Das horchen wir uns jetzt an. Sherpa heißt der Song. Gute Nummer. Check das out.
1: Jo.

0: Yes, ein richtiger Arbeiter-Song.
1: Arbeiterinnen-Song. Ja, genau.
0: Jetzt, für die Sherpa.
1: Arbeiterinnen, genau.
0: Für die Sherpa.
1: Da sind wir jetzt weiter, da haben wir jetzt festgekackelt. Das war was fürs Fließband, oder? So.
0: Ja, genau. Da kannst du die Zeitungen aussehen.
1: Mathrock nennen sie das, Schamp, das Genre. Ja. Das mit man sie in einem Schubkastel, Schubladerl haben, gell?
0: Wobei ich das Gefühl habe, die Band will sich selber nicht so gerne in einer Schublade.
1: So mit Punkterl und so.
0: Ja. Das ist, ist schon was Besonderes,
1: Dots,
0: oder?
1: Polka-Dots. Ja, ja, nein, ist wieder mal was Neues.
0: Ja,
1: also so was nicht so allgemein Gewöhnliches, wie es heute am Abend im Fernsehen ist.
0: Morgen. Also, heute.
1: Jetzt haben wir es leider verraten, wir sind nicht live.
0: Achso, nein, aber das hätten wir jetzt, das hätte auch keiner aufgefallen.
1: Nein, ja, du hast morgen Verpflichtungen, du musst zu Hause den Song Contest moderieren, quasi so
0: genau.
1: eine Art Grissemann und Stermann privat.
0: Für ganz arm.
1: für die Kernfamilie.
0: Meine Kommentare sind dann nicht so...
1: Nicht lustig.
0: Papa, ja, nicht, pst,
1: alte genau.
0: Groschen.
1: Pst,
0: ist immer pst.
1: Ja.
0: Naja.
1: Nein, schön.
0: So ist es, auf jeden Fall.
1: Also wir sind fast live.
0: Fast live? Naja, für uns ist live und ihr horcht es euch heute
1: halt an. Wir wurschteln ja da in einer Nudel durch.
0: Vergesst es nicht abzustimmen, das ist ganz wichtig für uns,
1: für
0: unsere Motivation.
1: Für unser Gefühl, für unser Selbst, für genau, unsere Selbstachtung.
0: Nur so kommen wir durch den tristen Arbeitsalltag immer einen Monat weiter. Und nun schleppen wir uns einen Monat weiter.
1: Und machen wir eine Sendung.
0: Und das machen wir seit 16 Jahren oder so. Ja, immerhin.
1: Tatsächlich schon lange.
0: Ja. Es funktioniert also. Also ihr müsst nur klicken und wir.
1: Ja, machen das ist Old-Style Media, wir machen auch da eine Mischung, gell, mit New-Style Media.
0: Das ist fantastisch. du bist dran, deine letzte Runde.
1: Meine letzte Andreas Runde, Ernst. Ja. Jetzt kommen wir zu was wir noch nie gespielt haben. Für die jugoslawischen Partisanen, würde ich mal sagen, haben wir noch nie was gespielt.
0: Haben wir doch nie gewürdigt, die jugoslawischen Partisanen?
1: Nein, ich glaube nicht. Also ich wüsste nicht. und das hat mehrere Gründe, warum das jetzt kommt. Erstens, meine Ex-Frau ist, genau, ist
0: jugoslawische Partisanin?
1: Nein, der Opa.
0: Der Opa,
1: also mein Schwieger-Opa ist gefallen als Partisane. Mein richtiger Opa ist witzig, war bei der Wehrmacht am Balkan und in Kreta. Also der ist, könnten sich getroffen haben. Und ich habe dann das gemacht, wofür Europa eigentlich steht. Liebe, Kinder mit dem Ex-Feind.
0: Partisanenkinder.
1: Ja, wunderschön. Aber das
0: ist echt wunderschön.
1: Die Band heißt RB Chorus. Keine Ahnung, ob da jetzt Red Bull oder Radio Belgrad gemeint ist.
0: Ich hoffe eher Radio Belgrad, wenn es das gibt. Aber
1: und das ist jetzt wirklich ein Klassiker, was alt eigentlich. Also was Druk Tito Zove heißt. Genosse Tito ruft. Und das ist jetzt für alle.
0: Und wir folgen.
1: Partisanen und Partisaninnen, bitte sehr.
0: Jo.

0: Ja, Druk di Tosove vom RB-Chorus. Leider auch zerbrochen fürs Land.
1: Ja.
0: Jo, mei. Was soll man machen?
1: Aber das ist, da gibt es viel Nostalgie, oder?
0: Ja, durchaus, Tito, das so ist auch verklärt worden. Also wie gesagt, der ist so mit Leuchtbirnen auf die Fernseher gestanden, aber er hat, muss man schon sagen, quasi das Land geeint. Nicht? Es hat nicht lange gedauert, dann nach seinem Tod bis zerbrochen ist in einem blutigen Krieg.
1: Genau, aber vielleicht gehen wir alle zum Jugofest bei der KPÖ, das ist jetzt irgendwann wieder. So ein bisschen Nostalgie schnuppern, Gelappe essen.
0: Ja, Spanferkel grün vielleicht.
1: Slivo
0: trinken.
1: Genau, so halt. Was wir halt so mit Jugoslawien verbinden.
0: Ja. Aber jetzt kommen wir noch in die nördlichste Hauptstadt vom Balkan. Hä? Wien.
1: Da kommen wir nochmal hin, genau. Weil wir,
0: nördlichste Stadt, nicht Hauptstadt.
1: Genau, wir verabschieden uns jetzt nämlich mit meinem letzten Song, also der vierten Runde. Ihr stimmt ab, ganz brav. Mhm. Aber wir haben ein bisschen ein schlechtes Zeitmanagement. Deswegen verabschieden wir uns mit meiner letzten Runde. Bevor wir das machen, möchten wir euch erinnern, dass wir uns am 20. Juni 2026 wiederhören.
0: Jo. Was da gibt, wissen wir noch nicht. Aber
1: same place, same station.
0: Jo, spitzt die Ohren.
1: Und wir horchen jetzt eine punkrockige Version an von Die Arbeiter von Wien, gutes altes Arbeiterlied von den Kommandantes. Das ist jetzt eine Punkrockband aus Bielefeld, aber gut, die interpretiert es neuer. Horchen wir es uns an. Macht es gut.
0: Gute Nacht.

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